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1: Ich bin Hendrik Daum. In der SPD und der Jungen Union wächst der Widerstand gegen Kürzungen beim Elterngeld. Der parlamentarische Geschäftsführer der SPD, Wiese, sagte, das Elterngeld sei für junge Familien sehr wichtig. Er rief Bundesfamilienministerin Prien von der CDU auf, in anderen Bereichen zu sparen. Auch der Vorsitzende der Jungen Union, Winkel, nannte es absurd, milliardenschwere Rentenerhöhungen zu beschließen und gleichzeitig das Elterngeld zu kürzen. In wenigen Wochen wird US-Präsident Trump 80 Jahre alt und dabei fällt er immer wieder mit seinen ganz eigenen Gesundheitsgewohnheiten auf. So erzählt er stolz, wie wenig Schlaf er braucht und bei Getränken setzt er voll auf Diät-Cola. Heute steht Trumps jährlicher Gesundheitscheck an. Aus Washington, Tina Eck.
2: Immer wieder gibt es hier Spekulationen über Trumps Gesundheit, weil er bei Meetings einnickt, geschwollene Beine und Blutergüsse an den Händen hat. Das Weiße Haus wiegelt ab. Das liege daran, dass Trump Aspirin schlucke und viele Hände schüttele. Trump ist nach eigenen Worten physisch und geistig fit wie ein Turnschuh. Aber nach seinen letzten Checkups folgten immer noch ein paar weitere Tests. Warum und mit welchem Ergebnis wurde nie gesagt.
1: Papst Leo hat seine erste Enzyklika veröffentlicht. Das ist eine Art Regierungserklärung. Dabei hat der Pontifex künstliche Intelligenz in den Mittelpunkt gestellt. In dem Lehrschreiben warnt er vor den Risiken von KI, fordert klare Regeln und betont, Entscheidungen über Leben und Tod dürften keinesfalls Maschinen überlassen werden. Allerdings sieht der Papst auch Chancen in der künstlichen Intelligenz. Tränen in Wolfsburg, grenzenloser Jubel in Paderborn. Der VfL Wolfsburg ist erstmals in seiner Vereinsgeschichte aus der Fußball-Bundesliga abgestiegen. Die Niedersachsen verloren am späten Abend das Rückspiel der Relegation beim SC Paderborn mit 1:2 nach Verlängerung. Das Hinspiel war 0:0 ausgegangen. Für Paderborn geht es damit nach 6 Jahren wieder zurück in die Bundesliga.
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0: bin Hendrik Daum. In Deutschland wird weiter über die mögliche Kürzung des Elterngeldes diskutiert. Der parlamentarische Geschäftsführer der SPD, Wiese, hat jetzt in der Rheinischen Post gesagt, das Elterngeld sei für viele junge Familien sehr wichtig. Er forderte die zuständige Familienministerin Prien von der CDU auf, möglichst woanders zu kürzen. Die schwarz-rote Koalition hatte in ihrem Koalitionsvertrag eigentlich vereinbart, das Elterngeld zu stärken und Mindest- sowie Höchstbetrag anzuheben. Alle reden über KI, jetzt auch der Papst. Im ersten Lehrschreiben seit seinem Amtsantritt warnt Leo vor Risiken von künstlicher Intelligenz. Technik müsse dem Menschen dienen, nicht der Macht oder dem Profit. Aus Rom, Claudia Wächter.
1: Leo befürchtet nämlich, dass Mitmenschlichkeit, die Menschenwürde und Beziehungen unter die Räder kommen. Wichtig ist ihm auch, dass Arbeit nicht entwertet wird, Stichwort KI als Jobkiller. Und er warnt davor, dass nur wenige Tech-Giganten am Ende alles kontrollieren. Deshalb plädiert er auch für einen KI-Ethik-Kodex.
0: Mehr als 200 Tote und über 900 Verdachtsfälle. Die Weltgesundheitsorganisation sieht die Ebola-Epidemie in der Demokratischen Republik Kongo bisher nicht unter Kontrolle. Es werde erst noch schlimmer werden, bevor es vielleicht besser wird, so WHO-Chef Tedros. Man tue alles, um Ausrüstung in die betroffene Region zu bringen und die Eindämmungsmaßnahmen voranzubringen. Tedros will heute persönlich nach Kongo reisen. Bei der Eishockey-Weltmeisterschaft in der Schweiz hat das deutsche Team sein letztes Hauptrundenspiel gegen Großbritannien mit 6:3 gewonnen. Für das Weiterkommen ins Viertelfinale ist die DEB-Auswahl aber auf Schützenhilfe angewiesen. So muss Außenseiter Ungarn heute unbedingt gegen Lettland gewinnen.
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1: Ich bin Hendrik Daum. Die USA haben nach eigenen Angaben in der Nacht Raketenstellungen im Iran angegriffen. Das US-Militär teilte mit, es handle sich um Maßnahmen zur Selbstverteidigung. Dabei seien unter anderem Raketenabschussanlagen sowie iranische Boote beim Minenlegen getroffen worden. Eigentlich gilt zwischen beiden Staaten derzeit eine Waffenruhe. In der SPD und der Jungen Union wächst der Widerstand gegen Kürzungen beim Elterngeld. Der parlamentarische Geschäftsführer der SPD, Wiese, sagte, das Elterngeld sei für junge Familien sehr wichtig. Er rief Bundesfamilienministerin Prien von der CDU auf, in anderen Bereichen zu sparen. Auch der Vorsitzende der Jungen Union, Winkel, nannte es absurd, milliardenschwere Rentenerhöhungen zu beschließen und gleichzeitig das Elterngeld zu kürzen. Der Ebola-Ausbruch in Afrika dürfte sich nach Angaben der Weltgesundheitsorganisation weiter zuspitzen. Wir stehen vor einem äußerst ernsten Ausbruch, das sagte WHO-Chef Tedros bei einem virtuellen Treffen mit Gesundheitsministern aus Afrika. Babette Büchner berichtet.
2: Mehr als 200 Tote und mehr als 900 Verdachtsfälle. Die WHO sieht die Ebola-Epidemie noch immer nicht unter Kontrolle. Man tue alles, um die betroffene Region zu unterstützen und das Virus einzudämmen, sagte der WHO-Chef. Doch derzeit sei die Epidemie den Experten noch einen Schritt voraus.
1: Der VfL Wolfsburg ist aus der Fußball-Bundesliga abgestiegen. Die Niedersachsen verloren das Rückspiel der Relegation beim SC Paderborn mit 1:2 nach Verlängerung. Das Hinspiel war 0:0 ausgegangen. Für Paderborn geht es nach 6 Jahren wieder zurück in die Bundesliga und Greuther Fürth will heute Abend den Absturz aus der zweiten Liga abwenden. Die Franken empfangen um 8:30 im Relegationsrückspiel den Drittligisten Rot-Weiß Essen, der das Hinspiel mit 1:0 für sich entscheiden konnte.
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1: Ich bin Hendrik Daum. Einen schönen guten Morgen. Bundesgesundheitsministerin Warken will die Beiträge zur Pflegeversicherung für Kinderlose erhöhen. Das berichtet das Redaktionsnetzwerk Deutschland. Demnach sollen Versicherte ohne Kinder künftig einen Beitragssatz von 4,3% zahlen. Bei Versicherten mit Kindern bleibe es dagegen bei den bisherigen Sätzen. Durch die Reform soll das Defizit der Pflegeversicherung begrenzt werden. In wenigen Wochen wird US-Präsident Trump 80 Jahre alt und er erzählt immer wieder stolz, wie wenig Schlaf er braucht. Und bei Getränken, da setzt er voll auf Diät-Cola. Heute steht Trumps jährlicher Gesundheitscheck an. Aus Washington, Tina Eck.
2: Immer wieder gibt es hier Spekulationen über Trumps Gesundheit, weil er bei Meetings einnickt, geschwollene Beine und Blutergüsse an den Händen hat. Das Weiße Haus wiegelt ab. Das liege daran, dass Trump Aspirin schlucke und viele Hände schüttele. Trump ist nach eigenen Worten physisch und geistig fit wie ein Turnschuh. Aber nach seinen letzten Checkups folgten immer noch ein paar weitere Tests. Warum und mit welchem Ergebnis wurde nie gesagt.
1: Papst Leo hat seine erste Enzyklika veröffentlicht. Das ist eine Art Regierungserklärung. Dabei hat der Pontifex künstliche Intelligenz in den Mittelpunkt gestellt. In dem Lehrschreiben warnt er vor den Risiken von KI, fordert klare Regeln und betont, Entscheidungen über Leben und Tod dürften keinesfalls Maschinen überlassen werden. Allerdings sieht der Papst auch Chancen in der künstlichen Intelligenz. Bei der Eishockey-Weltmeisterschaft in der Schweiz hat das deutsche Team sein letztes Hauptrundenspiel gegen Großbritannien mit 6:3 gewonnen. Für das Weiterkommen ins Viertelfinale ist die DEB-Auswahl aber auf Schützenhilfe angewiesen. So muss in erster Linie Außenseiter Ungarn heute unbedingt gegen Lettland gewinnen.
3: Wir werden euch weiter auf dem Laufenden halten, hier beim Heimvorteil.
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3: So, reißt die Fenster auf, es hat ein bisschen abgekühlt, wobei wir schon fast 14, stellenweise auch 15 Grad haben. Die 20 Grad Marke knacken wir heute Morgen schon um 9 und die 30 Grad Marke ist dann um 14 Uhr fällig. Es geht rauf bis auf 31 Grad im Schatten und Schatten gibt es heute so gut wie keinen. Wir bekommen nonstop Sonne von früh bis spät. Und in den kommenden Tagen bleibt es dabei. Auch morgen, da gibt es ein bisschen Wind dazu. Aber auch morgen super sonnig, auch am Donnerstag und Freitag. Wahrscheinlich erst am Wochenende ein paar Wärmegewitter. Ansonsten bleibt es sonnig und es wird sehr heiß wieder.
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3: Das sieht gut aus. Staus haben wir noch keine, aber denkt an den Blitzeranhänger am Ortseingang von Feuerbach. Von Wiesentheid Richtung Feuerbach. Hier bitte nicht zu schnell fahren.
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Es ist so einfach. Auf einen locker leichten Dienstag hier beim Heimvorteil. Schön, dass ihr wieder mit dabei seid. Es ist genau 5:30.

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1: Ich bin Christoph Schmidt. Immer wieder werden Kinder als vermisst gemeldet. Zwar meist nur für kurze Zeit, aber für die Familien dennoch eine große Belastung. Darauf hat gestern der Tag der vermissten Kinder aufmerksam gemacht. In Unterfranken waren im vergangenen Jahr rund 140 Kinder unter 14 Jahren betroffen. Alle konnten wieder aufgefunden werden. Dazu zählen auch sogenannte Ausreißer, die wiederholt von zu Hause weglaufen. Bayernweit gelten aktuell 171 Kinder als vermisst. In den meisten Fällen gibt es aber schon nach wenigen Tagen Entwarnung. Dicke Rauchschwaden hoch über der Region. Am Samstag hat ein Windrad bei Biebelried Feuer gefangen. Der Qualm war teils kilometerweit, beispielsweise auch aus Würzburg sichtbar. Durch die Nähe zur Autobahn mussten zwischen Kitzingen und Marktbreit sogar die Fahrbahnen für 2 Stunden gesperrt werden. Wie es genau zu dem Brand gekommen ist, ist aktuell noch unklar. Die Polizei warnt ausdrücklich davor, den abgesperrten Bereich zu betreten. Es besteht erhöhte Verletzungs- und Lebensgefahr durch möglicherweise herunterfallende Teile. Mehr Digitalisierung für schnelleren Service und mehr Schutz für Igel, das will die CSU im Schweinfurter Rathaus erreichen. Die Fraktion fordert, dass sich die Stadt gemeinsam mit dem Landkreis als Modellregion für Bürokratieabbau bewirbt. So könnten Verfahren beschleunigt, mehr Anträge digital bearbeitet werden. Außerdem soll geprüft werden, ob in privaten Gärten nachts der Einsatz von Mährobotern verboten werden kann. So sollen Igel und andere Kleintiere geschützt werden. Bundesgesundheitsministerin Wagen will die Beiträge zur Pflegeversicherung für Kinderlose erhöhen. Das berichtet das Redaktionsnetzwerk Deutschland. Demnach sollen Versicherte ohne Kinder künftig einen Beitragssatz von 4,3% zahlen. Bei Versicherten mit Kindern bliebe es dagegen bei den bisherigen Sätzen. Durch die Reform soll das Defizit der Pflegeversicherung begrenzt werden.
2: Wir werden euch weiter auf dem Laufenden halten, hier beim Heimvorteil.
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2: So, Durchlüften ist angesagt. Nach dem heißen Sonntag kommt jetzt der heiße Dienstag. Heute Temperaturen wieder bis zu 31 Grad im Schatten. Im Moment 14, 15 Grad. Vielleicht nochmal Luft reinlassen. So ab 9 Uhr knacken wir schon die 20 Grad Marke. Und um 14 Uhr fällt dann die 30 Grad Marke. Das Ganze heute bei Nonstop Sonne. Schatten gibt es in dieser Woche wenig. Auch der Mittwochmorgen wird sehr sonnig bei 30 Grad. Am Donnerstag wird es etwas kühler, aber das nächste Wochenende wieder ziemlich heiß bei Werten um 30 Grad. Der Sommer ist gekommen, um zu bleiben.
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2: Das sieht gut aus. Wir haben keine größeren Verkehrsstörungsmeldungen. Denkt an den Blitzanhänger am Ortseingang von Feuerbach. Eine gute Fahrt in diesen Dienstag.
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2: Mit Frank Beil. Ich wünsche einen

auf uns. Einen schönen Dienstagmorgen und damit herzlich willkommen zu einer verkürzten Arbeitswoche. Ein Dienstag, der sich wie ein Montag anfühlt, aber tatsächlich schon ein Dienstag ist. Ja, und vielleicht jetzt mal Fenster auf und frische Luft reinlassen. Die Morgenstunden sind in dieser Woche noch die kühlsten. Körperliche Anstrengung verlegt man am besten auf den Morgen oder den Abend. Die ersten Jogger habe ich heute Morgen um 4:30 schon gesehen. In Schweinfurt gibt es ja im Silvaner Freibad auch schon die Möglichkeit, früh schwimmen zu gehen. Tut euch keinen Zwang an, die öffnen um 6:30. Danach ist man, glaube ich, wach. Früh schwimmen oder vielleicht auch schon mal einen Platz reservieren, denn es könnte heute wieder voll werden, denn auch heute werden es Temperaturen über 30 Grad. Und zum Glück haben jetzt alle Freibäder der Region geöffnet seit diesem Wochenende. Ansonsten, wer Abkühlung sucht, da war ich am Wochenende, muss hoch in den Norden an die Küsten. Da haben wir aktuell nur so 24, 25 Grad, aber auch strahlenden Sonnenschein, aber eben nicht so heiß. Ansonsten, ja, stöhnt ganz Europa unter einer Hitzeglocke. Ein extrem früher Zeitpunkt für eine Hitzewelle mit fast 40 Grad in der Spitze. Vor allem in Spanien am Wochenende Temperaturen von knapp über 40 Grad, die da gemessen wurden. Ein sogenannter Heat Dome aus Afrika sorgt für die Rekordtemperaturen. Aktuell staut ein Hochdruckgebiet heiße Luft aus Afrika wie unter einem Deckel über Europa. Wie gesagt, am besten die Mittagssonne meiden, es langsam angehen und es klingt abgedroschen, ist aber einfach das Beste, was man machen kann. Viel trinken. Kaffee ist übrigens erlaubt, Eiswirbel eher tabu. Diese einfachen Alltagstipps schützen vor Hitzekoller und vor Kreislaufproblemen. Also ordentlich trinken und dann raus aus der Mittagshitze. Und was auch hilft bei der Hitze, zur Abkühlung sich ein paar Bilder aus dem letzten Winterurlaub angucken. Ja? Der Anblick von Schnee, der kühlt dann von innen. Oder einfach Eishockey-WM gucken, das geht auch. Die deutsche Eishockey-Nationalmannschaft hat ja bei der Weltmeisterschaft gegen Großbritannien die Chance aufs Viertelfinale gewahrt. Vielleicht bringt das auch noch ein bisschen Abkühlung in den kommenden Tagen. In diesem Sinne, hoffen wir, dass wir nicht durchbrennen. Einen schönen Dienstagmorgen. 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

Schönen guten Morgen. Hier ist der Heimvorteil an diesem Dienstag. Ja, eine verkürzte Arbeitswoche. Heute ist schon Dienstag und dieser Dienstag hat es heute durchaus in sich. 120 Millionen Euro sind im Euro-Jackpot. Er ist immer noch nicht geknackt worden. Hat vielleicht nur auf euch heute gewartet. 120 Millionen. Würden wir gerne mitnehmen, oder? Es gibt aber auch gute Nachrichten von den Tankstellen. Wir erwarten in dieser Woche tatsächlich sinkende Spritpreise. Die Hoffnung auf ein baldiges Ende des Iran-Kriegs hat gestern schon an den Börsen die Energiepreise fallen lassen. Und dank dem sonnigen Wetter sind in den letzten 3 Tagen die Strompreise gefallen, und zwar wieder ins Negative. Am Wochenende bekam man um die Mittagszeit Geld fürs Stromverbrauchen. Zwar nur für ein paar Stunden, aber in der Spitze mehr als 8 Cent pro Kilowattstunde. Konnte man sein E-Auto laden und dafür gab es auch noch Geld, bis zu 8 Euro. Es geht mit einem smarten Stromzähler, wo der Strompreis sich nach dem Preis in Echtzeit richtet. Und weil am Wochenende durch die Sonne mehr Strom erzeugt als verbraucht wurde, ging es mit den Preisen ins Negative. Übrigens schon das 20. Mal in diesem Jahr. Vielleicht mal über einen smarten Stromzähler nachdenken. Auf jeden Fall wieder ein Argument auch für ein E-Auto, wenn man nicht nur gratis tanken, sondern fürs Tanken auch noch Geld bekommt. Seit genau einer Woche gibt es übrigens die staatliche Prämie für neue E-Autos und Plug-in-Hybride. Zumindest kann man sie seit einer Woche beantragen. Und das hat sich wohl schon rumgesprochen. In der ersten Woche gingen wohl schon 23 Anträge ein für ein E-Auto oder ein Plug-in-Hybrid. Gilt übrigens auch für Leasingfahrzeuge, die Prämie von bis zu 6.000 Euro. Insgesamt stehen Fördermittel bis 2029 in Höhe von 3 Milliarden Euro bereit. Die Mittel sollen für rund 800.000 Fahrzeuge reichen. 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In diesem Sinne, auf eine gute, schöne neue Woche. 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
1: Ich bin Moritz Einzel. Guten Morgen. Die USA haben nach eigenen Angaben in der Nacht Raketenstellungen im Iran angegriffen. Das US-Militär teilte mit, es handle sich aber lediglich um begrenzte Maßnahmen zur Selbstverteidigung. Dabei seien Raketenabschussanlagen sowie iranische Boote beim Minenlegen getroffen worden. Eigentlich gilt zwischen beiden Staaten derzeit eine Waffenruhe. In der SPD und der Jungen Union wächst der Widerstand gegen Kürzungen beim Elterngeld. Der parlamentarische Geschäftsführer der SPD, Wiese, sagte, das Elterngeld sei für junge Familien eine wichtige finanzielle Säule. Auch der Vorsitzende der Jungen Union, Winkel, nannte es absurd, milliardenschwere Rentenerhöhungen zu beschließen und gleichzeitig das Elterngeld zu kürzen. Der Ebola-Ausbruch in Afrika dürfte sich nach Angaben der Weltgesundheitsorganisation weiter zuspitzen. WHO-Chef Tedros hat bei einem virtuellen Treffen mit Gesundheitsministern aus Afrika von einem äußerst ernsten Ausbruch gesprochen. Babette Büchner berichtet.
2: Mehr als 200 Tote und mehr als 900 Verdachtsfälle. Die WHO sieht die Ebola-Epidemie noch immer nicht unter Kontrolle. Man tue alles, um die betroffene Region zu unterstützen und das Virus einzudämmen, sagte der WHO-Chef. Doch derzeit sei die Epidemie den Experten noch einen Schritt voraus.
1: Der VfL Wolfsburg ist aus der Fußball-Bundesliga abgestiegen. Die Niedersachsen verloren das Relegationsrückspiel beim SC Paderborn mit 1:2 nach Verlängerung. Das Hinspiel war 0:0 ausgegangen. Für Paderborn geht es nach 6 Jahren wieder zurück in die Bundesliga. Und Greuther Fürth will heute Abend den Absturz aus der zweiten Liga abwenden. Die Franken empfangen um 8:30 im Relegationsrückspiel den Drittligisten Rot-Weiß Essen, der das Hinspiel mit 1:0 für sich entscheiden konnte.
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3: Das Pfingstwochenende hat in der Region mit hochsommerlichem Wetter geglänzt. Entsprechend gefragt waren Bademöglichkeiten. Die Folge ist aber auch eine erhebliche Trockenheit und damit steigende Brandgefahr in der Natur. Das ganze Wochenende über waren Beobachterflugzeuge in Unterfranken unterwegs. Vielerorts gilt bis Freitag die zweithöchste Waldbrandgefahrenstufe. Das bedeutet also auch weiterhin Vorsicht mit offenem Feuer. In etlichen Orten ist das aktuell auch verboten. Mit afrikanischer Musik, Straßenkunst und Festivalstimmung ist das 37. Afrika-Festival gestern in Würzburg zu Ende gegangen. Bei hochsommerlichem Wetter kamen rund 25.000 Besucher, zeigen sich die Organisatoren zufrieden. Wegen gestiegener Kosten fand das Afrika-Festival diesmal nicht auf den Mainwiesen, sondern rund um das Rathaus in der Innenstadt statt. Tagsüber war der Eintritt frei, abends gab es dann Konzerte im Kongresszentrum.
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4: Puh, durchschnaufen nach diesem heißen Wochenende. Kai, bleibt es so heiß wie am Wochenende?
5: Größtenteils ja, wobei übermorgen die Hitze so ein bisschen abgebaut werden wird. Und wir sind ja derzeit sehr, sehr weit, extrem weit über dem, was normal für die Jahreszeit üblich wäre. Bis zum Nachmittag klettern die Temperaturen auf 29 bis 33 Grad. Dazu gibt es viel Sonnenschein und ein paar harmlose Quellwolken. Morgen haben wir ähnliche Temperaturen, aber der Nordwind frischt auf. Und mit dem Nordwind gehen dann am Donnerstag und Freitag die Temperaturen ein bisschen zurück. Der Sonnenschein aber bleibt.
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4: Das sieht gut aus. Wir haben noch keine Staus, auch keine größeren Behinderungen, aber ein Blitzeranhänger am Ortseingang von Feuerbach von Wiesentheid. Kommend, bitte hier nicht zu schnell fahren.
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4: Mit Frank Beil. Ich wünsche einen schönen Dienstag.

0: Wir feiern den wolkenlosen Himmel mit Coldplay, A Sky Full of Stars. Mittlerweile aber keine Sterne mehr, sondern die Sonne. Ein schöner blauer Himmel verspricht eine schöne sommerliche Woche. Einen schönen Dienstagmorgen hier beim Heimvorteil. Wir machen euch startklar für die neue Woche und sagen euch natürlich, über was man in dieser Woche bei uns so alles spricht.
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2: Bei uns in der Region startet die Hochzeitssaison jetzt. Und da heißt es bald wieder, seid spontan, traut euch. Im wahrsten Sinne des Wortes, denn Ende Juni gibt es wieder die Aktion Einfach heiraten von der evangelischen Kirche. Heißt, ohne Vorbereitungen und ohne Anmeldung könnt ihr ganz einfach spontan vorbeikommen und euch trauen lassen. Es gibt Musik, Blumenschmuck, ein kurzes Vorgespräch natürlich mit Pfarrer oder Pfarrerin und dann eine 20-minütige Trauung. Eingeladen sind Paare, die bisher nur standesamtlich geheiratet haben, aber auch, wenn ihr zum Beispiel ein Ehejubiläum feiert oder euch den Segen für eure Partnerschaft nochmal wünscht. Auch queere Paare dürfen gerne vorbeikommen. Mit dabei sind unter anderem die St. Nikolauskirche in Winterhausen, die Stadtkirche in Kitzingen, die St. Johanneskirche in Schweinfurt und die Erlöserkirche in Bad Kissingen. Vom Traualtar der Region Simon Stefan.
3: Bei uns in Würzburg ist keine Kirchenmusik, sondern Musik von Gong-DJ Alex Mader gerade Gesprächsthema. Er geht nämlich gerade auf TikTok viral. Vor einer Woche haben wir mit den Würzburger Studis den einjährigen Geburtstag der Mensa gefeiert und Studentin Timea hat sich den neuen Song von einer der erfolgreichsten deutschen Content-Creatorinnen Dagi B gewünscht.
4: Ibiza Kirko Loco von Dagi B. Der ist jetzt extra nur für dich.
3: Ja, sie hat sich dabei gefilmt und das Video auf TikTok gepostet. Über 100.000 Menschen haben es gesehen und Dagi B hat sogar persönlich kommentiert, dass sie die Aktion feiert. Aus der Würzburger Mensa, Felicia Stichter.
5: Bei uns im Landkreis Würzburg gehen wir nicht viral, wir gehen nur Umwege. Zwischen Winterhausen und Sommerhausen wird die Kreuzung ja zu einem Kreisel umgebaut. Da gab es so oft Unfälle. Die Autos müssen schon eine Weile einen Umweg fahren und jetzt trifft's ab Donnerstag eben auch die Fußgänger. Eigentlich nur ein Gehweg von einer Minute, ja, jetzt könnt ihr locker mal eine Viertelstunde dafür einplanen. Der Umweg geht nämlich einen Kilometer. Wie lange da jetzt für Fußgänger gesperrt ist, das ist auch noch nicht so ganz klar. Die ganze Baustelle soll noch bis Ende des Jahres gehen. Aus Winterhausen, wo die Stimmung deswegen gerade frostig ist, Valentina Rom.
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0: Einen schönen Dienstagmorgen. Ich hoffe, euch geht's gut. Der erste Hitzehöhepunkt des Jahres liegt hinter uns. Und wer sich fragt, ist das normal? Nein, es ist 10 Grad zu warm für die aktuelle Jahreszeit. Das sind Temperaturen, die wir momentan haben, die wir sonst Ende Juni oder Anfang Juli hätten. Also ein Vorgeschmack auf den Sommer, der da noch kommt. Nehmen wir aber gerne mit, jetzt gerade in den Pfingstferien. Für all die noch Urlaub vor sich haben. Ich habe mal geschaut, für viele beliebte Urlaubsziele gibt es laut Daten von Kajak Hin- und Rückflug für weniger als 300 Euro im Schnitt. Und in einigen Regionen ist für 600 Euro pro Person sogar eine Woche Urlaub inklusive Flug und Übernachtung drin. Zum Beispiel Neapel in Süditalien oder günstig momentan auch die Küstenstadt Zadar in Kroatien oder das südfranzösische Marseille oder die griechische Hauptstadt Athen momentan günstig zu haben. Übrigens, wer am meisten für sein Geld bekommen möchte, der fährt nach Albanien oder Bulgarien. Hier kosten Hotelübernachtungen und Essen gehen etwa halb so viel wie in Deutschland. In der Türkei und Portugal etwa ein Drittel weniger, in Spanien und Griechenland etwa ein Viertel weniger. Hier reden wir von der Kaufkraft der einzelnen Ländern. Teurer, das wisst ihr vielleicht auch schon aus Erfahrung oder vom Hörensagen, teurer sind skandinavische Länder, getoppt von Island und auch die Schweiz, da bekommt man besonders wenig für den Euro. Schön ist es aber auch hier bei uns. Die Frage, wie lange bleibt es noch so schön sommerlich? Kai Zorn aus der Wetterredaktion.
1: Am Sonntag überquert uns aller Voraussicht nach eine größere Schauer- und Gewitterfront. Dahinter wird es in der gesamten kommenden Woche wechselhaft weitergehen. Mal mit mehr, mal mit weniger Schauern und Gewittern. Mittelfristig gehen die Temperaturen erst auf um die 25, dann auf um und unter 20 Grad zurück. Und damit ist dann das stabile und vor allen Dingen trockene Wetter wieder vorbei.
0: Aber für die erste Ferienwoche sieht schon mal richtig gut aus. Alle Zeichen stehen auf Sommer, Sonne, Sonnenschein. Heute wieder mit über 30 Grad.

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0: Einen schönen Dienstagmorgen. Hier ist der Heimvorteil. Es ist 6:30.
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0: liegt hinter uns und jede Möglichkeit zur Abkühlung war willkommen. Zum Start der Badesaison warnt die Wasserwacht in Unterfranken aber noch einmal vor Gefahren beim Baden in Seen und im Main. Strömungen, rutschige Steine und plötzlich abfallende Ufer können schnell riskant werden. Große Temperaturunterschiede zwischen heißer Luft und kaltem Wasser können den Kreislauf belasten. Außerdem sollten Schwimmer ihre Kräfte nicht überschätzen und auf Alkohol verzichten. Sonne, Garten oder Badesee in Unterfranken spielt sich das Leben jetzt wieder draußen ab. Doch mit dem Frühling kommt auch ein kaum sichtbarer Begleiter zurück, die Zecke.
1: Das Bayerische Gesundheitsministerium warnt vor steigenden Borreliosefällen. Bayernweit wurden in diesem Jahr bereits rund 570 Infektionen gemeldet. Zuletzt kamen 7 neue aus Unterfranken dazu. Die bakterielle Erkrankung zeigt sich oft durch Fieber, Kopf- oder Gliederschmerzen sowie eine ringförmige Rötung um den Stich. Seltener, aber deutlich gefährlicher ist FSME. Fast ganz Bayern gilt inzwischen als Risikogebiet. Nur die Stadt Schweinfurt ist aktuell ausgenommen. Hanna Mörlein, Nachrichtenredaktion.
0: Für die Fitness First Würzburg Baskets und die Würzburger Kickers stehen hochspannende Tage an. Die Baskets spielen morgen Abend das entscheidende Spiel 5 im Playoff-Viertelfinale gegen Bonn. Die Würzburger Kickers haben sich am Samstag nach dem Meistertitel in der Regionalliga auch noch den Toto-Pokal gegen 1860 München gesichert. Jetzt wollen sie mit dem Aufstieg in Liga 3 die Saison final krönen. Am Donnerstag steht das Relegationshinspiel bei Lok Leipzig an. Die USA haben nach eigenen Angaben in der Nacht Raketenstellungen im Iran angegriffen. Das US-Militär teilte mit, es handle sich aber lediglich um begrenzte Maßnahmen zur Selbstverteidigung. Dabei seien Raketenabschussanlagen sowie iranische Boote bei Minenlegen getroffen worden. Eigentlich gilt zwischen beiden Staaten derzeit eine Waffenruhe.
2: Wir werden euch weiter auf dem Laufenden halten, hier beim Heimvorteil.
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2: So, strahlender Sonnenschein. Es hat ein bisschen abgekühlt. Wir empfehlen, jetzt mal schnell frische Luft reinzulassen, bevor es dann nachher wieder heiß wird. Kai, bleibt dabei, dass es nachts und früh so schön kühl ist, aktuell bei 14 Grad?
4: Ja, das ist ja das Angenehme. Durch die relativ trockene Luft haben wir recht frische Nächte und tagsüber ist es einfach super sonnig und warm. Die Pfingstferien sind wie Sommerferien mit Nachmittagswerten heute von 29 bis 33 Grad und viel Sonnenschein. Morgen sind es auch um die 30 Grad mit viel Sonnenschein. Der Wind frischt allerdings im Laufe des Tages auf. Der Nordwind, der bringt dann am Donnerstag etwas weniger höhere Temperaturen und am Freitag sind es dann wieder knapp 30 Grad. Interessant wird es am Wochenende. Der Samstag ist voraussichtlich noch schön. Der Sonntag bringt dann Schauer und Gewitter mit einer Abkühlung.
2: Dankeschön, Kai.
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2: Das sieht gut aus. Aktuell keine Staus. Wir erwarten heute Morgen im Berufsverkehr auch nicht so viel Verkehr. Ich habe es heute Morgen schon gemerkt beim Reinfahren. Viele Parkplätze sind frei und es bewegt gegen eigenen wenig Menschen. Hängt damit zusammen, dass einfach Urlaubszeit ist, dass viele einfach in Urlaub weggefahren sind. Das heißt, ihr habt die Straße für euch. Genießt es. Eine gute Fahrt, aber nicht zu schnell fahren. Wiesentheid Richtung Feuerbach. Ein Blitzer.
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2: Mit Frank Beil. Ich wünsche einen schönen Dienstag.

0: Gebt nicht auf, gebt dem Leben eine Chance, dann wird's vielleicht auch wunderschön. A Wonderful Life, einen schönen Dienstagmorgen hier aus dem Gong-Studio. Wir haben 6.41 Uhr und ja, diese Woche sind zwar Ferien, viele sind im Urlaub, aber in vielen Orten, da geht's noch um was. Um die Ehre, um Auf- und Abstieg, um Klassenerhalt oder nicht. Im Amateurfußball gab's und gibt es in vielen Orten noch einige wichtige Entscheidungen. Heute zum Beispiel die entscheidende dritte Runde der Bezirksliga-Relegation für den FV Helmstadt. Die spielen heute um einen Bezirksligaplatz. Das Spiel findet in Bischbrunn statt und auch Tulba. Tulba geht heute in eine dritte Relegationsrunde. Chiara hat mal geschaut, wer es schon alles geschafft hat unterdessen.
1: Ja, Arnstein hat's geschafft und siegte am Wochenende mit einem satten 10:0 und ist damit einfach Kreisligist. Und auch für den SV Kürnach 2 lief's gut. Die steigen nämlich in die Kreisliga auf. Und Aufstieg heißt ebenfalls für Markt Heidenfeld und Schwarzach. Beide steigen in die Kreisklasse auf. Rieneck konnte sich dagegen in der A-Klasse halten, wo sie dann auch wieder auf Gnotstadt treffen. Sie müssen nämlich zurück in die A-Klasse. Glückwünsche gehen aber auch nach Reichenberg-Rottenbauer, die in die Kreisliga aufsteigen. Und bei den Kickers, da entscheidet sich ja noch der Aufstieg. An diesem Donnerstag geht's bei Lok Leipzig los und am kommenden Montag entscheidet sich dann am Dallenbergbad. Gut 9000 Tickets sind schon fürs entscheidende Drittliga-Aufstiegsspiel weg. Und das hat ja auch einen guten Grund, denn nach ganzen 4 Jahren könnten sie wieder den Sprung in Liga 3 schaffen.
0: Ihr merkt schon, es wird noch eine spannende Woche, bis dann endlich in gut 3 Wochen die Fußball-Weltmeisterschaft beginnt.

0: Schönen guten Morgen. 6:55. Ich hoffe, ihr hattet ein schönes Wochenende. Viele sind ja in die Freibäder oder an die Badeseen geströmt, haben den Grill angeworfen oder haben die Eisdielen gestürmt. Eissorte des Jahres, laut Verband des italienischen Eisherstellerverbands, ist übrigens Pinocchio. Das ist eine Mischung aus Milch, Eis, Erdbeersorbet und dunkler Schokolade. Das Eis des Jahres. Übrigens, Cocktail des Jahres ist Beach Perfect Spritz. Zumindest laut dem Magazin Harper's Bazaar ist Beach Perfect Spritz das Sommergetränk 2026. Der Drink besteht aus Pfirsichlikör, Himbeersirup, Prosecco und Mineralwasser auf Eis, frischen Himbeeren, Minze und Pfirsichscheiben. Ist nicht so bitter wie ein Aperol Spritz. Am besten probieren. Freitag geht's ja los mit dem Würzburger Weindorf, ja, oder auch alternativ das Weinfest am Stadtstrand in Schweinfurt, was schon am Donnerstag startet. Es wird nicht langweilig, es bleibt spritzig in diesem Sommer 2026 und Chiara hat mal geschaut, wo man sich heute so alles trifft.
1: Ja, die heißen Temperaturen könnt ihr heute natürlich vor allem am Wasser verbringen. Entweder direkt am Main oder ihr besucht eine der Freibäder der Region. Egal ob das Dallenbergbad, das Geisbergbad oder auch das Maininselbad in Ochsenfurt. Alle haben sie heute für euch geöffnet. Wer seine Kids in den Ferien bespaßen will, der kann aber heute auch auf den Wasserspielplatz. Bedeutet für euch austoben inklusive Abkühlung und Schattenplätzen. Das Ganze findet ihr heute zum Beispiel auf dem Schneckenspielplatz am Rubland oder auch auf dem Wasserspielplatz in Kastell. Und wer einfach nur den Feierabend ausklingen will, der kann es heute mit einem Feierabendbierchen im Biergarten. In der Waldschenke Dornheim gibt es zum Beispiel auch die passende Stärkung. Die sogenannte Schlossküche bietet dort zum Beispiel aktuell die Summer Bowl an.
0: Wir wünschen schon mal viel Spaß. Alle Tipps jederzeit zum Nachlesen auch auf radiogong.com. Auf einen guten Wochenstart. Heute ist Dienstag, der 26.

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2: Ich bin Moritz Einzel. Guten Morgen. Die Gewerkschaft der Polizei klagt über marode Dienststellen bei der Bundespolizei. Jede dritte habe erhebliche Mängel oder sei marode, sagte GdP-Chef Roßkopf der Rheinischen Post. Der Zustand vieler Gebäude und Wachen sei nicht mehr hinnehmbar. Es fehlten etwa Parkflächen, zeitgemäße Sozialräume oder ausreichend Umkleiden. Wer keine Kinder hat, soll bei der Pflegeversicherung stärker zur Kasse gebeten werden. Gesundheitsministerin Warken plant, den Beitragszuschlag für Kinderlose um 0,1 Prozentpunkte anzuheben, berichtet das Redaktionsnetzwerk Deutschland unter Berufung auf Regierungskreise. Versicherte ohne Kinder sollen so künftig einen Beitragssatz von 4,3% zahlen. Bei ihrem Kampf gegen den Ebola-Ausbruch müssen sich die Helfer in Zentralafrika auch mit Aberglauben und Unwissenheit auseinandersetzen. In der Provinz Ituri in der Demokratischen Republik Kongo hält nach Angaben der Hilfsorganisation ActionAid etwa jeder Dritte die Krankheit für einen Mythos. In der Region gibt es die meisten der mehr als 900 Ebola-Verdachtsfälle. Der VfL Wolfsburg ist aus der Fußball-Bundesliga abgestiegen. Das Team verlor das Relegationsrückspiel beim SC Paderborn mit 1:2 nach Verlängerung. Das Siegtor für Aufsteiger Paderborn erzielte Laurin Kurda. Er sagte bei Sky:
3: Wir wollten ruhig bleiben, wir wollten das Spiel ruhig gestalten, egal ob es in die Verlängerung geht oder nicht. Und wir wollten einfach viele Bälle in die Box bringen, da bin ich präsent und ja, dann konnte ich ihn zum Glück machen.
2: Das Hinspiel war 0:0 ausgegangen. Und die deutsche Eishockey-Nationalmannschaft steht bei der WM in der Schweiz vor dem Aus in der Vorrunde. Die DEB-Auswahl gewann zwar mit 6:3 gegen Großbritannien, kommt aber nur dann in die Hauptrunde, wenn Lettland heute gegen Außenseiter Ungarn verliert.
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4: Bahnreisende zwischen Würzburg und Schweinfurt brauchen in dieser Woche mehr Geduld. Wegen Bauarbeiten kommt es tagsüber zu Einschränkungen bei mehreren Regionalexpresslinien. Betroffen sind die Linien RE7, RE20 sowie 54 und 55. Einige Züge fahren später, andere fallen komplett aus. Die Deutsche Bahn rechnet damit, dass die Arbeiten bis Freitag dauern. Autofahrer in Würzburg müssen sich ab sofort rund um den Bahnhof wieder auf Behinderungen einstellen. Die Bismarckstraße wird auf Höhe der Schönlandstraße zur Einbahnstraße in Fahrtrichtung Bahnhof. Grund sind Arbeiten am Fernwärmenetz bis voraussichtlich Anfang Oktober. Parallel sorgt die Ampel an der Brücke zwischen B27 und Nordtangente weiter für Stau.
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5: So, im Moment haben wir frische 14 Grad. Nochmal die Zeit nutzen, um durchzulüften, denn heute Nachmittag wird es mindestens so heiß wie gestern, oder Kai? Wie schaut's aus? Ab wann erwartest du wieder die Tageshöchsttemperaturen?
6: Die werden so spätestens um 15 Uhr erreicht, meist so um 2:30 bis etwa 17 Uhr, 17:30 Uhr. Und da liegen die Höchstwerte bei 29 bis 33 Grad. Das Ganze begleitet von viel Sonnenschein. Morgen frischt der Nordwind auf. Besonders am Nachmittag gehen dann die Temperaturen minimal zurück. Der Donnerstag ist eine kleine Spur frischer mit etwas über 25 Grad und bleibt weiterhin sonnig.
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5: Schönen guten Morgen auf die Straßen. Da ist es noch ruhig. Es sind Ferien. Dementsprechend haben wir deutlich weniger Verkehr. So ein paar leichte Verkehrsstörungsmeldungen gibt es auf der B27 von Pfalz-Höchheim nach Würzburg. Wie eben erwähnt, das ist die Baustellenampel, die hier mal wieder für einen Zeitverlust von 5 bis 10 Minuten sorgt. Ansonsten aber ein doch recht ruhiger Start in diesen Dienstag, auch in Schweinfurt im Berufsverkehr. Keine größeren Verkehrsstörungsmeldungen. Wir wünschen allen unterwegs eine gute Fahrt.
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5: Mit Frank Beil. Einen schönen Dienstag.

0: für alle, die noch wach werden wollen. Radio laut und wach werden mit Narcotic von Liquido hier beim Heimvorteil. Ansonsten habe ich gehört, sind viele heute Morgen schon von ihren Kindern geweckt worden. Ja, es sind Ferien. Heute der erste Ferientag in den Pfingstferien. Und damit es nicht langweilig wird, in den nächsten 2 Wochen haben wir für euch die besten Erlebnistipps aus der Gong-Community gesammelt. Laura.
1: Am Montag startet in Bad Kissingen die Zeltheaterwoche. Eine Woche lang gibt es verschiedene Spiel- und Spaßprogramme. Der Eintritt ist komplett kostenlos.
0: Na, heute mal die Zeltheaterwoche in Bad Kissingen testen oder bei der Hitze auch einer der vielen Wasserspielplätze. Eine gute Idee, Lena.
2: Der Wasserspielplatz in Kürnach. Dort ist auch ein Eisautomat für die kleine Erfrischung nebenbei.
0: Auch Wasser und kühle Temperaturen gibt's im Wildpark an den Eichen in Schweinfurt, Niki.
3: Dort ist nicht nur der Eintritt kostenlos, sondern auch zahlreiche Spielplätze für Kinder jeden Alters. Wenn man Lust auf eine Partie Minigolf hat, kommt man auch dort auf die Kosten. Und das besondere Highlight ist natürlich das Wasserbecken bei den schönen Temperaturen.
0: Auch eine coole Abkühlung hat Vivian für euch.
4: Nach Gräfendorf zum Drettsteinwasserfall, der ist im Wald gelegen, klein, schnuckelig. Du hast Möglichkeiten, dich einfach hinzusetzen, dem Wald und den Vögeln zu lauschen oder dem Wasser zu lauschen. Und die Kinder können sich ein bisschen nass machen.
0: Und wer mehr Action braucht, der hört auf den Tipp von der Anja.
5: Der Wertheimer Kletterwald ist deswegen so toll, da er was für die ganz kleinen Kids bietet, auch für die noch nicht erfahrenen Kletterer und auch was für die ab 5. Was wirklich eine Herausforderung ist, aber auch das ist zu bewältigen, weil es einfach nur mega Spaß macht und am Ende hat man immer eine Zipline, in der man wirklich schön und lange fahren kann.
0: Und einen ganz besonderen Erlebnistipp hat noch die Danica für uns.
6: Das Forellenparadies Weinberger, ein wunderschöner Ort, wo man einfach die Zeit mit der Familie verbringen kann und wenn man auch noch Lust hat, ein paar Forellen zu angeln, kann man das auch wunderbar tun in dem Forellenteich, auch ohne Angelschein. Gibt total leckere Brotzeit, einen wunderschönen Spielplatz für Kinder. Es ist einfach ein wirklich schöner Platz, wo man die Seele mal einen ganzen Tag lang mit der ganzen Familie baumeln lassen kann.
0: Die besten Tipps von Hörern für Hörer, die besten Erlebnistipps für den Urlaub zu Hause hier beim Erlebnisradio. Auf schöne Ferien!

0: Das sind die Sommerhits. Die meistgesuchten Hits vom Wochenende. Für ein bisschen Wochenendfeeling am Dienstagmorgen. Ich hoffe, ihr hattet ein schönes Wochenende. Das wohl krasseste Bild vom Wochenende hat wohl Gonghörer Jonas gemacht. Er hat miterlebt, wie das Windrad bei Bibelried an der A7 Feuer fing. War ja am Samstag kilometerweit zu sehen, diese riesen pechschwarze Rauchwolke. Jonas ist Fotograf, er war zufällig in der Nähe, als sich das Drama am Windrad abgespielt hat. Jonas.
1: Mitternacht rum hat es auf einmal einen Knall getan. Auf einmal richtig Feuer da oben drin gewesen und wie schon gesagt, der laute Knall und dann ist irgendwas runtergestürzt. Man hat wieder eine Langzeitbelichtung gemacht und dann hat man sehen können, jawohl, der Flügel hing noch oben, allerdings war der aus der, ich sag mal, 12 Uhr Position runtergeknickt und gegen 1 Uhr hat es dann nochmal einen Schlag getan und in dem Moment ist dann der Flügel runtergestürzt und hat dann unten auf dem Boden weitergebrannt, beziehungsweise die Feuerwehr konnte nicht löschen, weil die Gefahr zu groß war wegen den abstürzenden Teilen.
0: Zum Glück, muss man sagen, wurde niemand ernsthaft verletzt. Knapp 600 Anrufe gingen in der Leitstelle der Feuerwehr am Wochenende ein. Die konnten erstmal wenig ausrichten, außer eben den Bereich vor Ort abzusichern. Später kam dann noch die Höhenrettung dazu, um die brennende Windradturbine zu löschen. Wie es genau zu dem Brand gekommen ist, bleibt noch unklar. Meistens fangen ja Windräder durch einen Blitzschlag oder ein Kurzschlussfeuer, aber auch durch Überhitzung. Kommt allerdings sehr, sehr selten vor. Bei rund 30.000 Windrädern in Deutschland gibt es zwischen 5 und 10 Zwischenfälle pro Jahr. Bilder und Videos könnt ihr dazu euch angucken auf unserer Website auf radiogong.com. Wie gesagt, zum Glück nochmal alles gut gegangen.

0: Einen schönen Dienstag. Hier ist der Heimvorteil. Heute ist der 26. Und da grüßen wir ganz lieb den Jochen Wiehl aus Würzburg. Jochen, ganz liebe Grüße an den lieben Papa, von deinen Kids alles Gute, aber auch vom Rest der Clique. Die wünschen dir einen wunderbaren Geburtstag heute. Du bist unser Geburtstagskind des Tages. Du darfst mal shoppen gehen mit dem Geburtstagsgutschein für einen der DM-Märkte. Jochen, lass dich schön feiern. Alles Gute. Hier steht es nochmal groß geschrieben. Allerbester Papa überhaupt. In diesem Sinne.
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0: Wir kriegen euch schon wach. Einen schönen Dienstagmorgen. Es ist 7:30.
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2: Ich bin Christoph Schmidt. Immer wieder werden Kinder als vermisst gemeldet. Zwar meist nur für kurze Zeit, aber für die Familien dennoch eine große Belastung. Darauf hat gestern der Tag der vermissten Kinder aufmerksam gemacht. In Unterfranken waren im vergangenen Jahr rund 140 Kinder unter 14 Jahren betroffen. Alle konnten wieder aufgefunden werden. Dazu zählen auch sogenannte Ausreißer, die wiederholt von zu Hause weglaufen. Bayernweit gelten aktuell 171 Kinder als vermisst. In den meisten Fällen gibt es aber schon nach wenigen Tagen Entwarnung. Dicke Rauchschwaden vermissten Kinder aufmerksam gemacht. In Unterfranken waren im vergangenen Jahr rund 140 Kinder unter 14 Jahren betroffen. Alle konnten wieder aufgefunden werden. Dazu zählen auch sogenannte Ausreißer, die wiederholt von zu Hause weglaufen. Bayernweit gelten aktuell 171 Kinder als vermisst. In den meisten Fällen

0: Kitzingen und Marktbreit sogar die Fahrbahnen für 2 Stunden gesperrt werden. Wie es genau zu dem Brand gekommen ist, ist aktuell noch unklar. Die Polizei warnt ausdrücklich davor, den abgesperrten Bereich zu betreten. Es besteht erhöhte Verletzungs- und Lebensgefahr durch möglicherweise herunterfallende Teile. Mehr Digitalisierung für schnelleren Service und mehr Schutz für Igel, das will die CSU im Schweinfurter Rathaus erreichen. Die Fraktion fordert, dass sich die Stadt gemeinsam mit dem Landkreis als Modellregion für Bürokratieabbau bewirbt. So könnten Verfahren beschleunigt, mehr Anträge digital bearbeitet werden. Außerdem soll geprüft werden, ob in privaten Gärten nachts der Einsatz von Mährobotern verboten werden kann. So sollen Igel und andere Kleintiere geschützt werden. Die Gewerkschaft der Polizei klagt über marode Dienststellen bei der Bundespolizei. Jede dritte habe erhebliche Mängel oder sei marode, sagte GdP-Chef Roßkopf der Rheinischen Post. Der Zustand vieler Gebäude und Wachen sei nicht mehr hinnehmbar. Es fehlten etwa Parkflächen, zeitgemäße Sozialräume oder ausreichend Umkleiden.
1: Wir werden euch weiter auf dem Laufenden halten hier beim Heimvorteil.
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1: Auch heute Morgen ein strahlend blauer Himmel. Kai, bleibt die ganze Woche so schön?
3: Fast ja. Mindestens mal bis Freitag, wahrscheinlich sogar bis Samstag. Und dann dürften Schauer und Gewitter eine Abkühlung bringen. Aber es bleibt nicht ganz so heiß wie heute. Heute sind es 29 bis 33 Grad, morgen um die 30 Grad. Am Donnerstag nur noch etwas über 25 Grad. Danach gibt es nochmal einen Schub mit Wärme, ehe das Ganze dann ab Sonntag spätestens in der neuen Woche durch Schauer und Gewitter verschwindet.
1: Dankeschön, Kai.
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1: Ja, heute wesentlich weniger Verkehr als sonst, dadurch auch nicht so viel Stau im Berufsverkehr. Man merkt schon, dass eben Ferien sind, dass viele in Urlaub abgehauen sind. Einige scheinen Urlaub hier zu machen auf der Autobahn, auf der A7 zwischen Bad Brückenau und Bad Brückenau-Wildflecken. Fahrradfahrer auf der Fahrbahn, bitte hier besonders vorsichtig fahren zwischen Bad Brückenau-Volkers und Bad Brückenau-Wildflecken. Wurden Fahrradfahrer auf der Autobahn gesichtet. Neben den Straßen stehen hier und da ein paar Blitzer. Billingshausen am Ortseingang Richtung Birkenfeld beidseitig und Wiesentheid Richtung Feuerbach auch hier ein Blitzer. Hier bitte nicht zu schnell fahren.
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1: Mit Frank Beil,

Mit den Sommerhits in die erste richtige Sommerwoche, die wir diese Woche haben. Dazu ja auch eine verkürzte Arbeitswoche. Und wer nie wieder arbeiten möchte, kleiner Tipp, kleiner Reminder, es sind 120 Millionen Euro im Euro-Jackpot heute Abend. Er ist immer noch nicht geknackt worden, wartet vielleicht nur noch auf euch. Heute Abend 120 Millionen im Euro-Jackpot. Ansonsten, darüber freut man sich schon als kleiner Mann. Die Spritpreise werden diese Woche wahrscheinlich wieder deutlich zurückgehen nach dem Wochenende. Denn die Hoffnung auf ein baldiges Ende des Irankriegs haben an den Börsen gestern schon die Energiepreise fallen lassen, vor allem den Ölpreis. Und das dürfte sich dann verzögert auch auf den Spritpreis auswirken. Wir erwarten also wieder sinkende Energiepreise, vor allem sinkende Spritpreise in dieser Woche. Und ja, dank dem sonnigen Wetter sind in den letzten drei Tagen auch die Strompreise wieder gefallen, teilweise auch ins Negative. Am Wochenende bekam man um die Mittagszeit Geld fürs Stromverbrauchen. In der Spitze mehr als 8 Cent pro Kilowattstunde bekam man gutgeschrieben. Ja, E-Autoladen für nur 8 Euro war am Wochenende wieder möglich. Das geht, wenn ihr einen smarten Stromzähler habt, wo der Strompreis sich nach dem Preis in Echtzeit richtet. Und weil am Wochenende durch die Sonne mehr Strom erzeugt wurde, als verbraucht wurde, ging es mit den Preisen teilweise ins Negative. Übrigens schon das 20. Mal in diesem Jahr, dass man fürs Stromverbrauchen dann Geld bekommen hat. Wieder ein Argument mehr für ein E-Auto. Seit genau einer Woche könnt ihr übrigens die staatliche Prämie für neue E-Autos und Plug-in-Hybride beantragen. Das gilt auch für Leasingfahrzeuge und diese E-Auto-Prämie hat einen regelrechten Hype ausgelöst. In der ersten Woche gingen wohl schon 23.000 Einträge an. Insgesamt stehen bis 2029 3 Milliarden Euro aus dem Klima- und Transformationsfonds bereit. Die Mittel sollen für rund 800 Fahrzeuge reichen. 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

0: mit Ed Sheeran, Martin Garrix in die neue Woche hier bei Radio Gong. Wir empfehlen einfach mal Fenster auf und Luft rein. Die Morgenstunden sind noch die kühlsten. Körperliche Anstrengungen verlegt man am besten auf den Morgen oder den Abend. Die ersten Jogger habe ich heute Morgen schon um 4:15 gesehen. Später wird's unerträglich bei 30 Grad und mehr. In Schweinfurt gibt's übrigens im Silvaner-Freibad auch schon die Möglichkeit, früh schwimmen zu gehen. Die öffnen im Sommer jetzt schon um 6:30 morgens. Ja, früh schwimmen oder schon mal einen Platz reservieren. Es könnte heute wieder voll werden, jetzt wo alle Freibäder in der Region geöffnet sind. Es gibt aber auch Alternativen zum Freibad.
1: In Nordheim Main treiben, einfach mit der Luftmatratze, irgendwo vielleicht bei Eschendorf, Asphalt, in den Main.
0: Ja, macht's wie Penny, einfach mal auf dem alten Main bei Eschendorf mit der Luftmatratze sich treiben lassen oder so wie Julia in den Main springen.
2: Einen Badestopp in unserem wunderschönen Main, in einem der Badebuchten zwischen Almstadt und Bosmann.
0: Auch eine schöne Abkühlung, der Tipp von Sandra, ab in die Höhle.
3: Die Teufelshöhle in Pottenstein. Hier kann man sich auch bei warmen Temperaturen super abkühlen und durch Waldwanderwege auch zum Erlebnisfelsen oder dem Skywalk in Pottenstein wandern.
0: Die besten Erlebnistipps der Gong-Community gegen die erste Hitzewelle im Jahr, die übrigens ganz Europa im Griff hat, vor allem die, die in Urlaub weggeflogen sind. Am heißesten war es am Wochenende in Spanien mit knapp 40 Grad. Grund ist der Heat Dome aus Afrika. Das ist ein Hochdruckgebiet mit heißer Luft aus Afrika, das wie ein Deckel über Europa wirkt und die Hitze staut. Am besten die Mittagssonne meiden, es langsam angehen und vor allem viel, viel trinken. Das schützt euch vor Hitzekoller und Kreislaufproblemen. Kommen wir also gut durch diesen Dienstag. Nur nicht den Kopf verlieren. Einen coolen Start in diesen Dienstag.

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2: Ich bin Moritz Einzel. Guten Morgen. Versicherte ohne Kinder sollen mehr für die Pflegeversicherung zahlen. Das berichtet das Redaktionsnetzwerk Deutschland unter Berufung auf Koalitionskreise. Demnach plant Gesundheitsministerin Warken eine Anhebung des Beitragszuschlags für Kinderlose um 0,1 Prozentpunkte. Sie sollen so künftig einen Beitragssatz von 4,3% zahlen. Versicherte mit Kindern zahlen nur bis zu 3,6%. Rund ein Drittel der Dienststellen der Bundespolizei sind marode, beklagt die Gewerkschaft der Polizei. GdP-Chef Roßkopf sagte der Rheinischen Post, der Zustand vieler Gebäude und Wachen sei nicht mehr hinnehmbar. Sanierungen würden verschoben und es fehle an Büros, Unterkünften oder Parkflächen. Das US-Militär hat wieder Ziele im Iran angegriffen. Im Süden des Landes wurden Raketenstellungen getroffen und im Bereich der Straße von Hormus Minenlegerboote attackiert. Zwischen den USA und dem Iran gilt eigentlich eine Waffenruhe und es laufen Verhandlungen über eine dauerhafte Beendigung des Krieges. Der SC Paderborn ist in die Fußball-Bundesliga aufgestiegen. Das Team gewann das Relegationsrückspiel gegen den VfL Wolfsburg mit 2:1 nach Verlängerung. Das Hinspiel war 0:0 ausgegangen. Für Wolfsburg ist es der erste Abstieg in Liga 2. Trainer Dieter Hecking bei Sky.
3: Große Enttäuschung natürlich, weil das haben wir uns natürlich anders vorgestellt. Und ich hatte das Gefühl, als wenn wir es heute gepackt hätten. Ja, aber es gibt eben in solchen Spielen einen Moment, der so ein ganzes Spiel zum Kippen bringt. Das war heute so und ich kann der Mannschaft überhaupt keinen Vorwurf machen, in der Zahl die 105 Minuten so dagegen zu halten. Das war alles okay.
2: Nach einer gelb-roten Karte musste Wolfsburg lange in Unterzahl agieren. Und bei der Eishockey-WM in der Schweiz hat Deutschland zwar 6:3 gegen Großbritannien gewonnen. Um noch ins Viertelfinale zu kommen, müsste Außenseiter Ungarn aber heute Lettland besiegen.
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4: Das Pfingstwochenende hat in der Region mit hochsommerlichem Wetter geglänzt. Entsprechend gefragt waren Bademöglichkeiten. Die Folge ist aber auch eine erhebliche Trockenheit und damit steigende Brandgefahr in der Natur. Das ganze Wochenende über waren Beobachterflugzeuge in Unterfranken unterwegs. Vielerorts gilt bis Freitag die zweithöchste Waldbrandgefahrenstufe. Das bedeutet also auch weiterhin Vorsicht mit offenem Feuer. In etlichen Orten ist das aktuell auch verboten. Mit afrikanischer Musik, Straßenkunst und Festivalstimmung ist das 37. Afrika-Festival gestern in Würzburg zu Ende gegangen. Bei hochsommerlichem Wetter kamen rund 25.000 Besucher, zeigen sich die Organisatoren zufrieden. Wegen gestiegener Kosten fand das Afrika-Festival diesmal nicht auf den Mainwiesen, sondern rund um das Rathaus in der Innenstadt statt. Tagsüber war der Eintritt frei, abends gab es dann Konzerte im Kongresszentrum.
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5: So langsam geht's mit den Temperaturen wieder nach oben. Wir haben schon fast 20 Grad. Kai, bleibt's weiter so heiß wie am Wochenende?
6: Größtenteils ja, wobei übermorgen die Hitze so ein bisschen abgebaut werden wird. Und wir sind ja derzeit sehr, sehr weit, extrem weit über dem, was normal für die Jahreszeit üblich wäre. Bis zum Nachmittag klettern die Temperaturen auf 29 bis 33 Grad. Dazu gibt es viel Sonnenschein und ein paar harmlose Quellwolken. Morgen haben wir ähnliche Temperaturen, aber der Nordwind frischt auf. Und mit dem Nordwind gehen dann am Donnerstag und Freitag die Temperaturen ein bisschen zurück. Der Sonnenschein aber bleibt.
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5: Schönen guten Morgen auf die Straßen, da läuft's. Wir haben deutlich weniger Verkehr als sonst durch die Ferien. Hier und da hakt's ein bisschen an den üblichen Baustellen und Nadelöhren. Aber ansonsten keine größeren Verkehrsstörungsmeldungen. Man steht die länger als 5 Minuten. Vorsicht bitte, geblitzt wird aber auch in den Ferien. Ortsausgang in Billingshausen, beide Fahrtrichtungen und Wiesenheid Richtung Feuerbach. Da steht der Blitzanhänger.
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5: Mit Frank Beil. Einen schönen Dienstag.

0: Einen schönen Dienstagmorgen. Hier ist der Heimvorteil. Wir machen euch startklar für die neue Woche und sagen euch natürlich, über was man diese Woche so alles bei uns spricht.
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2: Bei uns in der Region startet die Hochzeitssaison jetzt. Und da heißt es bald wieder, seid spontan, traut euch. Im wahrsten Sinne des Wortes, denn Ende Juni gibt es wieder die Aktion Einfach heiraten von der evangelischen Kirche. Heißt, ohne Vorbereitungen und ohne Anmeldung könnt ihr ganz einfach spontan vorbeikommen und euch trauen lassen. Es gibt Musik, Blumenschmuck, ein kurzes Vorgespräch natürlich mit Pfarrer oder Pfarrerin und dann eine 20-minütige Trauung. Eingeladen sind Paare, die bisher nur standesamtlich geheiratet haben, aber auch, wenn ihr zum Beispiel ein Ehejubiläum feiert oder euch den Segen für eure Partnerschaft nochmal wünscht. Auch queere Paare dürfen gerne vorbeikommen. Mit dabei sind unter anderem die St. Nikolauskirche in Winterhausen, die Stadtkirche in Kitzingen, die St. Johanneskirche in Schweinfurt und die Erlöserkirche in Bad Kissingen. Vom Traualtar der Region Simon Stefan.
3: Bei uns in Würzburg ist keine Kirchenmusik, sondern Musik von Gong-DJ Alex Mader gerade Gesprächsthema. Er geht nämlich gerade auf TikTok viral. Vor einer Woche haben wir mit den Würzburger Studis den einjährigen Geburtstag der Mensa gefeiert und Studentin Timea hat sich den neuen Song von einer der erfolgreichsten deutschen Content-Creatorinnen Dagi B gewünscht.
4: Ibiza Kirko Loco von Dagi B. Der ist jetzt extra nur für dich.
3: Ja, sie hat sich dabei gefilmt und das Video auf TikTok gepostet. Über 100.000 Menschen haben es gesehen und Dagi B hat sogar persönlich kommentiert, dass sie die Aktion feiert. Aus der Würzburger Mensa, Felicia Stichter.
5: Bei uns im Landkreis Würzburg gehen wir nicht viral, wir gehen nur Umwege. Zwischen Winterhausen und Sommerhausen wird die Kreuzung ja zu einem Kreisel umgebaut. Da gab es so oft Unfälle. Die Autos müssen schon eine Weile einen Umweg fahren und jetzt trifft's ab Donnerstag eben auch die Fußgänger. Eigentlich nur ein Gehweg von einer Minute, ja, jetzt könnt ihr locker mal eine Viertelstunde dafür einplanen. Der Umweg geht nämlich einen Kilometer. Wie lange da jetzt für Fußgänger gesperrt ist, das ist auch noch nicht so ganz klar. Die ganze Baustelle soll noch bis Ende des Jahres gehen. Aus Winterhausen, wo die Stimmung deswegen gerade frostig ist, Valentina Rom.
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0: einfach unschlagbar. Michael Jackson bei Radio Gong. Und damit willkommen zum heißesten Tag des Jahres. Heute bis zu 33 Grad im Schatten. Und ja, erstmal Glückwunsch an uns, an euch. Den ersten Hitzehöhepunkt des Jahres, den haben wir geschafft am Wochenende. Und wer sich fragt, ist das noch normal? Nein, es ist aktuell 10 Grad zu warm für die aktuelle Jahreszeit. Das sind Temperaturen, die wir momentan haben, die sonst normal wären Ende Juni oder Anfang Juli. Also ein Vorgeschmack auf das, was da noch kommt, der Sommer. Nehmen wir aber gerne mit, denn es sind ja schließlich Ferien. Viele haben Urlaub oder ein paar Tage frei. Und für all die noch nicht Urlaub gebucht haben, für viele beliebte Urlaubsziele gibt es laut Daten von Kayak Hin- und Rückflug für weniger als 300 Euro im Schnitt. Für viele Reiseziele in Europa. In einigen Regionen ist für 600 Euro pro Person sogar eine Woche Urlaub inklusive Flug und Übernachtung drin. Zum Beispiel aktuell gefragt und günstig Neapel in Süditalien oder die Küstenstadt Zadar in Kroatien oder das südfranzösische Marseille oder die griechische Hauptstadt Athen momentan günstig zu haben. Wahrscheinlich, weil es da vielen schon wieder zu heiß ist. Wer am meisten für sein Geld bekommen möchte im Urlaub, der ist in Bulgarien und in Albanien richtig. Hier kosten Hotelübernachtungen und Essen gehen etwa halb so viel wie in Deutschland, denn die Kaufkraft ist hier vom Euro deutlich stärker. In der Türkei und Portugal etwa ein Drittel günstiger die Lebenshaltungskosten, in Spanien und Griechenland etwa ein Viertel weniger. Teurer, das wisst ihr, das sind skandinavische Länder, getoppt von Island, und teuer auch die Schweiz, da bekommt man am wenigsten für sein Geld, am meisten in Albanien und Bulgarien, da ist der Euro doppelt so viel wert. Aber viel sparen kann man auch, wenn man zu Hause bleibt, wenn man hier bleibt in der Region. Wir haben feinstes Wetter jetzt in den Pfingstferien. Die Frage, wie lange noch, Kai Zorn?
1: Am Sonntag überquert uns aller Voraussicht nach eine größere Schauer- und Gewitterfront. Dahinter wird es in der gesamten kommenden Woche wechselhaft weitergehen. Mal mit mehr, mal mit weniger Schauern und Gewittern. Mittelfristig gehen die Temperaturen erst auf um die 25, dann auf um und unter 20 Grad zurück. Und damit ist dann das stabile und vor allen Dingen trockene Wetter wieder vorbei.
0: Aber bis mindestens Sonntag.

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0: 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Es ist kurz nach 8:30.
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2: Ich bin Christoph Schmidt. Das Pfingstwochenende mit hochsommerlichen Temperaturen liegt hinter uns und jede Möglichkeit zur Abkühlung war willkommen. Zum Start der Badesaison warnt die Wasserwacht in Unterfranken aber noch einmal vor Gefahren beim Baden in Seen und im Main. Strömungen, rutschige Steine und plötzlich abfallende Ufer können schnell riskant werden. Große Temperaturunterschiede zwischen heißer Luft und kaltem Wasser können den Kreislauf belasten. Außerdem sollten Schwimmer ihre Kräfte nicht überschätzen und auf Alkohol verzichten. Sonne, Garten oder Badesee in Unterfranken spielt sich das Leben jetzt wieder draußen ab. Doch mit dem Frühling kommt auch ein kaum sichtbarer Begleiter zurück, die Zecke.
3: Das Bayerische Gesundheitsministerium warnt vor steigenden Borreliose-Fällen. Bayernweit wurden in diesem Jahr bereits rund 570 Infektionen gemeldet. Zuletzt kamen 7 neue aus Unterfranken dazu.
2: Und auf Alkohol verzichten. Sonne, Garten oder Badesee in Unterfranken spielt sich das Leben jetzt wieder draußen ab. Doch mit dem Frühling kommt auch ein kaum sichtbarer Begleiter zurück, die Zecke.
3: Das Bayerische Gesundheitsministerium warnt vor steigenden Borreliose-Fällen. Bayernweit wurden in diesem Jahr bereits rund 570

0: Deutlich gefährlicher ist FSME. Fast ganz Bayern gilt inzwischen als Risikogebiet. Nur die Stadt Schweinfurt ist aktuell ausgenommen. Hanna Mörlein, Nachrichtenredaktion.
1: Für die Fitness First Würzburg Baskets und die Würzburger Kickers stehen hochspannende Tage an. Die Baskets spielen morgen Abend das entscheidende Spiel 5 im Playoff-Viertelfinale gegen Bonn. Die Würzburger Kickers haben sich am Samstag nach dem Meistertitel in der Regionalliga auch noch den Toto-Pokal gegen 1860 München gesichert. Jetzt wollen sie mit dem Aufstieg in Liga 3 die Saison final krönen. Am Donnerstag steht das Relegationshinspiel bei Lok Leipzig an. Die USA haben nach eigenen Angaben in der Nacht Raketenstellungen im Iran angegriffen. Das US-Militär teilte mit, es handle sich aber lediglich um begrenzte Maßnahmen zur Selbstverteidigung. Dabei seien Raketenabschussanlagen sowie iranische Boote bei Minenlegen getroffen worden. Eigentlich gilt zwischen beiden Staaten derzeit eine Waffenruhe.
2: Wir werden euch weiter auf dem Laufenden halten, hier beim Heimvorteil.
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2: So, mittlerweile haben wir die 20-Grad-Marke geknackt. Heute Morgen war es noch schön frisch, auch in der Nacht, da waren es 12, 13 Grad. Kai, bleibt es zumindest nachts und frühs so schön kühl?
4: Ja, das ist ja das Angenehme. Durch die relativ trockene Luft haben wir recht frische Nächte und tagsüber ist es einfach super sonnig und warm. Die Pfingstferien sind wie Sommerferien mit Nachmittagswerten heute von 29 bis 33 Grad und viel Sonnenschein. Morgen sind es auch um die 30 Grad mit viel Sonnenschein. Der Wind frischt allerdings im Laufe des Tages auf. Der Nordwind, der bringt dann am Donnerstag etwas weniger höhere Temperaturen und am Freitag sind es dann wieder knapp 30 Grad. Interessant wird es am Wochenende. Der Samstag ist voraussichtlich noch schön. Der Sonntag bringt dann Schauer und Gewitter mit einer Abkühlung.
2: Dankeschön, Kai.
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2: Vorsicht, Autofahrer. Unfall auf der A7 Richtung Würzburg zwischen Kramstadter Wald und Würzburg-Essenfeld. Eine noch ungesicherte Unfallstelle. Es staut sich auch schon gut 1 Kilometer. Es kommt zu Behinderungen. Bitte hier auch besonders vorsichtig an der Unfallstelle vorbeifahren. Ansonsten läuft hier und da, hakt es ein bisschen, aber keine größeren Stauungen. Nicht zu schnell fahren. Billingshausen, Ortsausgang in beiden Richtungen. Richtung Birkenfeld wird geblitzt und Wiesentheid Richtung Feuerbach. Gute Fahrt.
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2: Mit Frank Beil. Einen schönen Dienstag.

0: 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So, heute ist Dienstag, der 26. Mai. Und auch wenn die Ferien gerade losgehen und viel im Urlaub sind, diese Woche geht's nochmal richtig um was? Um Auf- und Abstieg, um Klassenerhalt oder nicht. Im Amateurfußball gab es und gibt es in vielen Orten noch einige wichtige Entscheidungen. Heute zum Beispiel die entscheidende dritte Runde der Bezirksliga-Relegation für den FV Helmstadt. Spielen heute in Bischbrunn um einen Bezirksligaplatz und auch Tulba. In Tulba geht es heute in eine dritte Relegationsrunde. Wir schauen mal, wer es unterdessen schon geschafft hat und wer noch zittern muss. Chiara, wer darf zum Beispiel jubeln?
1: Ja, Arnstein hat's geschafft und siegte am Wochenende mit einem satten 10:0 und ist damit einfach Kreisligist. Und auch für den SV Kürnach 2 lief's gut. Die steigen nämlich in die Kreisliga auf. Und Aufstieg heißt ebenfalls für Markt Heidenfeld und Schwarzach. Beide steigen in die Kreisklasse auf. Rieneck konnte sich dagegen in der A-Klasse halten, wo sie dann auch wieder auf Gnotstadt treffen. Sie müssen nämlich zurück in die A-Klasse. Glückwünsche gehen aber auch nach Reichenberg-Rottenbauer, die in die Kreisliga aufsteigen. Und bei den Kickers, da entscheidet sich ja noch der Aufstieg. An diesem Donnerstag geht's bei Lok Leipzig los und am kommenden Montag entscheidet sich dann am Dallenbergbad. Gut 9000 Tickets sind schon fürs Entscheiden. Der Drittliga-Aufstiegsspiel weg. Und das hat ja auch einen guten Grund, denn nach ganzen 4 Jahren könnten sie wieder den Sprung in Liga 3 schaffen.
0: Wir halten euch auf dem Laufenden hier beim Heimvorteil. Die letzte Relegationswoche, bis dann ja in etwas mehr als 2 Wochen die Fußball-Weltmeisterschaft.

Das sind die Sommerhits bis mindestens September. Einen schönen Dienstag. Und ich hoffe mal, ihr hattet alle ein schönes, langes Wochenende. Viele sind ja in die Freibäder oder an die Badeseen geströmt, haben den Grill angeworfen oder haben die Eisdielen belagert. Übrigens, die Eissorte des Jahres, laut dem Verband der italienischen Eishersteller, ist Pinocchio. Pinocchio, eine Mischung aus Milcheis, Erdbeersorbet und dunkler Schokolade. Das Eis des Jahres. Und der Sommertrink, zumindest laut dem Magazin Harper's Bazaar, ist Peach Perfect Spritz. Das ist wie Aperol Spritz, nur nicht so bitter. Der Drink besteht nämlich aus Pfirsichlikör, Himbeersirup, Prosecco und Mineralwasser auf Eis, frischen Himbeeren, Minze und eben Pfirsichscheiben. Peach Perfect Spritz. Probiert's aus. Der Sommertrink 2026. Mehr Drinks gibt's dann am Freitag in Würzburg auf dem Weindorf oder alternativ das Weinfest dieses Jahr am Stadtstrand in Schweinfurt, wo man sich heute trifft und treffen kann. Dazu ist gleich mehr ab 9 von meiner Kollegin Chiara. Wir hören uns morgen wieder in alter Frische. Bis dahin einen schönen Dienstag.

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2: Ich bin Moritz Einzel. Guten Morgen. Gesundheitsministerin Warken will offenbar den Beitragssatz für Kinderlose in der Pflegeversicherung erhöhen. Das Redaktionsnetzwerk Deutschland berichtet unter Berufung auf Koalitionskreise, dass der Beitragszuschlag für Kinderlose auf 0,7% angehoben werden soll. Versicherte ohne Kinder müssten dann ab einem Alter von 23 Jahren insgesamt einen Beitragssatz von 4,3% zahlen. Die Gewerkschaft der Polizei beklagt marode Dienststellen und fordert eine bessere Infrastruktur. GdP-Chef Roßkopf hat der Rheinischen Post gesagt, der Zustand vieler Wachen sei nicht mehr hinnehmbar. In jeder dritten Dienststelle fehlten etwa Büros, Unterkünfte und Parkflächen. Trotz der geltenden Waffenruhe hat das US-Militär nach eigenen Angaben Stellungen im Iran angegriffen. Es seien Raketenabschussanlagen und iranische Boote attackiert worden, die Minen in der Straße von Hormuz verlegen wollten. Zwischen den USA und dem Iran laufen indirekte Verhandlungen über ein dauerhaftes Kriegsende. Der VfL Wolfsburg ist erstmals aus der Fußball-Bundesliga abgestiegen. Das Team von Trainer Dieter Hecking verlor das Relegationsrückspiel beim SC Paderborn mit 1:2 nach Verlängerung. Das Hinspiel war 0:0 ausgegangen. Für Paderborn ist es nach 2014 und 2019 der dritte Aufstieg. Und die deutsche Eishockey-Nationalmannschaft hat ihr letztes Vorrundenspiel bei der WM in der Schweiz gegen Großbritannien mit 6:3 gewonnen. Die Viertelfinalteilnahme hängt aber davon ab, ob Lettland heute gegen Außenseiter Ungarn verliert.
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3: Bahnreisende zwischen Würzburg und Schweinfurt brauchen in dieser Woche mehr Geduld. Wegen Bauarbeiten kommt es tagsüber zu Einschränkungen bei mehreren Regionalexpresslinien. Betroffen sind die Linien RE7, RE20 sowie 54 und 55. Einige Züge fahren später, andere fallen komplett aus. Die Deutsche Bahn rechnet damit, dass die Arbeiten bis Freitag dauern. Autofahrer in Würzburg müssen sich ab sofort rund um den Bahnhof wieder auf Behinderungen einstellen. Die Bismarckstraße wird auf Höhe der Schönleinstraße zur Einbahnstraße in Fahrtrichtung Bahnhof. Grund sind Arbeiten am Fernwärmenetz bis voraussichtlich Anfang Oktober. Parallel sorgt die Ampel an der Brücke zwischen B27 und Nordtangente weiter für Stau.
4: Danke Christoph Schmidt für die News um kurz nach 9. Die findet ihr wie immer auch nochmal zum Nachlesen auf radiogong.com oder für unterwegs in der Gong-App.
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4: Und es verspricht ordentlich Sommergefühle heute. Schon jetzt haben wir nämlich die 20-Grad-Marke geknackt. Und später bekommen wir dann einfach bis zu 33 Grad und das bei Sonne und blauem Himmel.
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4: Und hallo an alle Autofahrer an der Stelle. Das sieht gut aus, ihr kommt aktuell gut durch. Aber Achtung, es wird geblitzt und zwar in Billingshausen am Ortsausgang Richtung Birkenfeld. Und nach wie vor in Feuerbach, da steht ja der Blitzanhänger von Wiesentheid kommt.
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4: Und ich wünsche euch einen wunderschönen Start in diesen Dienstag.

0: Mit Teddy Swims und Mr. Know-It-All geht's gut gelaunt in diesen Dienstag hier beim Heimvorteil. Und wie ihr den bei über 30 Grad am besten verbringen könnt, das verraten wir euch jetzt.
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0: Die heißen Temperaturen könnt ihr heute natürlich vor allem am Wasser verbringen. Entweder direkt am Main oder ihr besucht eine der Freibäder der Region. Egal ob das Dallenbergbad, das Geisbergbad oder auch das Freibad in Volkach. Alle haben sie heute für euch geöffnet. Wer seine Kids in den Ferien bespaßen will, kann aber auch heute auf den Wasserspielplatz. Bedeutet für euch Austoben inklusive Abkühlung und auch ein paar Schattenplätzen. Das Ganze findet ihr zum Beispiel auf dem Schneckenspielplatz am Hubland oder auch auf dem Wasserspielplatz in Kastell. Und wer einfach nur den Feierabend ausklingen will, der kann es heute mit einem Feierabendbierchen im Biergarten in der Waldschenke Dornheim, zum Beispiel auch mit der passenden Stärkung. Die sogenannte Schlossküche dort bietet aktuell die Summer Bowl an.
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1: Ich bin Christoph Schmidt. Ein Autotransporter mit mehreren Neuwagen ist gestern

0: Am späten Montagabend war die Feuerwehr zu dem brennenden LKW gerufen worden. Zwar konnte der Brand gelöscht werden, der Sachschaden ist aber enorm. Die Ermittler gehen von einer Summe im sechsstelligen Bereich aus. Verantwortlich für das Feuer soll ein Mann sein, der bereits festgenommen wurde. Warum er den Autotransporter angesteckt haben soll und wie die Ermittler so schnell auf seine Spur kamen, ist bislang nicht bekannt. Katrin Haffinger, Nachrichtenredaktion.
1: Immer wieder werden Kinder als vermisst gemeldet. Zwar meist nur für kurze Zeit, aber für die Familien dennoch eine große Belastung. Darauf hat gestern der Tag der vermissten Kinder aufmerksam gemacht. In Unterfranken waren im vergangenen Jahr rund 140 Kinder unter 14 Jahren betroffen. Alle konnten wieder aufgefunden werden. Dazu zählen auch sogenannte Ausreißer, die wiederholt von zu Hause weglaufen. Bayernweit gelten aktuell 171 Kinder als vermisst. In den meisten Fällen gibt es aber schon nach wenigen Tagen Entwarnung. Mehr Digitalisierung für schnelleren Service und mehr Schutz für Igel, das will die CSU im Schweinfurter Rathaus erreichen. Die Fraktion fordert, dass sich die Stadt gemeinsam mit dem Landkreis als Modellregion für Bürokratieabbau bewirbt. So könnten Verfahren beschleunigt, mehr Anträge digital bearbeitet werden. Außerdem soll geprüft werden, ob in privaten Gärten nachts der Einsatz von Mährobotern verboten werden kann. So sollen Igel und andere Kleintiere geschützt werden. Gesundheitsministerin Warken will offenbar den Beitragssatz für Kinderlose in der Pflegeversicherung erhöhen. Das Redaktionsnetzwerk Deutschland berichtet unter Berufung auf Koalitionskreise, dass der Beitragszuschlag für Kinderlose um 0,7% angehoben werden soll. Versicherte ohne Kinder müssten ab einem Alter von 23 Jahren insgesamt einen Beitragssatz von 4,3% zahlen.
2: Danke, Christoph Schmidt.
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2: Und es wird heute super sommerlich mit viel Sonne und blauem Himmel bei bis zu 33 Grad.
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2: Und hallo an alle Autofahrer. Für euch heißt es nach wie vor viel Geduld auf der A7. Nach einem Unfall kurz vor der Abfahrt Estenfeld staut sich da nämlich bis zum Gramschatzer Wald. Die Stelle also am besten umfahren, wenn möglich.
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2: Guten Morgen.

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1: Das Motto an diesem heißen Dienstag hier bei eurem Heimvorteil, an dem gerade fleißig auch die großen Sommer-Events aufgebaut werden. In Würzburg läuft ja zum Beispiel der Aufbau des Weindorfs, das dann am Wochenende startet. Und gleiches gilt auch fürs Mozartfest. Und auch Schweinfurt rüstet für den Sommer auf. Ab Donnerstag findet dann nämlich das Weinfest am Stadtstrand in Schweinfurt statt. Und nächste Woche geht's dann auch schon los mit einem der größten Sommervolksfesten neben dem Kiliani. Alex.
2: Ja, aktuell laufen auf dem Volksfestplatz in Schweinfurt die Aufbauarbeiten für das Schweinfurter Volksfest. 60 Fahrgeschäfte und Buden werden da bis zum 5. Juni aufgebaut. Unter anderem ein Riesenrad, Geisterbahn, Autoscooter und das Evolution, das mit 66 Metern höchste transportable Flugkarussell der Welt. Und darin könnt ihr euch mit bis zu 140 km/h durch die Luft wirbeln lassen. Dazu gibt es dann auch wieder ein Festzelt mit Live-Musik, einen Biergarten. Save the date also vom 5. Juni bis 14. Juni auf dem Volksfestplatz in Schweinfurt.
1: Ja, langweilig muss es also niemanden sein, jetzt wo unsere Region für die großen Sommer-Events aufrüstet. 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
2: Ich bin Moritz Einzel. Friedensforscher von Greenpeace sehen die Verteidigung in Europa stärker aufgestellt als von vielen angenommen. Selbst ohne die USA seien die europäischen NATO-Staaten Russland in wesentlichen militärischen Aspekten überlegen, heißt es in der Studie Europa allein zu Haus. Tanja Wagner berichtet.
3: Den Rüstungswettlauf entscheiden die Europäer zusammen mit Kanada, den Friedensforschern zufolge für sich. Allein im vergangenen Jahr steckten sie umgerechnet 540 Milliarden Euro in ihre Streitkräfte, nahezu das Dreifache von Russland. Auch verfügen Europa und Kanada über doppelt so viele Kampfflugzeuge, viermal so viele Kriegsschiffe und dreimal so viel Artillerie wie die russischen Streitkräfte. Europas Verteidigungsressourcen seien enorm, so das Fazit der Studie.
2: Fast die Hälfte der Passagierflüge, die auf deutschen Flughäfen starten oder landen, sind auf Kurzstrecken unterwegs. Verbindungen bis 1000 Kilometer hatten nach Angaben des Statistischen Bundesamtes im vergangenen Jahr 45% Anteil an allen 1,5 Millionen Passagierflügen. Überwiegend steuerten die Kurzstreckenflüge Ziele im nahegelegenen Ausland an oder begannen dort. US-Präsident Trump will heute in einem Militärkrankenhaus einen Gesundheitscheck absolvieren. Für den 79-Jährigen ist es bereits der dritte Termin dieser Art in den vergangenen 13 Monaten. Zu den Eigenheiten des amerikanischen Politikbetriebs gehört es, dass Präsidenten regelmäßig Auskunft über ihren Gesundheitszustand geben. Für Vogelfreunde gibt es gute und schlechte Nachrichten zugleich. Während es etwa bei den Spatzen schlecht aussieht, ist die Lage bei den Finken erfreulicher, wie der Naturschutzbund Deutschland mitteilt. Grundlage ist die Stunde der Gartenvögel, bei der Menschen am 2. Maiwochenende Vögel beobachten und melden sollten. Düster seien die Resultate für die Spatzenarten, hieß es vom NABU. Es wurden auch weniger Mauersegler und Mehlschwalben gesichtet.
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4: Immer wieder werden Kinder als vermisst gemeldet, zwar meist nur für kurze Zeit, aber für die Familien dennoch eine große Belastung. Darauf hat gestern der Tag der vermissten Kinder aufmerksam gemacht. In Unterfranken waren im vergangenen Jahr rund 140 Kinder unter 14 Jahren betroffen. Alle konnten wieder aufgefunden werden. Dazu zählen auch sogenannte Ausreißer, die wiederholt von zu Hause weglaufen. Bayernweit gelten aktuell 171 Kinder als vermisst. In den meisten Fällen gibt es aber schon nach wenigen Tagen Entwarnung. Mehr Digitalisierung für schnelleren Service und mehr Schutz für Igel, das will die CSU im Schweinfurter Rathaus erreichen. Die Fraktion fordert, dass sich die Stadt gemeinsam mit dem Landkreis als Modellregion für Bürokratieabbau bewirbt. So könnten Verfahren beschleunigt, mehr Anträge digital bearbeitet werden. Außerdem soll geprüft werden, ob in privaten Gärten nachts der Einsatz von Mährobotern verboten werden kann. So sollen Igel und andere Kleintiere geschützt werden.
5: Danke Christoph Schmidt für die News um kurz nach 10. Die findet ihr wie immer auch nochmal zum Nachlesen auf radiogong.com oder für unterwegs in der Gong-App.
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5: Ja, der Sommer ist da und der kommt heute mit viel Sonne und blauem Himmel bei bis zu 33 Grad.
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5: Und hallo an alle Autofahrer. Für euch heißt es nach wie vor Geduld auf der A7. Nach einem Unfall kurz vor der Abfahrt Estenfeld staut sich dann nämlich bis zum Gramschatzer Wald. Das Ganze führt auch schon auf der B19 zu stockendem Verkehr. Ansonsten wird auch geblitzt und zwar in Kohlezheim Richtung Unterspießheim. Gute Fahrt euch.
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5: Hallöchen.

0: Das sind die Beats von DJ Snake und Bipolar Sunshine an diesem Dienstag hier bei eurem Heimvorteil. Wir machen euch Stadtler für den Tag, der ja auch der erste Ferientag in den Pfingstferien ist. Und damit es da auch nicht langweilig wird in den nächsten zwei Wochen, haben wir für euch mal die besten Erlebnistipps aus der Gong-Community zusammengetragen. Zum Beispiel den von Laura.
1: Am Montag startet in Bad Kissingen die Zeltheaterwoche. Eine Woche lang gibt es verschiedene Spiel- und Spaßprogramme. Der Eintritt ist komplett kostenlos.
0: Ja, seit gestern die Zeltheaterwoche in Bad Kissingen. Bei der Hitze heute ist aber auch der Tipp von Lena wirklich Gold wert.
2: Der Wasserspielplatz in Kürnach. Dort ist auch ein Eisautomat für die kleine Erfrischung nebenbei.
0: Wasser und kühle Temperaturen gibt es aber auch in Schweinfurt beim Tipp von Gonghörerin Niki.
3: Dort ist nicht nur der Eintritt kostenlos, sondern auch zahlreiche Spielplätze für Kinder jeden Alters. Wenn man Lust auf eine Partie Minigolf hat, kommt man auch dort auf die Kosten. Und das besondere Highlight ist natürlich das Wasserbecken und bei auch den schönen Temperaturen.
0: Und auch einen coolen Abkühltipp hat die Viviane.
4: Nach Gräfendorf zum Tretsteinwasserfall, der ist im Wald gelegen, klein, schnuckelig. Du hast Möglichkeiten, dich einfach hinzusetzen, dem Wald und den Vögeln zu lauschen oder dem Wasser zu lauschen. Und die Kinder können sich ein bisschen nass machen.
0: Ja, für ein bisschen mehr Action sorgt der Tipp von der Anja.
5: Der Wertheimer Kletterwald ist deswegen so toll, da er was für die ganz kleinen Kids bietet, auch für die noch nicht erfahrenen Kletterer und auch was für die ab 15, was wirklich eine Herausforderung ist. Aber auch das ist zu bewältigen, weil es einfach nur mega Spaß macht. Und am Ende hat man immer eine Zipline, in der man wirklich schön und lange fahren kann.
0: Ja, und einen ganz besonderen Erlebnistipp hat auch noch die Danica für euch.
6: Das Forellenparadies Weinberger. Ein wunderschöner Ort, wo man einfach die Zeit mit der Familie verbringen kann. Und wenn man auch noch Lust hat, ein paar Forellen zu angeln, kann man das auch wunderbar tun in dem Forellenteich, auch ohne Angelschein. Gibt total leckere Brotzeit, einen wunderschönen Spielplatz für Kinder. Es ist einfach ein wirklich schöner Platz, wo man die Seele mal einen ganzen Tag lang mit der ganzen Familie baumeln lassen kann.
0: Ja, die besten Erlebnistipps von euch, für den Urlaub zu Hause, hier bei eurem Erlebnisradio. Und alle Tipps haben wir euch auch nochmal zum Nachlesen auf radiogong.com zusammengefasst. Also schaut da gerne mal vorbei.

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1: Ich bin Christoph Schmidt. Die Hitze behält uns in den kommenden Tagen weiter fest im Griff in der Region. Experten raten daher, viel trinken und anstrengende Tätigkeiten im Freien auf den Abend verlegen, nach Möglichkeit Schatten aufsuchen. In etlichen Gemeinden in der Region gilt ja bereits ein Verbot von offenem Feuer. Aktuell hat Karlstadt für sein gesamtes Stadtgebiet ein entsprechendes Verbot erlassen. Der Waldbrandgefahrenindex soll in Unterfranken auch bis zum Wochenende auf der zweithöchsten Stufe bleiben. Experten raten daher, viel trinken und anstrengende Tätigkeiten im Freien auf den Abend verlegen, nach Möglichkeit Schatten aufsuchen. In etlichen Gemeinden in der Region gilt ja bereits ein Verbot von offenem Feuer. Aktuell hat Karlstadt für sein gesamtes Stadtgebiet ein entsprechendes Verbot erlassen. Der Waldbrandgefahrenindex soll

0: wesentlichen militärischen Aspekten überlegen, heißt es in der Studie Europa allein zu Haus. Und der Blick zum Wetter, sonnig, dazu Temperaturen von 29 bis 33 Grad.
1: Danke, Christoph Schmidt. Wir werfen noch einen schnellen Blick auf die Straßen und da wird nach wie vor geblitzt. Und zwar in Kohlitzheim Richtung Unterspießheim und auch noch in Feuerbach von Wiesentheim kommen. Da steht immer noch der Blitzanhänger.
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1: Hallihallo.

0: Republic begleitet uns in den Dienstagvormittag hier beim Heimvorteil. Ich hoffe, ihr hattet alle ein schönes Wochenende. Das wohl krasseste Bild vom Wochenende, das hat aber definitiv Gonghörer Jonas gemacht. Er hat nämlich miterlebt, wie das Windrad bei Bibelried an der A7 Feuer fing. Das war ja am Samstag wirklich kilometerweit zu sehen, diese riesen pechschwarze Rauchwolke. Ja, und Jonas war eben als Fotograf zufällig in der Nähe, als sich das Drama abgespielt hat.
1: Mitternacht rum hat es auf einmal einen Knall getan. Auf einmal richtig Feuer da oben drin gewesen und wie schon gesagt, der laute Knall und dann ist irgendwas runtergestürzt. Man hat wieder eine Langzeitbelichtung gemacht und dann hat man sehen können, jawohl, der Flügel hing noch oben. Allerdings war der aus der, ich sag mal, 12 Uhr Position runtergeknickt und gegen 1 Uhr hat es dann nochmal einen Schlag getan und in dem Moment ist dann der Flügel runtergestürzt und hat dann unten auf dem Boden weitergebrannt, beziehungsweise die Feuerwehr konnte ja nicht löschen, weil die Gefahr zu groß war wegen den abstürzenden Teilen.
0: Ja, zum Glück wurde niemand ernsthaft verletzt. Knapp 600 Anrufe gingen da am Samstag in der Leitstelle der Feuerwehr ein und die konnte aber erstmal wenig ausrichten, außer eben den Bereich vor Ort abzusichern. Später kam dann aber noch die Höhenrettung dazu, um eben die brennende Windradturbine zu löschen. Und wie es genau zu dem Brand gekommen ist, bleibt tatsächlich unklar. Meistens fangen Windräder durch einen Blitzschlag oder auch einen Kurzschlussfeuer und auch durch Überhitzung. Das kommt aber tatsächlich ganz, ganz selten vor. Also bei rund 30.000 Windrädern in Deutschland sind so zwischen 5 bis 10 pro Jahr. Wer sich das brennende Windrad vom Wochenende aber mal anschauen will, der kann auf radiogong.com vorbeischauen. Da haben wir euch alle Bilder und Videos nochmal hochgestellt.

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1: Ich bin Stefan Schürz. Friedensforscher von Greenpeace sehen die Verteidigung in Europa stärker aufgestellt als von vielen angenommen. Selbst ohne die USA seien die europäischen NATO-Staaten Russland in wesentlichen militärischen Aspekten überlegen, heißt es in der Studie Europa allein zu Haus. Tanja Wagner berichtet.
2: Den Rüstungswettlauf entscheiden die Europäer zusammen mit Kanada, den Friedensforschern zufolge für sich. Allein im vergangenen Jahr steckten sie umgerechnet 540 Milliarden Euro in ihre Streitkräfte, nahezu das Dreifache von Russland. Auch verfügen Europa und Kanada über doppelt so viele Kampfflugzeuge, viermal so viele Kriegsschiffe und dreimal so viel Artillerie wie die russischen Streitkräfte.
1: Fast die Hälfte der Passagierflüge, die auf deutschen Flughäfen starten oder landen, sind auf Kurzstrecken unterwegs. Verbindungen bis 1000 Kilometer hatten im vergangenen Jahr 45% Anteil an allen 1,5 Millionen Passagierflügen, so heißt es vom Statistischen Bundesamt. Überwiegend steuerten die Kurzstreckenflüge Ziele im nahegelegenen Ausland an oder begannen dort. Die Gewerkschaft der Polizei beklagt marode Dienststellen und fordert eine bessere Infrastruktur. GdP-Chef Roßkopf hat der Rheinischen Post gesagt, der Zustand vieler Wachen sei nicht mehr hinnehmbar. In jeder dritten Dienststelle fehlten etwa Büros, Unterkünfte und Parkflächen. US-Präsident Trump will heute in einem Militärkrankenhaus einen Gesundheitscheck absolvieren. Für den 69-Jährigen ist es bereits der dritte Termin dieser Art in den vergangenen 13 Monaten. Zu den Eigenheiten des amerikanischen Politikbetriebs gehört es, dass Präsidenten regelmäßig Auskunft über ihren Gesundheitszustand geben. Für Vogelfreunde gibt es gute und schlechte Nachrichten. Während es etwa bei den Spatzen schlecht aussieht, ist die Lage bei den Finken erfreulicher. Das teilte der Naturschutzbund Deutschland mit. Grundlage ist die Stunde der Gartenvögel, bei der Menschen am 2. Maiwochenende Vögel beobachten und melden sollten. Düster seien die Resultate für die Spatzenarten, hieß es vom NABU. Es wurden auch weniger Mauersegler und Mehlschwalben gesichtet.
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3: Sachschaden im sechsstelligen Bereich ist gestern Abend in Eibelstadt im Kreis Würzburg entstanden. Am späten Abend war dort ein Autotransporter mit mehreren Neuwagen. Am späten Abend war dort ein geparkter Autotransporter mit mehreren Neuwagen an Bord in Flammen aufgegangen. Die Polizei konnte bereits einen Verdächtigen festnehmen. Unklar ist bislang, warum er den Autotransporter in Brand gesteckt haben soll. Das Pfingstwochenende mit hochsommerlichen Temperaturen liegt hinter uns. Jede Möglichkeit zur Abkühlung war willkommen. Das bleibt auch in den kommenden Tagen noch so. Die Hitze hält sich vorerst in Unterfranken. Die Wasserwacht hat zum Beginn der Badesaison noch einmal vor den Gefahren beim Baden in Seen und Main gewarnt. Strömungen, rutschige Steine und plötzlich abfallende Ufer können dort schnell riskant werden. Besonders wichtig: Kinder müssen eng beaufsichtigt werden. Schwimmhilfen alleine reichen nicht aus.
4: Danke, Christoph Schmidt, für die News um kurz nach 11. Die findet ihr wie immer auch nochmal zum Nachlesen auf radiogong.com oder für unterwegs in der Gong-App.
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4: Und es wird heute super sommerlich. Schon jetzt haben wir knapp 25 Grad und es mit viel Sonne und blauem Himmel. Und später wird es nur noch heißer bei bis zu 33 Grad.
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4: Und hallo an alle Autofahrer an der Stelle. Das sieht gut aus, ihr kommt aktuell ganz gut durch. Aber Achtung, es wird geblitzt und zwar in Arnstein Richtung Schweinfurt in der 50er-Zone im Baustellenbereich.
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4: Hallöchen.

0: Mit Michael Schulte begleiten wir euch durch einen der heißesten Tage der Woche. Und da gehen wir langsam, aber sicher Richtung 30 Grad da draußen. Wer also heute körperliche Anstrengungen geplant hat, der sollte die am besten auf den Morgen oder auch den Abend verlegen. Die ersten Jogger waren deshalb ja auch heute Morgen schon vor Sonnenaufgang unterwegs. Und die ersten Schwimmer haben schon um 7 Uhr morgens im Silvana-Freibad in Schweinfurt ihre Bahnen gezogen. Mittlerweile bilden sich tatsächlich auch schon die ersten Schlangen an den Freibädern der Region, die ja seit dem Wochenende auch wirklich alle geöffnet haben. Es gibt aber auch Alternativen zum Freibad.
1: In Nordheim Main treiben, einfach mit der Luftmatratze irgendwo gleich bei Eschendorf, Asphalt in den Main.
0: Ja, macht's wie Penny, einfach auf dem alten Main bei Eschendorf mit der Luftmatratze auf dem Main treiben lassen. Oder, so wie Julia, einfach im Main baden gehen.
2: Einen Badestopp in unserem wunderschönen Main in einem der Badebuchten zwischen Almstadt und Bossmannsdorf.
0: Oder ihr macht's wie Sandra und sagt, ab in die Tropfsteinhöhle.
3: Die Teufelshöhle in Pottenstein. Hier kann man sich auch bei warmen Temperaturen super abkühlen und durch Waldwanderwege auch zum Erlebnisfelsen oder dem Skywalk in Pottenstein wandern.
0: Ja, die besten Tipps gegen die erste Hitzewelle im Jahr, die tatsächlich ganz Europa im Griff hat. Am heißesten ist es dabei übrigens in Spanien mit knapp 40 Grad. Und Grund dafür ist der Heat Dome aus Afrika. Das ist ein Hochdruckgebiet mit heißer Luft aus Afrika, das wie so ein Deckel über Europa wirkt und die Hitze eben staut. Am besten also die Mittagssonne meiden. Es geht nämlich langsam angehen lassen und viel trinken. Das schützt euch vor Hitzekoller und Kreislaufproblemen. Also einfach cool bleiben mit Radio Gong.

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2: Ich bin Christoph Schmidt. Der FC Schweinfurt 05 treibt die Planungen für die kommende Regionalliga-Saison weiter voran. Wie der Verein am Vormittag mitgeteilt hat, hat nach Christian Böhnlein und Michael Dellinger nun auch Nils Piwanetz seinen Vertrag bei den Schnüdeln verlängert. Der 26-jährige Linksverteidiger spielt seit 2023 für die 05er, fiel in der vergangenen Drittligasaison nach zwei Operationen jedoch monatelang verletzungsbedingt aus. Laut Trainer Jan Gernlein soll der ehemalige U18-Nationalspieler nach seiner Genesung beim anstehenden personellen Umbruch eine wichtige Rolle spielen. Friedensforscher von Greenpeace sehen die Verteidigung in Europa stärker aufgestellt als von vielen angenommen. Selbst ohne die USA seien die europäischen NATO-Staaten Russland in wesentlichen militärischen Aspekten überlegen, heißt es in der Studie. Den Rüstungswettlauf entscheiden die Europäer zusammen mit Kanada den Friedensforschern zufolge für sich. Das Nachmittagswetter, sommerlich heiß bei Temperaturen jenseits der 30 Grad.
3: Danke, Christoph Schmidt. Wir werfen noch einen schnellen Blick auf die Straßen und da heißt es Vorsicht auf der A3 Frankfurt Richtung Würzburg. Zwischen Helmstadt und dem Dreieck Würzburg-West, da ist nämlich der rechte Fahrstreifen gesperrt wegen Bergungsarbeiten. Gleiches gilt auch auf der A3 Nürnberg Richtung Würzburg zwischen Wiesentheid und Kitzingen-Schwarzach. Ansonsten wird auch geblitzt und zwar in Arnstein Richtung Schweinfurt in der 50er-Zone im Baustellenbereich.
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3: Hallöchen.

0: Good Vibes von Kamrat an diesem heißen Dienstag hier beim Heimvorteil, an dem wir heute noch bis zu 33 Grad erwarten. Und da schwitzen nicht nur wir, sondern auch die Alpakas im Tierpark Sommerhausen. Und genau deshalb ist heute auch großes Umstyling im Tierpark angesagt. Seit heute Morgen ist da nämlich Scherer Basti fleißig dabei, den Alpakas einen Sommerschnitt zu verpassen.
1: Jetzt ist so die richtige Zeit im Frühling, dass die Wolle runterkommt. Solange die Wolle nicht zu lang ist und nicht verfilzt, hat es für die Tiere sogar manchmal noch eine kühlende Funktion. Aber jetzt ist genau die richtige Zeit, dass die Wolle runterkommt. So haben sie es jetzt im Sommer schön kühl und bis es wieder kälter wird, ist genug Wolle nachgewachsen, dass sie im Winter nicht frieren müssen. Bei der Gelegenheit wird dann immer gleich noch ein kleiner Gesundheitscheck mitgemacht und die Nägel geschnitten. Und so sind sie perfekt vorbereitet für den Frühling, für den Sommer.
0: Ja, übrigens keine Sorge, die gute Alpaka-Wolle, die wird nicht einfach weggeschmissen, sondern kommt dann nach Hohenrot im Landkreis Rhön-Grabfeld und wird da dann weiter zu Vlies verarbeitet. Ja, und den neuen Sommerschnitt der Alpakas könnt ihr dann ab sofort im Tierpark Sommerhausen anschauen. Der hat täglich von 10 bis 18 Uhr geöffnet und hat übrigens auch einen Wasserspielplatz für die passende Abkühlung. Ja.

0: mit diesem Song verabschiede ich mich heute von euch. Mein Name ist Chiara Kühnlein und ihr wart wie immer the cherry on top für mich. Und jetzt ganz viel Spaß mit Kollege Tobi Grimm.
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1: Ich bin Stefan Schütz. Fast jeder Fünfte hierzulande greift zumindest gelegentlich zur Zigarette. Der Anteil der Raucherinnen und Raucher lag zuletzt bei gut 19%. Das teilte das Statistische Bundesamt mit. In den vergangenen Jahren hat sich der Anteil insgesamt kaum verändert. Allerdings rauchen wieder mehr Jugendliche. Sie mögen vor allem Vapes. Die E-Zigaretten werden häufig in verschiedenen Geschmacksrichtungen angeboten. Für diese Jahreszeit ist es in mehreren europäischen Ländern ungewöhnlich heiß. Hitzerekorde melden zum Beispiel Frankreich und Großbritannien mit Werten von bis zu 36 Grad. Die Hitzewelle beschäftigt derzeit mehrere Länder Europas. In Spanien etwa sagte der Wetterdienst für den Zeitraum von Mittwoch bis Freitag Temperaturen von 36 bis 38 Grad voraus. In Deutschland sind heute bis zu 35 Grad möglich. Weil in der Pflegeversicherung ein Milliardenverlust droht, könnten Kinderlose bald noch stärker zur Kasse gebeten werden. Gesundheitsministerin Wagen denkt darüber nach, den Beitragszuschlag anzuheben, berichtet das Redaktionsnetzwerk Deutschland. Demnach sollen Versicherte ohne Kinder ab 23 Jahren einen Beitragssatz von 4,3% zahlen. Wer Kinder hat, zahlt zwischen 3,1 und 3,6% des Bruttolohns für die Pflege. Jeder zweite Flug an deutschen Hauptverkehrsflughäfen ist eine Kurzstrecke, überwiegend ins europäische Ausland oder von dort zurück. Besonders gefragt ist allerdings auch ein Ziel außerhalb der EU, London. Tanja Wagner berichtet.
2: Auf der kurzen Distanz wird besonders häufig zwischen Frankfurt und Heathrow gependelt. Insgesamt ging die Zahl der Kurzstreckenflüge mit knapp 138.000 im ersten Quartal des Jahres allerdings leicht zurück. Aus Klimaschutzgründen sind Kurzstreckenflüge ohnehin umstritten. Angesichts eines möglichen Kerosinmangels kam von den Grünen bereits die Forderung, auf innerdeutsche Flüge gänzlich zu verzichten.
1: Sie suchten nach Gold, jetzt kämpfen Rettungskräfte um ihr Leben. 7 Dorfbewohner sitzen seit Tagen in einer überfluteten Höhle im Norden von Laos fest. Spezialteams aus dem Nachbarland Thailand unterstützen inzwischen die schwierige Rettungsmission, die von Wassermassen, engen Gängen und Sauerstoffmangel begleitet wird.
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3: Bahnreisende zwischen Würzburg und Schweinfurt brauchen in dieser Woche mehr Geduld. Wegen Bauarbeiten kommt es tagsüber zu Einschränkungen bei mehreren Regionalexpresslinien. Betroffen sind die Linien RE7, RE20 sowie 54 und 55. Einige Züge fahren später, andere fallen komplett aus. Die Deutsche Bahn rechnet damit, dass die Arbeiten bis Freitag dauern. Autofahrer in Würzburg müssen sich ab sofort rund um den Bahnhof wieder auf Behinderungen einstellen. Die Bismarckstraße wird auf Höhe der Schönleinstraße zur Einbahnstraße in Fahrtrichtung Bahnhof. Grund sind Arbeiten am Fernwärmenetz bis voraussichtlich Anfang Oktober. Parallel sorgt die Ampel an der Brücke zwischen B27 und Nordtangente weiter für Stau.
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4: Strahlender Sonnenschein heute an diesem Dienstag. Häufig ein wolkenloser Himmel. Die Temperaturen bis 32 Grad. In der Nacht klar, höchstens leicht bewölkt bei 15 bis 11. Morgen sind im auffrischenden Nordwind vorübergehend ein paar lockere Wolken unterwegs. Sonst scheint bis Freitag häufig die Sonne. Am Wochenende wechseln sich Sonne, Wolken und ein paar Schauer und auch Gewitter ab. Die Temperaturen, die gehen auf 27 bis 30 Grad zurück.
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4: Blick auf die Straßen, aktuell keine größeren Verkehrsstörungen. Blitze haben wir aber. A7 von Hammelburg Richtung Wasserlosen Abstandsmessung. An Stein Richtung Schweinfurt 50er-Zone im Baustellenbereich. Und Enforcement-Trailer Wiesentheit Richtung Feuerbach am Ortseingang von Feuerbach. Wo ihr steckt, gute Fahrt.
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eigentlich eine richtig schöne Geschichte. Kygo hat nämlich als ganz großer Bewunderer von Avicii für die Nummer den mal mit ins Boot geholt, der für Aviciis Hit Hey Brother verantwortlich war. Dan Tyminski, ein Bluegrass-Sänger aus den Vereinigten Staaten, der damals, als Avicii auf ihn zukam und gesagt hat, hättest du Bock, ja, erstmal gar nicht genau gewusst hat, was er mit der Anfrage anfangen soll. Aber am Ende war es dann doch ganz gut, dass er es gemacht hat. Und siehe da, er hat Geschmack gefunden. Also nicht nur der Kygo, auch der Dan Tyminski und wir ebenfalls. Das ist der Sound des Sommers, Heaven on Your Mind.

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1: Mit Schari Golla. Flammen schlagen aus einem Autotransporter in Eibelstadt. Mehrere Neuwagen stehen in Brand. Dieses Bild hat sich gestern Abend den Einsatzkräften geboten. Die Feuerwehr konnte das Feuer zwar schnell löschen, trotzdem entstand Sachschaden in sechsstelliger Höhe. Nach ersten Erkenntnissen geht die Polizei von Brandstiftung aus. Ein Tatverdächtiger wurde bereits festgenommen. Warum der Mann den Transporter angezündet hat, ist noch unklar. Auch dazu, wie die Ermittler ihm so schnell auf die Schliche gekommen sind, gibt es bislang keine Angaben. Sonne, Garten, Badesee. In Unterfranken spielt sich das Leben jetzt wieder draußen ab. Doch mit dem Frühling kommt auch ein kaum sichtbarer Begleiter zurück. Zecken.
2: Das Bayerische Gesundheitsministerium warnt vor steigenden Borreliose-Fällen. Bayernweit wurden in diesem Jahr bereits rund 570 Infektionen gemeldet. Zuletzt kamen 7 neue aus Unterfranken dazu. Die bakterielle Erkrankung zeigt sich oft durch Fieber, Kopf- oder Gliederschmerzen sowie eine ringförmige Rötung um den Stich. Seltener, aber deutlich gefährlicher ist FSME. Fast ganz Bayern gilt inzwischen als Risikogebiet. Nur die Stadt Schweinfurt ist aktuell ausgenommen. Hanna Mörlein, Nachrichtenredaktion.
1: Mit afrikanischer Musik, Straßenkunst und Festivalstimmung ist das 37. Afrika-Festival am Pfingstmontag in Würzburg zu Ende gegangen. Bei hochsommerlichem Wetter kamen rund 25.000 Besucher. Damit zeigen sich die Organisatoren zufrieden. Wegen gestiegener Kosten fand das Afrika-Festival dieses Mal nicht auf den Mainwiesen, sondern rund ums Rathaus in der Innenstadt statt. Tagsüber war der Eintritt frei, abends gab es Konzerte im Kongresszentrum. Fast jeder 5. hierzulande greift zumindest gelegentlich zur Zigarette. Der Anteil der Raucherinnen und Raucher lag zuletzt bei gut 19%, teilt das Statistische Bundesamt mit. In den vergangenen Jahren hat sich der Anteil insgesamt kaum verändert. Allerdings rauchen wieder mehr Jugendliche. Sie mögen vor allem Vapes. Die E-Zigaretten werden häufig in verschiedenen Geschmacksrichtungen angeboten.
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3: Strahlender Sonnenschein heute an diesem Dienstag, wolkenloser Himmel bis 32 Grad, auch in der Nacht klar, höchstens leicht bewölkt bei 15 bis 11 Grad. Morgen im auffrischenden Nordostwind ein paar lockere Wolken, die unterwegs sind, ansonsten scheint die Sonne bis Freitag. Schönes sonniges Wetter. Wochenende dann Wechsel aus Sonne, Wolken mit ein paar Schauern oder Gewittern, die Temperaturen dann 27 bis 30 Grad.
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3: Blick auf die Straßen, da gibt's für euch vor allem Blitzer. Einmal A7 Hammelburg Richtung Wasserlosen, eine Abstandsmessung hier in diesem Bereich. Wolken, die unterwegs sind, ansonsten scheint die Sonne bis Freitag. Schönes sonniges Wetter. Wochenende dann Wechsel aus Sonne, Wolken mit ein paar Schauern oder Gewittern. Die Temperaturen dann 27 bis 30 Grad.
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3: Blick auf die Straßen, da gibt's für euch vor allem Blitzer. Einmal

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Tampa City und Self-Aware bei eurem Sender mit Heimvorteil und mit großem Hunger, so geht's mir zumindest. Heute ist Tag des Blaubeer-Käsekuchens. Ah, ist jetzt aber auch nicht mein Favorite, bin ich ganz ehrlich. Beim Käsekuchen scheiden sich ja auch die Geister hier bei uns, mit Bärli oder ohne, also mit Rosinen oder ohne. Ich bin jetzt eigentlich eher Typ ohne, beschwere mich jetzt aber nicht, wenn welche drin sind, sagen wir es mal so. Ich bin tatsächlich Fan vom Käsekuchen mit Mandarinchen, das ist so meins. Könnt ihr gerne mal, wenn ihr möchtet, uns eine kurze WhatsApp schreiben, würde mich schon mal interessieren, so was ist euer Lieblingskäsekuchentyp. Aber heute zumindest mal für alle, die Blaubeerkäsekuchen mögen, heute ist euer Ehrentag. Mein Gott, gibt's eigentlich den Tag mit des Käsekuchens mit Mandarinen? Ich glaube nicht, den können wir einführen. Ich schau mal, was im Kalender noch frei ist. Jetzt erstmal Dasha und Austin und gleich gibt's einen absoluten Golden Gong-Hit von Fleetwood Mac mit Dreams.

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1: Der Spitzhüttel Home Company Möbel Talk mit Geschäftsführer Sebastian Spitzhüttel. Aktuell gibt es ja im Möbelhaus eine ganz besondere Aktion, den Abverkaufs-Sale. Was hat's denn mit dieser Aktion auf sich?
2: Ja, aktuell ist bei uns der Abverkauf im vollen Gange, denn wir bekommen immer neue Kollektionen, also neue Möbel in die Ausstellung und da müssen einfach etliche Modelle weichen, auch teilweise Modelle, die noch gerade mal ein Jahr oder eineinhalb Jahre alt sind. 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
2: Genau, ist ja eigentlich ziemlich untypisch für uns, weil wir es für unseriös halten, Prozente zu geben. 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

0: Laut einem Spiegelbericht wollen die USA die NATO militärisch deutlich weniger stark unterstützen. Das habe ein Vertreter des Verteidigungsministeriums vergangene Woche in Brüssel angekündigt. Die Zahl der schweren Bomber soll demnach halbiert werden. Bei den Kampfjets gibt es ein Minus von einem Drittel. Und U-Boote stellt Amerika der NATO gar keine mehr zur Verfügung. Die Europäer sollen die Lücken schnell selbst füllen. Bei wichtigen Gütern wie Akkus und Antibiotika wird Deutschland immer abhängiger von China. Über eine entsprechende Studie des Statistischen Bundesamts berichtet Katrin Müller.
1: Bei vielen Gütern ist Deutschland auf China angewiesen. Diesen Vorteil nutzt Peking häufig auch als politisches Druckmittel. Die China-Strategie der Bundesregierung hat deshalb eigentlich zum Ziel, bestimmte Güter auch woanders einzukaufen. Stattdessen wächst die Abhängigkeit. Gemessen am Gewicht kamen im vergangenen Jahr rund 2/3 der Direktimporte von Lithium-Ionen-Akkus aus China. Bei Solarpanels stieg der Wert auf über 90%.
0: Zigaretten sind voll out? Das stimmt nicht so ganz. Jugendliche rauchen wieder mehr. Laut dem Bundesdrogenbeauftragten Streeck liegt das auch daran, dass neue Tabakprodukte, etwa Vapes, wie Süßigkeiten daherkommen. Fast 1/5 der Bevölkerung in Deutschland hat im vergangenen Jahr zumindest gelegentlich geraucht, zeigt die Statistik. Rund 1/3 der Dienststellen der Bundespolizei sind marode, beklagt die Gewerkschaft der Polizei. GdP-Chef Roßkopf sagte der Rheinischen Post, der Zustand vieler Gebäude und Wachen sei nicht mehr hinnehmbar. Sanierungen würden verschoben und es fehle an Büros, Unterkünften oder Parkflächen. Gemischte Nachrichten vom Naturschutzbund für alle Vogelfreunde. Bei der Stunde der Gartenvögel am 2. Mai-Wochenende haben tausende Menschen ihre Gartenvögel gezählt und gemeldet. Das Ergebnis ist zweigeteilt. Die Finken stehen gut da, aber bei Spatzen, Mauerseglern und Mehlschwalben sieht's düster aus. Die Bestände sind spürbar zurückgegangen.
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3: Jedes Jahr verschwinden Kinder. Sie laufen von zu Hause weg oder kehren nicht mehr zurück. Darauf hat gestern der Tag der vermissten Kinder aufmerksam gemacht. In Unterfranken wurden im vergangenen Jahr rund 140 Kinder unter Jahren als vermisst gemeldet. Alle konnten später aber wieder gefunden werden. Dazu zählen auch sogenannte Ausreißer, also Kinder, die wiederholt weglaufen. Bayernweit gelten aktuell 171 Kinder als vermisst. Dicke Rauchschwaden hoch über der Region. Am Samstag hat ein Windrad bei Biebelried Feuer gefangen. Der Qualm war teilweise kilometerweit zu sehen. Durch die Nähe zur Autobahn musste zwischen Kitzingen und Marktbreit sogar die Fahrbahn für 2 Stunden gesperrt werden. Wie es zu dem Brand gekommen ist, ist aktuell weiter unklar.
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4: Das Wetter jetzt im Lauf des Nachmittages weiterhin richtig schön sonnig. Die Temperaturen über 30 Grad. In der Nacht klar, höchstens leicht bewölkt, 15 bis 11 Grad. Morgen im auffrischenden Wind ein paar lockere Wolken. Ansonsten scheint bis Freitag häufig die Sonne. Am Wochenende kommen dann zu Sonne und Wolken aber auch ein paar Schauer und Gewitter dazu. Die Temperaturen in den kommenden Tagen 27 bis 30 Grad.
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4: Aktueller Blick auf die Straßen. Keine größeren Verkehrsstörungen, Blitze haben wir aber. A7, Hammelburg, Wasserlosen, Abstandsmessung. An Stein Richtung Schweinfurt, 50er-Zone, Baustellenbereich. B8, Würzburg-Kitzingen, Höhe Rottendorf und Wiesentheid Richtung Feuerbach. Am Ortseingang Feuerbach steht der Blitzanhänger. Gute Fahrt.
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4: Servus.

0: Hertz und Purple Disco Machine, Wonderful Life. Ja, definitiv. Also ich sag's immer wieder gerne. Schön, wenn eine Nummer, die früher schon gut war, noch besser dadurch wird, dass sie nochmal geremixed wird. Und da passt einfach wunderbar alles zusammen. Hertz und Purple Disco Machine. Schön. Wettermäßig plus, also passt's auch, Ferien. Also so gesehen passt auch da alles zusammen. Jetzt ist aber tatsächlich natürlich die Frage, oh, ich sehe gerade, oh, ich hätte jetzt fast was Falsches. Jetzt hätte ich fast was Falsches gespielt. Nee, das wollen wir nicht. Müssen wir nochmal machen. Also, fangen wir nochmal an. Wettermäßig passt alles. Also klar, es gibt jetzt wieder Leute, die sagen, schon wieder viel zu warm, aber das ist ein anderes Thema, das empfindet jeder irgendwie anders. Es sind Ferien, schön. Chiara, was können wir heute tun?
1: Ja, heute heißt es Vamos a la Playa, denn der Stadtstrand in Würzburg lädt heute zur Bayamos Beach Party ein. Das Ganze heute mit DJ Beats, Drinks und wer will auch einem Salsa-Kurs ab 19 Uhr. Ansonsten heißt natürlich auch heute wieder abkühlen und das könnt ihr zum Beispiel auch an der Mainlände in Eibelstadt. Neben der Badebucht wartet da heute auch ein Naturspielplatz auf euch, ein Biergarten und auch Olaria Surf, das ja Surfen auf dem Main ermöglicht. Und heute Abend heißt dann Do or Die für unsere Würzburg Baskets. Im fünften Spiel der Best of Five Serie geht's heute ums Weiterkommen oder Ausscheiden aus den Playoffs. Los geht's um 18.30 Uhr in Bonn. Anschauen könnt ihr das Spiel aber beispielsweise auch beim Public Viewing in der Wohnzimmerbar.
0: Kleines Fehlteufelchen, das ist natürlich morgen Abend, Mittwochabend, ganz klar. Aber ich habe schon gesagt, heute geht hier irgendwie gefühlt alles drunter und drüber. Egal was ihr aber tut, euch natürlich viel Spaß. 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Einfach reinklicken.

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1: Mit Shari Golla. Mit den steigenden Temperaturen in den letzten Tagen zieht es viele Menschen wieder an Seen und Flüsse in Unterfranken. Zum Start der Badesaison warnen die Rettungskräfte jedoch vor Risiken, besonders im Main. Daniel Ostertag von der Wasserwacht.
2: Als Gefahrenquellen haben wir beispielsweise Temperaturunterschiede. Wenn man etwa bei hohen Außentemperaturen ins Wasser springt und sich nicht vorher abgekühlt hat, jetzt gerade aktuell am Anfang des Sommers, wo die Gewässer noch recht kalt sind. Ansonsten gibt es an Badeseen oder auch an Badestellen am Fluss natürlich Strömungen. Es kann plötzlich abfallenden Boden unter Wasser geben oder auch rutschige Steine im Uferbereich.
1: Die Wasserwacht rät außerdem auf Alkohol beim Baden zu verzichten. Für die Jahreszeit ist es in mehreren europäischen Ländern ungewöhnlich heiß. Hitzerekorde melden zum Beispiel Frankreich und Großbritannien mit Werten von bis zu 36 Grad. Die Hitzewelle beschäftigt derzeit mehrere Länder Europas. In Deutschland sind heute bis zu 35 Grad möglich. Dann schauen wir auf unser Wetter. Es ist sonnig bei 29 bis 33 Grad.
3: Und wir schauen auf den Verkehr. Da gibt es aktuell keine größeren Verkehrsstörungen. Blitzer haben wir die B8 Würzburg-Kitzingen Höhe Rottendorf. Eine Abstandsmessung auf der A7 Hammelburg Richtung Wasserlosen. Anstein Richtung Schweinfurt 50er-Zone im Baustellenbereich. Und Blitzanhänger Ortseingang Feuerbach von Wiesentheid kommend. Gute Fahrt.
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Okay, ja, also Dracula hätte wahrscheinlich jetzt bei dem Wetter ein paar Problemchen und kann schon nachvollziehen, dass er es jetzt nicht so geil findet. 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Lelia.

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1: Ich bin Stefan Schütz. 9 von 10 Erwachsenen wünschen sich mehr Personal in Schulen und Kitas für eine bessere Bildung der Kinder in Deutschland. Ein weiterer Wunsch sind bundesweit einheitliche Lernstandards, heißt es im Kinderreport des Deutschen Kinderhilfswerks. Bundesfamilienministerin Prien hat sich für weitere Investitionen in Bildung ausgesprochen, um allen eine gesellschaftliche Teilhabe zu gewährleisten. Jugendliche rauchen wieder mehr. Laut Behörden haben im vergangenen Jahr 9,6% der 12- bis 17-Jährigen Nikotinprodukte konsumiert. 4 Jahre davor waren es etwa 6%. Jan-Henner Reitze berichtet.
2: Dass es bei Jugendlichen die Trendwende wieder hin zu mehr Nikotinkonsum gibt, liegt an E-Zigaretten mit ihren verschiedenen Geschmacksrichtungen und einem Marketing, das vor allem auf junge Menschen abzielt. Der Drogenbeauftragte der Bundesregierung, Hendrik Streeck, sieht in den Ergebnissen der Umfrage ein Warnsignal. E-Zigaretten sind aus seiner Sicht zu leicht zugänglich, erfordert mehr staatliche Regulierung bei Inhaltsstoffen.
1: Für Klimaschützer sind sie ein Dorn im Auge, Kurzstreckenflüge. Fast die Hälfte aller Passagierflüge, die auf deutschen Hauptverkehrsflughäfen starten oder landen, sind auf Kurzstrecken unterwegs. Verbindungen bis 1000 Kilometer hatten 2025 45% Anteil an allen 1,5 Millionen Passagierflügen. Die Zahlen stammen vom Statistischen Bundesamt. Aus Reihen der Grünen gibt es immer wieder Forderungen, innerdeutsche Flüge zu verbieten. An einem Bahnübergang in Belgien ist ein Zug mit einem kleinen Schulbus kollidiert. Laut dem belgischen Verkehrsminister kamen dabei mindestens 4 Menschen ums Leben, 2 Kinder und 2 Erwachsene. Warum der Kleintransporter berichten zufolge wohl bei geschlossener Schranke auf den Gleisen war, ist noch unklar. Sie suchten nach Gold, jetzt kämpfen Rettungskräfte um ihr Leben. 7 Dorfbewohner sitzen seit Tagen in einer überfluteten Höhle im Norden von Laos fest. Spezialteams aus dem Nachbarland Thailand unterstützen inzwischen die schwierige Rettungsmission, die von Wassermassen, engen Gängen und Sauerstoffmangel geprägt ist.
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3: Kein Wasser morgen Vormittag in Teilen von Wombach. Wegen Arbeiten an der Trinkwasserleitung wird die Versorgung von 8 bis 12 Uhr unterbrochen. Betroffen sind mehrere Straßen im Ort. Anwohner sollen sich vorsorglich Wasser bereitstellen, etwa in Eimern oder der Badewanne. Außerdem empfiehlt die Stadt, Wasserhähne und gegebenenfalls auch den Haupthahn geschlossen zu halten. Großer Schreck im Freizeitland Geiselwind. Dort ist gestern Mittag ein 7-jähriger Junge in einer Wildwasserbahn eingeklemmt worden. Das Kind geriet laut Polizei zwischen eine Gondel und eine Plattform und wurde leicht verletzt. Er kam ins Krankenhaus. Jetzt ermitteln die Beamten, wie es zu dem Unfall kommen konnte. Unklar ist bislang, ob der 7-jährige falsch eingestiegen ist oder ob ein Bedienerfehler vorliegt. Zeugen sollen sich bei der Polizei melden.
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4: Das Wetter. Viel Sonne heute. Bis 33 Grad. Wolkenloser Himmel. In der Nacht klar, höchstens leicht bewölkt. 15 bis 11 Grad. Morgen sind im auffrischenden Nordostwind dann vorübergehend ein paar lockere Wolken unterwegs. Sonst scheint bis Freitag häufig die Sonne. Am Wochenende wechseln sich Sonne, Wolken und ein paar Schauer und Gewitter ab. Die Temperaturen 27 bis 30 Grad.
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4: Verkehrsmäßig gerade eben keine größeren Verkehrsstörungen. Blitze haben wir B8 Würzburg-Kitzingen Höhe Rottendorf. Außerdem Wiesentheid Ortseingang, also beziehungsweise nicht ganz richtig. Wiesentheid Richtung Feuerbach. Ortseingang Feuerbach. Da steht der Blitzanhänger. Falls ihr sonst noch was seht, 0800 30 80 900, gebt mir es gerne weiter. Gute Fahrt.
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4: Servus.

0: Another 55 Ultra. Talk to You. Ist auf jeden Fall einer der Sommerhits des Jahres. Auch auf Ibiza momentan schon eine Nummer, die rauf und runter läuft. Falls ihr noch mehr Gesprächsstoff braucht, kriegt ihr von uns natürlich.
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2: Bei uns in der Region startet die Hochzeitssaison jetzt. Und da heißt es bald wieder, seid spontan, traut euch. Im wahrsten Sinne des Wortes, denn Ende Juni gibt es wieder die Aktion Einfach heiraten von der Evangelischen Kirche. Heißt, ohne Vorbereitungen und ohne Anmeldung könnt ihr ganz einfach spontan vorbeikommen und euch trauen lassen. Es gibt Musik, Blumenschmuck, ein kurzes Vorgespräch natürlich mit Pfarrer oder Pfarrerin und dann eine 20-minütige Trauung. Eingeladen sind Paare, die bisher nur standesamtlich geheiratet haben, aber auch, wenn ihr zum Beispiel ein Ehejubiläum feiert oder euch den Segen für eure Partnerschaft nochmal wünscht. Auch queere Paare dürfen gerne vorbeikommen. Mit dabei sind unter anderem die St. Nikolauskirche in Winterhausen, die Stadtkirche in Kitzingen, die St. Johanneskirche in Schweinfurt und die Erlöserkirche in Bad Kissingen. Vom Traualtar der Region Simon Stefan.
3: Bei uns in Würzburg ist keine Kirchenmusik, sondern Musik von Gong-DJ Alex Mader gerade Gesprächsthema. Er geht nämlich gerade auf TikTok viral. Vor einer Woche haben wir mit den Würzburger Studis den einjährigen Geburtstag der Mensa gefeiert und Studentin Timea hat sich den neuen Song von einer der erfolgreichsten deutschen Content-Creatorinnen Dagi B gewünscht.
4: Ibiza Kirko Loco von Dagi B. Er sitzt extra nur für dich.
3: Ja, sie hat sich dabei gefilmt und das Video auf TikTok gepostet. Über 100.000 Menschen haben es gesehen und Dagi B hat sogar persönlich kommentiert, dass sie die Aktion feiert. Aus der Würzburger Mensa, Felicia Stichter.
5: Bei uns im Landkreis Würzburg gehen wir nicht viral, wir gehen nur Umwege. Zwischen Winterhausen und Sommerhausen wird die Kreuzung ja zu einem Kreisel umgebaut. Da gab es so oft Unfälle. Die Autos müssen schon eine Weile einen Umweg fahren und jetzt trifft's ab Donnerstag eben auch die Fußgänger. Eigentlich nur ein Gehweg von einer Minute, ja, jetzt könnt ihr locker mal eine Viertelstunde dafür einplanen. Der Umweg geht nämlich einen Kilometer. Wie lange da jetzt für Fußgänger gesperrt ist, das ist auch noch nicht so ganz klar. Die ganze Baustelle soll noch bis Ende des Jahres gehen. Aus Winterhausen, wo die Stimmung deswegen gerade frostig ist, Valentina Rom.
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1: Mit Schari Golla. Für die Würzburger Sportfans wird es eine spannende Woche. Gleich zwei Vereine kämpfen um den nächsten großen Erfolg. Die Fitness First Würzburg Baskets spielen morgen Abend das entscheidende fünfte Playoff-Spiel in Bonn. Nach je zwei Siegen geht es jetzt um alles. Halbfinale oder Saisonende. Und auch die Würzburger Kickers wollen nach Meistertitel und Toto-Pokalsieg weiter jubeln. Am Donnerstag steigt das Relegationshinspiel um den Aufstieg in Liga 3 bei Lok Leipzig. Etwa jeder fünfte Mensch in Bayern lebt alleine. Das zeigen erste Ergebnisse des Mikrozensus 2025. Demnach lebten im vergangenen Jahr im Freistaat 2,7 Millionen Menschen in Einpersonenhaushalten. Der Anteil der Alleinlebenden ist in den bayerischen Großstädten am höchsten. Damit kann auch Einsamkeit verbunden sein. Darin sehen Experten seit Jahren ein wachsendes Problem. Das Wetter sonnig bei 29 bis 33 Grad.
2: Wir schauen zum Verkehr. Wir haben Behinderungen im Stadtgebiet Würzburg im Bereich Löwenbrücke aufgrund einer Baustelle. Ansonsten Blitzer B8 Würzburg-Kitzingen Höhe Rottendorf. Außerdem Wiesentheid Richtung Feuerbacher Mortseingang Feuerbach steht der Blitzanhänger. Gute Fahrt.
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Das momentan der Titel, auf den ganz Mainfranken vollkommen steil geht. Platz 1, der Gong Top 30. Angels Above Me von Stick Figure und MPD. Wer sich das Original mal anhört aus dem Jahr 2019, wird ja jetzt so wenig überrascht sein. Ist eigentlich so mehr so eine ganz seichte Reggae-Nummer. War damals auch eine Single-Auskopplung aus dem 7. Studioalbum von Stick Figure. Und jetzt dann mit ein wenig KI-Unterstützung in die Charts eingestiegen. Beides übrigens, ja, das Original wie auch die Neuaufnahme. Aber bei uns in den Gong Top 30 die Nummer eben ganz oben zu finden. Platz 1, Stick Figure, MBD und Angels Above Me. Wer die aktuelle Ausgabe gern nochmal nachlesen möchte, kann das tun. Radiogong.com, vielleicht mit einem schönen Espresso. Und dann ein wenig in den Charts schmökern. In der Sonne, das ist doch toll. Ganz toll.

0: Johnny und Don't Stop Believing hier bei eurem Sender mit Heimvorteil. So, ich verabschiede mich an der Stelle. Morgen hören wir uns wieder. Bis dahin einen schönen Dienstag. Bleibt gesund, seid lieb zueinander. Der Tobi ist erstmal raus. Bis morgen.
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2: Ich bin Stefan Schütz. Mehr Personal in Schulen und Kitas sowie bundesweit einheitliche Lernstandards, das wünschen sich 9 von 10 Erwachsenen. Das geht aus dem Kinderreport des Kinderhilfswerks hervor. Thomas Bremser berichtet.
3: Das deutsche Bildungssystem bekommt regelmäßig schlechte Noten, weil nicht alle die gleichen Bildungschancen haben. Die hängen immer noch stark ab von der Bildung und dem Einkommen der Eltern. Das sei ein Armutszeugnis, sagt das Kinderhilfswerk. Auch die Kinder selbst wurden für die Umfrage nach ihrer Meinung befragt. An erster Stelle steht für sie, dass Kitas, Schulen und Schulmaterial für alle Kinder kostenlos sind.
2: Laut einem Spiegelbericht wollen die USA die NATO militärisch deutlich weniger stark unterstützen. Das habe ein Vertreter des Verteidigungsministeriums vergangene Woche in Brüssel angekündigt. Die Zahl der schweren Bomber soll demnach halbiert werden. Bei den Kampfjets gibt es ein Minus von einem Drittel und U-Boote stellt Amerika der NATO wohl gar keine mehr zur Verfügung. In Russland melden sich immer weniger junge Männer für den Kampf gegen die Ukraine und deswegen gibt es jetzt einen Schuldenerlass. Wer sich zum Kriegsdienst meldet, dem werden bis zu umgerechnet 120.000 Euro Kreditschulden erlassen. Das teilte der Kreml in seinem Telegram-Kanal mit. Präsident Putin habe ein entsprechendes Dekret unterzeichnet. Der Sucht- und Drogenbeauftragte der Bundesregierung Streeck warnt vor der Flut an Sportwettenwerbung rund um die Fußball-WM. Er sagt, wenn Fußball, Emotion und Wetteinsatz so eng verknüpft werden, bekommen gerade junge Leute das Gefühl, Wetten gehörten einfach zum Spiel dazu. Streeck macht klar, Sportwetten sind kein harmloser Nervenkitzel, sie können süchtig machen.
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4: Zu Beginn der Badesaison mahnt die Wasserwacht in Unterfranken zu Vorsicht beim Schwimmen im Freien. Vor allem im Main können Strömungen, Schiffe oder rutschige Uferstellen schnell zur Gefahr werden. Auch kaltes Wasser bei hohen Außentemperaturen belastet den Kreislauf. Badegäste sollten deshalb ihre Kräfte nicht überschätzen und auf Alkohol verzichten. Kinder müssen laut Wasserwacht ständig beaufsichtigt werden. Schwimmhilfen allein reichen nicht aus. Mit afrikanischer Musik, Straßenkunst und Festivalstimmung ist das Afrika-Festival gestern in Würzburg zu Ende gegangen. Bei hochsommerlichem Wetter kamen rund 25.000 Besucher. Damit zeigen sich die Organisatoren zufrieden. Wegen gestiegener Kosten fand das Afrika-Festival dieses Mal nicht auf den Mainwiesen, sondern rund ums Rathaus in der Innenstadt statt. Tagsüber war der Eintritt frei, abends gab es Konzerte im Kongresszentrum.
5: Ja, und Eintritt frei gibt es auch für alle Nachrichten bei uns. Ihr könnt jederzeit alles nämlich kostenlos nachlesen, entweder bei uns im Web oder bei uns in der Gong-App. Danke dir, Shari.
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5: 28 Grad im Schatten hier in der Würzburger Innenstadt. Das zeigt's an. Es ist weiterhin Sommer. Die Pfingstferien machen ernst und es ist ja eigentlich meteorologisch gesehen noch Frühling. Aber der Sommer hat schon gesagt, nee, ich ziehe jetzt erstmal eine Woche durch, denn auch morgen wieder bis zu 31 Grad drin. Donnerstag auch bis zum Wochenende hält sich dieses Frühsommerwetter noch. Dann im Laufe des Wochenendes kann es Änderungen geben. Aber jetzt erstmal genießen wir diesen Freibadstart in die Pfingstferien.
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5: Schönen Gruß auf die Straßen nochmal. 15 Uhr und 3 Minuten. Bitte Vorsicht auf der A3 Frankfurt Richtung Würzburg zwischen Rohrbrunn und Marktheidenfeld. Standstreifen blockiert. Ein Wohnmobil ist hier defekt, deswegen bitte Vorsicht. Und auch Löwenbrücke in Würzburg zum Beispiel nur einspurig momentan befahrbar. Ansonsten kommt gut und sicher an. Das ist das Wichtigste. Und fahrt aber nicht zu schnell. Blitze haben wir gesehen. B8 Kitzingen Richtung Würzburg, Höhe Repperndorf und Wiesentheid Richtung Feuerbach. Blitzanhänger weiterhin, der steht am Ortseingang Feuerbach.
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5: Und der wünscht euch einen schönen Start rein in den wahrscheinlich für viele bald ersten Feierabend der Woche in der kurzen Woche. Wir zählen die Sekunden und die Hits für euch.
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0: schmeckt musikalisch fast so gut wie ein kühles Eis. Am Dienstagnachmittag bei heißen Temperaturen hier in Würzburg. Olivia Dean und Man I Need, einer eurer meistgelikten und meistgesuchten hier bei uns in der Region. Und wo ihr heute noch hin könnt, das schauen wir jetzt mal zusammen.
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0: Ja, wenn das Ab für Abkühlung steht, dann können wir euch zum Beispiel die Wasserspielplätze bei uns in der Region gerne nahelegen. Schneckenspielplatz am Hubland, Naturspielplatz in Sommerhausen, Wasserspielplatz Kastell oder mein Spielplatz in Markt Heidenfeld. Ihr habt die Auswahl. Eine große Übersicht aller Wasserspielplätze bei uns in der Region haben wir bei uns auf der Homepage für euch da. Da gibt es auch eine Übersicht über Biergärten, von Waldschenke Dornheim über Schützenhof bis hin zum Badesee Barbecue Biergarten an Stein oder Hugos Biergarten. Alle warten auf euch, um euch mal abzukühlen oder die extra große Abkühlung im zum Beispiel Wiedereröffnung mit einem Volkacher Freibad, was er gestern oder am Sonntag schon aufgemacht hat. Und auch das Dalle mit übrigens 7000 Besuchenden am Wochenende schon gut genutzt. Ansonsten natürlich auch Geisi in Veitshöchheim oder Saaleinsel in Gemünden für euch Freibäder eurer Wahl, wenn es vielleicht um die Ecke ist. Wenn ihr ein bisschen noch um die Häuser ziehen wollt, jeden Dienstag kennt ihr ja Bingo in der Loma in der Sanderstraße für euch mit 3 Euro Eintritt. Oder wenn ihr wirklich feiern wollt, der Studienstag ab 22 Uhr mit Happy Hour All Night Long für euch in der Bombe. Egal, was ihr macht, wir wünschen euch dabei viel Spaß und alle unsere Veranstaltungstipps zum Abkühlen gibt's mit einem Klick bei uns in der Homepage-Kategorie Was geht oder bei uns in der Gong-App.
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0: Und das ist Läu für euch. Jetzt zum Start rein und Endspurt Richtung Feierabend an diesem Dienstag, der für viele auch der erste Arbeitstag einer kurzen Woche war. Und wir verkürzen euch die Zeit bis zum Feierabend mit euren Würzburg Most Wanted Hits, in diesem Fall Läu und Red Eyes.

0: Der passende Soundtrack zur ersten großen Hitzewelle, die uns aktuell die Pfingstferien schon zum absoluten Sommerferienerlebnis fast schon macht. Und alle, die weggefahren sind, fahren teilweise in die Kühle, weil es eben bei uns hier in Europa so extrem warm geworden ist. Bei 28 Grad und Heatwaves haben wir aber gleich für euch ganz abgekühlt und relaxed auch die Nachrichten mit Shari Golla.
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1: Charigolla. Ein Autotransporter mit mehreren Neuwagen ist gestern Abend in Eibelstadt in Flammen aufgegangen. Offenbar wurde er absichtlich in Brand gesteckt. Die Polizei hat einen Tatverdächtigen.
2: Am späten Montagabend war die Feuerwehr zu dem brennenden LKW gerufen worden. Zwar konnte der Brand gelöscht werden, der Sachschaden ist aber enorm. Die Ermittler gehen von einer Summe im sechsstelligen Bereich aus. Verantwortlich für das Feuer soll ein Mann sein, der bereits festgenommen wurde. Warum er den Autotransporter angesteckt haben soll und wie die Ermittler so schnell auf seine Spur kamen, ist bislang nicht bekannt. Katrin Haffinger, Nachrichtenredaktion.
1: Kein Lagerfeuer, kein Funkenflug. Wegen der Trockenheit reagieren weitere Städte in der Region auf die steigende Waldbrandgefahr. Nachdem Lohr bereits offenes Feuer verboten hat, zieht jetzt auch Karlstadt nach. Dort ist nur noch Grillen auf privaten Grundstücken erlaubt. Der Deutsche Wetterdienst erwartet ab morgen die zweithöchste Warnstufe für Waldbrandgefahr. Behörden warnen deshalb besonders vor weggeworfenen Zigaretten und Autos auf trockenem Gras. Volle Liegewiesen, lange Schlangen am Kiosk und jede Menge Abkühlung. Das Pfingstwochenende hat den Freibädern in der Region einen regelrechten Besucheransturm beschert. Besonders gut lief es in Karlstadt. Dort wurde am Sonntag mit knapp 3000 Gästen sogar ein neuer Rekord aufgestellt. Auch das Dallenbergbad in Würzburg, die Mondseeinsel in Kitzingen und das Silvaner in Schweinfurt meldeten tausende Besucher. Grund dafür war das sommerliche Wetter mit Temperaturen um die 30 Grad. Für eine bessere Bildung der Kinder in Deutschland wünschen sich 9 von 10 Erwachsenen mehr Personal in Schulen und Kitas. Ein weiterer Wunsch sind bundesweit einheitliche Lernstandards, heißt es im Kinderreport des Deutschen Kinderhilfswerks. Bundesfamilienministerin Prien hat sich für weitere Investitionen in Bildung ausgesprochen, um allen eine gesellschaftliche Teilhabe zu gewährleisten.
3: Vielen Dank, Shari Goller, für die Nachrichten aus der Region. Ihr könnt sie nochmal nachlesen, gratis bei uns auf radiogong.com und mit einem Klick auch bei uns in der Gong-App.
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3: Das ist heiß natürlich. Bis zu 29 Grad im Schatten gemessen, gerade schon in der Würzburger Innenstadt. Und auch morgen sind die 31 Grad durchaus auch drin. Temperaturen eben, weil die Sonne durchscheint. Wobei morgen kommen ein paar Quellwolken. Gegen Nachmittag wird es aber dann wieder wolkenlos. Die verziehen sich quasi im Laufe des Tages. Und auch Donnerstag bis zum Wochenende erstmal sehr sonniges Frühsommerwetter, das ihr auf jeden Fall auch genießen könnt mit Eisessen, Freibad und was ihr sonst gerne in diesem sommerlichen Temperaturmodus so macht.
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3: Schönen Gruß nochmal auf die Straßen. 15.34 Uhr. Bitte Vorsicht für euch. Momentan eine Gefahrenmeldung auf der A3 Nürnberg Richtung Würzburg. Wenn ihr Richtung Nürnberg Nord fahrt, defekter PKW mit mittlerer Fahrstreifen. Ansonsten haben wir im Sendegebiet wenig zu melden. Aber Löwenbrücke, Vorsicht, hier wird momentan nur einspurig befahren, weil hier momentan Sanierungsarbeiten an der Löwenbrücke stattfinden. Deswegen zwickt es hier ein bisschen. Ansonsten kommt ihr gut durch, aber nicht zu schnell. Blitze haben wir auch gesehen. B8 Kitzingen Richtung Würzburg, höherer Pandorfer Berg und Wiesentheit Richtung Feuerbach. Ortsausgang steht weiterhin der Blitzanhänger.
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3: Und jetzt mit Bibi Rexha zum Start rein in diesen Dienstag.

0: Vielleicht ja der Sommerhit 20 und 26. Wir sind gespannt. Ein paar DJs werden den bestimmt mal immer wieder spielen bei den WM Public Viewings, weil Shakira bringt halt einfach WM-Stimmung mit, standardmäßig. Das ist aber... ist ihr großer Disney-Song eben mit Sue zusammen. Und apropos DJ, vor genau einer Woche haben wir zusammen mit einem Gong-DJ das größte Restaurant der Stadt gefeiert und bespielt. Normalerweise wurden da in einem Jahr eine halbe Million Portionen Essen ausgegeben. Das muss man sich mal geben. Dafür haben die 30 Tonnen Pommes oder eben 7 Tonnen Kaiserschmarrn eben zubereitet an der Hublandmensa oben. Und wir haben eben vor einer Woche genau ein Jahr Mensa gefeiert mit gut 3000 Studis, die da quer durch die Mensa kamen, sich Essen geholt haben, wieder gegangen sind und eine ganz spezielle Mittagspause mit uns hatten, weil eben noch ein Gong-DJ vor Ort war und dann die Songwünsche der Studis erfüllt hat.
1: Ibiza Kirko Loco von Dagi B. Der ist jetzt extra, nur für dich.
0: Und dieser Wunsch ging ganz schön viral. Er kam nämlich von Grundschulstudentin Timea. Sie hat sich selbst gefilmt und das auch online gestellt und Dagi B., die den Song ja gespielt hat, höchstpersönlich hat unter das Video kommentiert, ich schwöre, das ist so witzig. Mittlerweile hat das Video über fast 100.000 Aufrufe und im Studio ist der Kollege, der dieses Video erst möglich gemacht hat, mein Kollege Alex Wader. Alex, die Frage, war das für dich der ungewöhnlichste Ort und Auftritt deiner DJ-Karriere bisher?
2: Also ich kenne schon ein paar ungewöhnliche Orte, jetzt nicht ganz so freaky, sag jetzt mal so am Strand, ich habe mal auf einem Truck aufgelegt, in einem Bus, kennst du auch vom Faschings, so ist auch ein bisschen ungewöhnlich. Ich kenne das auch bei Veranstaltungen als Hintergrundmusik aufzulegen, aber wenn die Leute einfach nur zum Essen kommen und man alle 10 Minuten irgendwie was durchgesagt, so nach dem Motto, hey, freu dich, der Wunsch ist nur für dich, das ist schon sehr komisch. Ich kenne das, wie gesagt, von Firmenveranstaltungen, da spielst du halt ein bisschen Hintergrundmusik und man weiß, dass die Leute keine Reaktion zeigen. Aber wenn die Leute dann auch noch essen und davor extra ihren Wunsch haben, das ist schon ein bisschen ungewöhnlich und definitiv ganz oben auf meiner Liste der kuriosen Auftritte.
0: Ja, danke dir auf jeden Fall. Wenn sich dann auch noch derjenige dabei filmt und das dann noch online stellt, ist es nochmal kurioser. Aber wir freuen uns natürlich auch über diese kleinen viralen Erfolge und wünschen allen weiteren auch nochmal schöne DJ-Auftritte. Unser Kollege DJ Alex Mader auf jeden Fall ist seit dem Wochenende zumindest bei den DJs Stadtgespräch.

0: David Guetta und Kid Cudi im Memories Remix für euch hier auf Gong um 8 Minuten vor 16 Uhr und der erste Feierabend der Woche ist zum Greifen nah und wir sind gleich mit euch voll in der Portion Information noch mit dabei. Die haben wir nämlich um 16 Uhr.
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1: Ich bin Stefan Schütz. Bundesfamilienministerin Prien will die Einkommensgrenze beim Elterngeld nicht antasten, trotz des Spardrucks in der Koalition. Das hat die CDU-Politikerin im Deutschlandfunk gesagt. Thomas Thunfeld berichtet.
2: Die Rahmenbedingungen in Deutschland müssen Familien mehr Lust auf Kinder machen, das sagt Karin Prien. Sie würde sogar gerne die Mindest- und Höchstsummen beim Elterngeld anheben. Das sind in der Regel 65% des vorherigen Nettolohns, mindestens 300 und höchstens 1.800 Euro pro Monat. Gespart werden sollte an anderer Stelle, da nennt sie die Stichworte Partnerschaftlichkeit und Bezugsdauer.
1: 9 von 10 Erwachsenen wünschen sich für eine bessere Bildung der Kinder mehr Personal in Schulen und Kitas. Ein weiterer Wunsch sind bundesweit einheitliche Lernstandards, heißt es im Kinderreport des Kinderhilfswerks. Bundesfamilienministerin Prien hat sich für weitere Investitionen in Bildung ausgesprochen, um allen eine gesellschaftliche Teilhabe zu gewährleisten. Zigaretten sind voll out, das stimmt nicht so ganz. Jugendliche rauchen wieder mehr. Das hat das Statistische Bundesamt mitgeteilt. Laut dem Bundesdrogenbeauftragten Streeck liegt das auch daran, dass neue Tabakprodukte, etwa Vapes, wie Süßigkeiten daherkommen. Fast ein Fünftel der Bevölkerung in Deutschland hat im vergangenen Jahr zumindest gelegentlich geraucht, zeigt die Statistik.
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3: Vermisstenmeldungen von Kindern sorgen immer wieder für große Sorge, auch in Unterfranken. Der Tag der vermissten Kinder will darauf jedes Jahr aufmerksam machen. Im vergangenen Jahr wurden in der Region rund 140 Kinder unter 14 Jahren als vermisst gemeldet. Laut Polizei konnten alle aber wieder gefunden werden. Mitgezählt werden dabei auch Kinder, die wiederholt von zu Hause weglaufen. Bayernweit gelten derzeit 171 Kinder als vermisst. In Teilen von Wombach bleiben morgen vorübergehend die Wasserhähne trocken. Wegen Reparaturen an der Trinkwasserleitung wird zwischen 8 und 12 Uhr die Wasserversorgung unterbrochen. Betroffen sind mehrere Straßen. Die Stadt empfiehlt, sich rechtzeitig einen Wasservorrat anzulegen und während der Arbeiten die Wasserhähne geschlossen zu halten. Einen Überblick mit allen betroffenen Straßen gibt es auf unserer Webseite.
4: Danach heißt es aber hoffentlich wieder, der Hahn muss wieder laufen. Dankeschön an Shari Goller für den Nachrichtenfluss auf jeden Fall, der hundertprozentig funktioniert. Bei uns auf radiogong.com gibt es auch nochmal alle Nachrichten für euch zum Nachlesen, auch gratis in der Gong-App.
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4: Ja, über 30 Grad im Schatten, das schaffen wir am Pfingsten nicht so oft. An diesem Pfingstferien-Dienstag haben wir es auf jeden Fall geschafft, denn auch heute wieder ist es sehr heiß in der Würzburger Innenstadt, aber ansonsten auch drumherum. Heute Nacht Abkühlung bei 15 bis 11 Grad. Gut durchlüften, denn auch in den nächsten Tagen hat die Sonne erstmal Vorfahrt, auch wenn morgen ein paar Quellwolken kommen, spätestens zum Nachmittag. Ist es wieder wolkenlos am Himmel und Temperaturen bis zu 31 Grad sind durchaus auch wieder drin. Donnerstag bis ins Wochenende bleibt das mal, dieses sonnige Frühsommerwetter, also Freibadwetter bis zum Wochenende. Und dann gibt es leichte Änderungen, dann kommt wahrscheinlich wieder Schauer- und Gewitterrisiko.
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4: Schönen Gruß auf die Straßen, 16 Uhr und 4 Minuten. Vorsicht auf der A3 Würzburg Richtung Nürnberg zwischen Geiselwind und Schlüsselfeld. Gefahr durch eine ungesicherte Unfallstelle, bitte Vorsicht. Ansonsten kommt ihr relativ gut durch, da wünschen wir gute und sichere Fahrt. Und generell nicht zu schnell, wenn ihr ein paar Blitze auch gesehen habt. B286 Geroldshofen Richtung Schweinfurt, kurz vor Schweinfurt unter der Autobahnbrücke zum Beispiel. Dann B8 Kitzingen Richtung Würzburg Höhe Repperndorf und auch noch Wiesentheid Richtung Feuerbach. Am Ortseingang steht weiterhin der Blitzanhänger und macht teure Fotos.
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4: Und gleich schauen wir mal, wo alles so richtig gejubelt werden konnte am Wochenende, am verlängerten Wochenende, das hinter uns liegt. Denn das waren einige richtig spannende Momente, die bei uns an diesem langen, auch Sportwochenende stattgefunden haben.

Show mit seinem dramatisch großartigen Hit um 14 Minuten nach 16 Uhr. 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Und der hat mitgefiebert bei so vielen Spielen am Wochenende. Und eine der großen Überschriften war vielleicht tatsächlich, ja, am Ende ein Pokalgewinn. Viel Emotion, ein vollgepacktes Stadion und am Ende verlieren die Münchner im Elfmeterschießen. Das klingt nach dem Wunschtraum zwar der Stuttgart-Fans, aber es war die Realität für die Fans der Würzburger Kickers am Dalle vor gut 11.000 Zuschauern. So klang es, als sie den Toto-Pokal am Dalle gewonnen haben. Die Silberware wurde überreicht und der große Bruder, der DFB-Pokal, der wurde natürlich auch verliehen an Harry Kane, der ersten Hattrick schoss und dann seinen ersten DFB-Pokal in den Berliner Nachthimmel recken dürfte. Aber auch die kleinen Vereine haben groß gefeiert in der Region. Gestern zum Beispiel 822 Fans in Kitzingen, als Schwarzach 1:0 gegen Gnotstadt gewonnen hat. Kreisliga-Aufstieg, Torschütze, ein ehemaliger Volleyball-Profi, nämlich Peter Link. Und auch Magd Heidenfeld zum Beispiel, Siegtor 1:0. Am Ende und fast Tausende waren am Spielfeld ran in Wiesenfeld, als das gegen Rieneck eben ging und jetzt der Sprung in die Kreisklasse geglückt ist. Heute drücken wir die Daumen, also beide, die wir haben, ganz fair für den Besseren, der gewinnen soll. In Steinfeld in gut zwei Stunden geht's los um den Kreisliga-Aufstieg zwischen Homburg und Stettenbitzfeld-Müdesheim und zur gleichen Zeit die Bezirksliga-Aufstiegsfeierei oder vor allem erstmal Feiterei, denn das wird ausgetragen zwischen Lohr und Helmstadt in Bischbrunn. Wir haben den Blick drauf auf die intensivsten Duelle in dieser Woche und eins davon wird auch der Basketball sein, denn auch die Würzburger haben Wochenende gewonnen. Das vierte Spiel der Viertelfinalserie gegen Bonn. Jetzt geht's zum entscheidenden Spiel morgen nochmal nach Bonn und dann heißt es eben siegen oder fliegen. Entweder zum dritten Mal im Halbfinale um die deutsche Meisterschaft oder die Saison geht für die Baskets morgen dann zu Ende.

0: Beats um. Hoffentlich heute dann auch jetzt den Feierabend einläuten zu können. Um 22 Minuten nach 4 empfehlen wir es dir und euch auf jeden Fall. Aber bleibt entspannt, während das Second Voice hier ausklingt, sagen wir auch noch mit unserer richtigen Stimme hier und der echten Voice. Lenkfeld Industriestraße 30er Zone wird geblitzt, komplett auf Deutsch, kam nämlich gerade als Blitztipp frisch rein und wird direkt an euch natürlich weitergeben. Alle weiteren wichtigen Infos noch aus der Region gibt's für euch gleich um 9:30 mit meiner Kollegin Shari Goller.
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1: Mit Schari Golla. Gestern Abend ist in Eibelstadt ein Autotransporter in Flammen aufgegangen. Der Großbrand hat nun strafrechtliche Konsequenzen. Der 23-jährige Fahrer sitzt in Untersuchungshaft. Laut Polizei soll er den Brand mit Absicht gelegt haben. Das Führerhaus war, wie berichtet, am Abend komplett in Flammen aufgegangen. 2 der 7 transportierten Pkw wurden stark beschädigt. Der Sachschaden liegt im niedrigen sechsstelligen Bereich. Ein Richter ließ heute also Haftbefehl wegen vorsätzlicher Brandstiftung. Der Mann sitzt inzwischen in U-Haft. Zum Start der Badesaison zieht die DLRG Unterfranken Bilanz. Rund 350 Mal mussten die Wasserretter im vergangenen Jahr ausrücken. 9 Menschen mussten dabei reanimiert werden. Größere Einsätze blieben aber die Ausnahme. Meist ging es um kleinere medizinische Notfälle wie Schürfwunden oder Bienenstiche. Die knapp 300 Ehrenamtlichen leisteten insgesamt rund 15.000 Stunden. Positiv dabei, die Zahl der Rettungsschwimmer und Juniorretter in Unterfranken ist zuletzt gestiegen. Ein Unfall im Freizeitland Geiselwind beschäftigt aktuell die Polizei. Ein Kind ist dort gestern in einem Fahrgeschäft eingeklemmt worden. Der 7-jährige Junge geriet bei der Wildwasserbahn zwischen eine Gondel und eine Plattform. Er wurde leicht verletzt ins Krankenhaus gebracht. Die Polizei prüft nun, ob es sich um einen Bedienfehler handelt oder ob der Junge möglicherweise falsch eingestiegen ist. Gleichzeitig bitten die Beamten auch um Zeugenhinweise. Spontan heiraten, ohne ewig lange Planung? Die evangelische Kirche in Bayern macht's möglich. Sie macht bei der bundesweiten Aktion #einfachheiraten am 26. Juni mit. Da können sich Paare spontan trauen lassen, auch an teilweise ungewöhnlichen Orten, wie zum Beispiel in der Kapelle am Münchner Flughafen. Die einzigen Voraussetzungen sind, dass mindestens einer evangelisch ist und dass man schon standesamtlich verheiratet ist.
2: Vielen Dank, Schari Golla. Alle weiteren Nachrichten für euch auch völlig unverbindlich. 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
2: Ein heißer Nachmittag mit über 30 Grad im Schatten. In der Sonne fühlt es sich natürlich noch wärmer an. Der ein oder andere wird das Planschbecken auspacken und erstmal die Füße reinpacken. Wenn ihr heute einen Arbeitstag hattet, das ist auch völlig in Ordnung. Ansonsten genießt es nochmal. Heute geht es warm rein, auch in den Abend. 15 bis 11 Grad die Tiefstwerte heute Nacht. Also wir bleiben zweistellig auch in dieser Woche. Denn auch morgen wieder Temperaturen von 26 bis 31 Grad drin. Ein paar Quellwolken zum Start, aber ansonsten viel Sonnenschein bis zum Wochenende.
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2: Einen schönen Gruß auf die Straßen. 16 Uhr und 33 Minuten. Bitte Vorsicht. A3 Würzburg Richtung Nürnberg zwischen Geiselwind und Schlüsselfeld. Gefahr durch eine ungesicherte Unfallstelle. Und dann haben wir noch Würzburg B27 Übergang in Richtung Stadtring Nord. Baustellen, Ampel weiterhin. Hier kommt es zu kleineren Behinderungen. Und die B19 Würzburg Richtung Schweinfurt gerade gemeldet. Höhe Lengfeld gab es einen Unfall und deswegen Stau stadtauswärts. Wer da momentan unterwegs ist, braucht etwas länger. Danke für die Rettungsgasse an dieser Stelle. Auch an diesem Fall durchgegeben. Und kommt gut und sicher alle an. Fahrt aber nicht zu schnell. Blitze haben wir auch. Lengfeld, Industriestraße, 30er-Zone, B286, Gerolzhofen Richtung Schweinfurt, B8, Kitzingen Richtung Würzburg, Höhe Repandorfer Berg und Wiesentheit Richtung Feuerbach steht weiterhin am Ortseingang der Blitzanhänger.
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2: Einen schönen Dienstagabend euch. Baby,

0: Ganz genau. Ihr habt gegrillt, ihr habt gechillt und mindestens einmal ein Eis gegessen. Also hoffen wir für euch. Und viele von euch, das wissen wir hundertprozentig, waren aber hier im Schwimmbad. Ja, denn seit dem Wochenende sind nicht nur Pfingstferien, sondern so gut wie alle Freibäder in der Region haben endlich wieder geöffnet. Passend zur großen ersten Sommerhitzewelle jetzt schon im Mai, was ja eigentlich noch Frühling ist. Der Sommer beginnt meteorologischer gesehen erst in der nächsten Woche. Aber im Dalle waren so schon 7000 Besuchende am Auftaktwochenende innerhalb der letzten 4 Tage. Kitzingen, Karlstadt, Geisberg, Bad in Verzöchern natürlich auch. Die hatten ja schon früher geöffnet, aber das Dalle hat er extra aufgemacht. Und am Samstag auch noch mit dazu gekommen Lohr, Fremmersbach, Gnözheim und Neubrunn. 4 Stück im Freibad Glück quasi und Pfingstsonntag sperrt er dann auch endlich in Volkach das vollsanierte Freibad auf. Die Türen passenderweise an den heißen Temperaturen wurden aufgemacht und viele haben es gefeiert.
1: Das Becken ist schön übersichtlich, unglaublich viel für Jung und Alt. Ich bin begeistert. Es gibt total coolerweise nicht nur Freibadpommes, sondern auch einzelne Gummibärchentüten, so wie in den 90ern. Also es ist genial.
0: Also ein kleiner Flashback, nicht nur beim Sprung ins kalte Wasser im frisch sanierten Volkacher Freibad, sondern eben auch wenn man sich eine kleine Portion Süßigkeiten Glück geholt hat, wenn man eben unterwegs war. Aber ist ja wichtig, ne? Man braucht ja auch viel Energie, wenn man eben viel Spaß hat im Freibad.

Die Hymne des Sommers für alle Sommerfans. Beautiful Life von Fastboy, die am 8. August auf dem Residenzplatz spielen werden, powered by Radio Gong. Herzlich willkommen hier an diesem Dienstag beim Heimvorteil und wir wissen, was ihr am langen Wochenende getan habt. Wir wissen es

0: Der Wunsch der Unsterblichkeit. David Guetta, Alphaville und Ava Max mit Forever Young hier auf Radio Gong. Und Forever informiert seid ihr auf jeden Fall. Und gleich gibt's die wichtigsten Nachrichten um 5.
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2: Ich bin Stefan Schütz. Mehr Personal in Schulen und Kitas sowie bundesweit einheitliche Lernstandards, das wünschen sich 9 von 10 Erwachsenen. Das geht aus dem Kinderreport des Kinderhilfswerks hervor. Thomas Bremser berichtet.
3: Das deutsche Bildungssystem bekommt regelmäßig schlechte Noten, weil nicht alle die gleichen Bildungschancen haben. Die hängen immer noch stark ab von der Bildung und dem Einkommen der Eltern. Das sei ein Armutszeugnis, sagt das Kinderhilfswerk. Auch die Kinder selbst wurden für die Umfrage nach ihrer Meinung befragt. An erster Stelle steht für sie, dass Kitas, Schulen und Schulmaterial für alle Kinder kostenlos sind.
2: Der Sucht- und Drogenbeauftragte der Bundesregierung Streeck warnt vor der Flut an Sportwettenwerbung rund um die Fußball-WM. Er sagt, wenn Fußball, Emotion und Wetteinsatz so eng verknüpft werden, bekommen gerade junge Leute das Gefühl, Wetten gehöre einfach zum Spiel dazu. Streeck macht klar, Sportwetten sind kein harmloser Nervenkitzel, sie können süchtig machen. Die WM startet am 11. Juni. In Russland melden sich immer weniger junge Männer für den Kampf gegen die Ukraine und deswegen gibt es jetzt einen Schuldenerlass. Wer sich zum Kriegsdienst meldet, dem werden bis zu umgerechnet 120.000 Euro Kreditschulden erlassen. Das teilte der Kreml in seinem Telegram-Kanal mit. Präsident Putin habe ein entsprechendes Dekret unterzeichnet. Für diese Jahreszeit ist es in mehreren europäischen Ländern ungewöhnlich heiß. Hitzerekorde melden zum Beispiel Frankreich und Großbritannien mit Werten von bis zu 36 Grad. In diesem Zusammenhang werden einige Todesfälle genannt. In Spanien sagte der Wetterdienst für den Zeitraum von Mittwoch bis Freitag Temperaturen von bis zu 38 Grad voraus. In Deutschland werden aktuell bis zu 35 Grad gemessen.
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4: Große Aufregung am Sonntagabend in einem Regionalzug. Wie die Polizei jetzt mitteilt, war ein 25-Jähriger auf dem Weg von Nürnberg nach Würzburg mit einem unbekannten Mann im Zug aneinander geraten. Später soll er dann ein Messer gezogen haben. Der 25-Jährige wurde also am Würzburger Hauptbahnhof festgenommen, randalierte dann aber auf der Dienststelle der Bundespolizei. Die Beamten ermitteln und bitten auch um Zeugenhinweise. Mehrere vermummte Männer haben am frühen Samstagmorgen einen 26-jährigen Paketboten in der Winterhäuser Straße in Würzburg-Heidingsfeld überfallen. Der Fahrer war gerade dabei, Pakete an eine Firma auszuliefern, als er von den Tätern überwältigt wurde. Die Unbekannten klauten mehrere Pakete aus dem Firmengebäude und dem Lieferwagen. Anschließend flüchteten sie mit einem Auto. Die Kripo bittet nun um Zeugenhinweise.
5: Vielen Dank, Shari Goller. Alle weiteren Nachrichten nochmal auch zum Nachlesen radiogong.com und bei uns auch in der Gong-App.
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5: Und das ist richtig heiß, über 30 Grad wieder in der Würzburger Innenstadt. Im Schatten ist es deutlich wärmer nochmal. Im Schatten gemessen, in der Hitze natürlich und in der Sonne ist es deutlich wärmer. Aber auch morgen wieder im Schatten, wohlgemerkt 31 Grad. Man kann immer noch so ein bisschen mit den Augen reiben, dass es am Pfingsten wieder so eine Hitzewelle gibt. Aber sie ist tatsächlich da und sie wird auch noch anhalten in den nächsten Tagen. Das heißt, nachts bei 15 bis 11 Grad bleibt es zweistellig. Ihr könnt schön durchlüften, aber an den Tagen verdoppeln sich dann die Werte wieder auf über 30 Grad. Und das bleibt erst nochmal so bis zum Donnerstag.
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5: Einen schönen Gruß auf die Straßen. Vorsicht bitte auf der A3 Frankfurt Richtung Würzburg zwischen Rohrbrunn und Marktheidenfeld. Gefahr durch Gegenstände auf der Fahrbahn. Hier hat jemand ein Rad verloren auf der linken Fahrspur. Und dann noch die A70 Bamberg Richtung Schweinfurt-Werneck zwischen Knetzgau und Haßfurt. Gegenstände auf der Fahrbahn. Hier liegen ebenfalls Reifenteile. Die B19 noch Würzburg Richtung Schweinfurt. Weiterhin Behinderung zwischen oder Höhe Lenkfeld statt auswärts. Unfall und Stauungen. Und ansonsten kommt ihr relativ gut durch. Da wünschen wir gute und sichere Fahrt. Und nicht zu schnell fahren, Blitzer gibt's auch bei der Hitze. Lenkfeld, Industriestraße, 30er-Zone, B286, Gerolzhofen Richtung Schweinfurt, kurz vor Schweinfurt, B8 Kitzingen Richtung Würzburg, Höhe Repperndorf und Wiesentheid Richtung Feuerbach, Blitzanhänger am Ortseingang Feuerbach.
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5: Und mit den Sommerhits, wenn schon auch Sommertemperaturen da sind. Hier ist für euch Gabriel.

0: Eine Portion Liebe für alle zum Mitnehmen. Bestellt und geliefert von Radio Gong zusammen mit Holy Humberstone und To Love Somebody hier beim Sender mit Heimvorteil. 11 Minuten nach 17 Uhr und es war das Gesprächsthema am Wochenende. Hast du auch das brennende Windrad bei uns in der Region gesehen? Denn kilometerweit war der pechschwarze Rauch am Samstag in der Region zu sehen. Gebrannt hat es in der Nähe von Biebelried, aber auch in Würzburg konnte man dem Spektakel zuschauen. Und Gonghörer Jonas war mittendrin mit seiner Kamera.
1: Dann hat das Teil eigentlich relativ das Brennen aufgehört. Man hat es halt in der Kamera sehen können, weil wir haben ja rangezoomt, dass da oben noch ein bisschen was gebrannt hat. Aber das sah aus so nach dem Motto, ja, es hört gleich das Brennen auf. Und dann bin ich nochmal in die Stadt reingefahren, wollte noch mein Auto waschen gehen. Hab mein Auto gewaschen und auf dem Rückweg bin ich dann auf die Autobahn gefahren und hab Höhe Biebelried mir nur gedacht so, das Teil leuchtet ja immer noch da oben. Und auf einmal hat's da regelrecht Zunder drin gegeben.
0: Ja, und dann ist er geblieben und hat weiter viele Fotos gemacht. 150.000 Aufrufe haben sich schon aufgesammelt bei uns bei Instagram. 20.000 haben sich die Nachricht und die Videos mit den Bildern bei uns auf radiogong.com angeguckt. Und über 600 Anrufe hat allein die Leitstelle von Polizei und Feuerwehr an diesem Tag bekommen. Und dann hatten sie natürlich jede Menge voll zu tun. Also ja und nein. Denn Brandstelle absichern war eigentlich so ziemlich das Einzige, was sie machen konnten. Denn der Brandherd lag deutlich über 100 Metern und da kommt man einfach nicht so leicht hin mit einer Leiter, die nur zum Beispiel 30 Meter hoch ist, geschweige denn man kommt überhaupt nicht an dieses Windrad so nah ran, denn durch die herabstürzenden Teile im Umkreis des Windrades ist das eben auch eine lebensgefährliche Zone und da geht manchmal eben Eigenschutz vor Brandbekämpfung vor und deswegen wurde eben beobachtet und in Anführungsstrichen die kontrolliertes Abbrennen gewählt. Das ist übrigens auch der Grund, warum Windräder mindestens 1000 Meter von Siedlungen bei uns in Deutschland gebaut werden müssen, weil eben sowas vorkommen kann, auch wenn es sehr unwahrscheinlich ist, dazu kommen wir gleich noch, denn tatsächlich in der Nacht ist dann das passiert, was vorher gar nicht abschätzbar war. In der Nacht ist nämlich der Flügel abgebrochen.
1: Mitternacht rum hat es auf einmal einen Knall getan. Auf einmal richtig Feuer da oben drin gewesen und wie schon gesagt, der laute Knall und dann ist irgendwas runtergestürzt. Man hat wieder eine Langzeitbelichtung gemacht und dann hat man sehen können, jawohl, der Flügel hing noch oben. Allerdings war der aus der, ich sag mal, 12 Uhr Position runtergeknickt und gegen 1 Uhr hat es dann nochmal einen Schlag getan und in dem Moment ist dann der Flügel runtergestürzt und hat dann unten auf dem Boden weitergebrannt.
0: Ja, bis tief in die Nacht ging das Feuer und seitdem steht das Windrad jetzt nur noch mit eben zwei Blättern nach unten hängend abgebrannt, von Weitem auch deutlich sichtbar und es ist total ungewöhnlich, dass sowas passiert. Also Windradbrände sind äußerst selten. Der Verband für Windwirtschaft geht davon aus, dass bei 30.000 Windrädern maximal 10 Brandfälle pro Jahr gemeldet werden. Also das sind 0,033%. Also stellt euch vor, ihr habt ein Stadion und unter einem Sitz, wo 3.000 Sitzplätze sind, ist genau eine Münze geklebt. Und ihr habt nur einen Versuch, euch hinzusetzen und ihr trefft auf Anhieb quasi diesen Sitz. Das ist ungefähr die Wahrscheinlichkeit von diesem Windradbrand mit 0,033%. Aber es ist passiert und der Grund eben für diesen Brand im Landkreis Gitzingen, der ist noch weiter unklar. Es geht momentan noch von der technischen Fehler aus, zumindest von Polizeiseiten. In anderen Fällen waren es auch Blitze oder Überhitzung nach falscher Wartung oder eben Kurzschluss durch Elektronik und Co. Das ist eben auch bekannt über die anderen Windradbrände, die vorher passiert sind. Wie es jetzt weitergeht, das werden wir weiter für euch beobachten. Das Gelände wird aber weiterhin noch abgesperrt, weil es eben ein abgebranntes Windrad jetzt mit nur noch zwei Rotorblättern eben ist und erstmal noch unklar ist, wie das genau weitergeht, ob das dann abgerissen wird, neu aufgebaut wird oder was passiert mit dem abgebrannten Windrad.

0: Ich weiß nicht, ob ihr auch in der Dusche singt, aber falls ihr singt, könnt ihr gerne bei Becky G mit aufdrehen. Das ist einer eurer Würzburg Most Wanted Hits und wir haben für euch noch ein kleines Update auf der Verkehrsbasis, denn Safa hat sich bei uns gemeldet.
1: Verkehrsunfall Hölschberg in Fahrtrichtung Waldbüttelbrunn, kurz vor der Baustelle. Staut sich jetzt extrem.
0: Also danke Safa für die Meldung und auch weiterhin B19 auswärts. Wenn ihr quasi von Würzburg raus Richtung Schweinfurt wollt, Vorsicht Höhe Lengfeld, gab es einen Unfall und da gibt es auch noch weitere Behinderungen. Alle weiteren Informationen aus der Region gibt es gleich für euch von und mit Shari Golla.
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1: Mit Schari Golla. Warum ist ein Windrad bei Biebelried am Wochenende in Flammen aufgegangen? Das bleibt weiter unklar, so die Polizei am Nachmittag gegenüber der Redaktion. Mittlerweile hat die Kripo die Ermittlungen übernommen. Die mehr als 100 Meter hohe Anlage hatte am Samstagabend Feuer gefangen. Die A7 musste deshalb für mehrere Stunden gesperrt werden. Weil Einsätze in dieser Höhe zu gefährlich sind, konnte die Feuerwehr die Flammen nicht direkt löschen und ließ das Windrad kontrolliert abbrennen. Trotz des inzwischen erloschenen Feuers bleibt der Bereich weiter gesperrt. Es könnten nämlich Trümmerteile herabfallen. Die anhaltende Hitze sorgt in der Region für steigende Waldbrandgefahr. Der Deutsche Wetterdienst erwartet ab morgen vielerorts die zweithöchste Warnstufe. Deshalb verschärfen weitere Städte ihre Regeln. Nach Lohr verbietet jetzt auch Karlstadt offenes Feuer. Erlaubt bleibt nur noch Grillen mit Holzkohle auf Privatgrundstücken. Behörden erinnern außerdem daran, im Wald gilt Rauchverbot. Und auch Zigarettenkippen oder parkende Autos auf trockenem Gras könnten schnell Brände auslösen. Völlig grundlos hat ein 24-Jähriger in der Nacht auf heute in Würzburg einen Radfahrer angegriffen. Der 39-Jährige war mit seinem Fahrrad in der Rotlöwengasse unterwegs, als der Mann ihm laut Polizei plötzlich ins Gesicht schlug. Der Radfahrer stürzte und verletzte sich leicht. Bei dem anschließenden Polizeieinsatz wurde außerdem ein Beamter leicht verletzt. Gegen den 24-jährigen Angreifer wird jetzt ermittelt. Zigaretten sind voll out. Das stimmt nicht so ganz. Jugendliche rauchen wieder mehr. Das hat das Statistische Bundesamt mitgeteilt. Laut dem Bundesdrogenbeauftragten Streeck liegt das auch daran, dass neue Tabakprodukte, etwa Vapes, wie Süßigkeiten daherkommen. Fast ein Fünftel der Bevölkerung in Deutschland hat im vergangenen Jahr zumindest gelegentlich geraucht, zeigt die Statistik.
2: Vielen Dank, Schari Golle. Unsere Nachrichten kommen natürlich auch kostenfrei daher, nicht nur hier im Radioprogramm, sondern auch für euch bei uns in der Gong-App oder bei uns im Web radiogong.com.
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2: Ein richtig heißer Dienstagnachmittag auch wieder für euch. Temperaturen über 30 Grad sind auch morgen wieder möglich. Im Schatten wohlgemerkt gemessen natürlich. Das heißt, gerne lüften. 15 bis 11 Grad sind nämlich die Tiefstwerte heute Nacht. Das hatten wir schon auch mal an manchen Pfingstferien zum Start als Tagestemperaturen. Da sind die Nachttemperaturen. Und morgen, übermorgen und die nächsten Tage bleibt es dann auch erstmal so. Bis ins Wochenende rein erstmal warmes Wetter. Am Wochenende selbst kann dann das Schauer- und Gewitterrisiko langsam zulegen.
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2: Schönen Gruß nochmal auf die Straßen. 17 Uhr und 33 Minuten. Bitte Vorsicht, wenn ihr unterwegs seid. B19 Würzburg Richtung Schweinfurt. Höhe Lenkfeld gab es einen Unfall und Stauungen und ebenfalls auch noch Behinderungen, wenn ihr auch auf Höchberger Ecke rausfahrt Richtung Waldbüttelbrunn. Auch hier gab es einen Unfall und deswegen Behinderungen Höhe der Baustelle in Waldbüttelbrunn. Kommt gut und sicher an, das ist das Wichtigste. Und fahrt nicht zu schnell. Blitze haben wir auch gesehen. Lenkfeld Industriestraße 30er Zone. B8 Kitzingen Richtung Würzburg in Höhe Repperndorfer Berg. Also quasi am abgebrannten Windrad, kann man sagen. Und Wiesentheide Richtung Feuerbach, Blitzanhänger am Ortseingang Feuerbach.
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2: Und er wünscht euch einen schönen späten Dienstag, Feierabend, wenn ihr jetzt erst quasi in die schönste Zeit des Tages starten dürft nach dem langen Wochenende. Lang genug geschafft, jetzt könnt ihr feiern.

0: Das ist für euch Natasha Bedingfield nicht nur mit der Pocket Full of Sunshine, wie ihr Song ist, sondern eben auch ein Wochenende Full of Sunshine. 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
0: Und den habe ich euch versprochen und den liefere ich euch auch. Und zwar genau jetzt.

0: Feierabend auch ein bisschen intensiver feiern, jetzt um 8 Minuten vor 18 Uhr.
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0: Und sie ist meine absolute Lieblingskollegin und sie bringt mir jetzt den Feierabend. Gong. Felicia Stichter, gleich viel Spaß damit.
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1: Ich bin Stefan Schönitz. Jugendliche rauchen wieder mehr. Laut dem Bundesdrogenbeauftragten Streeck liegt das auch daran, dass neue Tabakprodukte wie Süßigkeiten daherkommen.
2: Der Einstieg erfolgt nicht mehr über die klassische Zigarette und Tabak, sondern häufig über Nikotinbeutel, über E-Zigaretten und Vapes. Der Rauch schmeckt nicht mehr nach Tabak, sondern er schmeckt jetzt nach Coca-Cola, Strawberry Kiwi und Salted Caramel.
1: Fast ein Fünftel der Bevölkerung in Deutschland hat im vergangenen Jahr zumindest gelegentlich geraucht, zeigt die Statistik. Für Klimaschützer sind sie ein Dorn im Auge, Kurzstreckenflüge. Fast die Hälfte aller Passagierflüge, die auf deutschen Hauptverkehrsflughäfen starten oder landen, sind auf Kurzstrecken unterwegs. Verbindungen bis 1000 Kilometer hatten 2025 45% Anteil an allen 1,5 Millionen Passagierflügen. Die Zahlen stammen vom Statistischen Bundesamt. Aus Reihen der Grünen gibt es immer wieder Forderungen, innerdeutsche Flüge zu verbieten. Der Bund darf beim Stromnetzbetreiber TenneT einsteigen. Die EU-Kommission hat gebilligt, dass der Staat etwas mehr als 25% der Anteile an TenneT Deutschland übernehmen darf. Dafür zahlt der Bund rund 3,3 Milliarden Euro. TenneT betreibt das Hochspannungsnetz zwischen Schleswig-Holstein und Bayern. Für die Energiewende muss es massiv ausgebaut werden. Bundesgesundheitsministerin Warken will offenbar den Pflegebeitrag für Menschen ohne Kinder erhöhen. Davor warnt der Sozialverband VDK. Den Beitrag um 0,1% zu erhöhen, würde das Finanzloch in der Pflegeversicherung nicht stopfen, so VDK-Präsidentin Bentele in der Rheinischen Post. Sie fordert stattdessen, dass es wieder einen Bundeszuschuss zur Pflegeversicherung geben sollte. Die deutsche Eishockey-Nationalmannschaft ist nach der Vorrunde bei der WM in der Schweiz ausgeschieden. Durch den 8:1-Sieg von Lettland gegen Ungarn hat das Team von Bundestrainer Kreis keine Chance mehr auf die Viertelfinalteilnahme. Wie schon im vergangenen Jahr bei der WM in Dänemark ist für die Deutschen somit bereits nach der Gruppenphase das Turnier beendet.
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3: Die DLRG Unterfranken startet mit einem positiven Trend in die neue Badesaison. Zwar gab es im vergangenen Jahr rund 350 Einsätze und auch mehrere Reanimationen, schwerere Wasserrettungen blieben jedoch selten. Meist halfen die Ehrenamtlichen bei kleineren Notfällen wie Bienenstichen oder Schürfwunden. Insgesamt kamen rund 15.000 Einsatzstunden zusammen. Gleichzeitig wurden zuletzt wieder mehr Rettungsschwimmer und Juniorretter ausgebildet. Ein positives Zeichen. Am Pfingstwochenende haben Einbrecher im Landkreis Main-Spessart zugeschlagen. In Himmelstadt drangen Unbekannte zwischen Samstagabend und gestern Nachmittag in eine Werkstatt in der Rudolf-Diesel-Straße ein und klauten mehrere hundert Euro Bargeld. Hier sucht die Polizei nach Zeugen. Anders in Urspringen. Dort wurden nach einem Einbruch ins Tennisheim zwei Jugendliche festgenommen. Einen Teil der Beute hatte der Jüngere noch bei sich.
4: Dankeschön, Shari Golla, für diese News. 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
4: Es ist noch richtig warm jetzt hier für euren Start in den Feierabend. 30 Grad sowohl in Würzburg als auch in Schweinfurt aktuell. Heute Nacht sinken die Temperaturen auf 15 bis 11 Grad. Dazu bleibt es klar oder locker bewölkt. Morgen dann wieder ganz viel Sonnenschein und die Temperaturen bei 26 bis 31 Grad.
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4: Hallo zu euch in die Autos. Wir haben noch die B19 Würzburg in Richtung Schweinfurt. Auf Höhe Lengfeld hat es nämlich einen Unfall gegeben. Da staut sich's auch ein bisschen. Ansonsten wird noch geblitzt. Ebenfalls in Lengfeld im Steinbruchweg. Nochmal in Lengfeld in der Industriestraße in der 30er-Zone und in Wiesentheid, wenn ihr Richtung Feuerbach fahrt. Da steht der Blitzanhänger am Ortseingang Feuerbach. Wo auch immer ihr seid, eine gute Fahrt euch.
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4: Und mit euren meistgelikten, meistgesuchten und meistgeklickten Hits des Tages.

0: Das ist der neue Track von Fayon und Dalton. Versprich mir hier bei eurem Heimvorteil. Und das ist krass. Also einfach schon Top 2 der meistgelikten Tracks hier bei Radio Gong.
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0: Also ich glaube, die allermeisten von uns, die freuen sich einfach nur drauf, den Feierabend nochmal draußen zu verbringen. Entweder ein bisschen auf der Terrasse, ne, noch gemütlich ein schönes, kühles Getränk schlürfen oder nochmal einen kleinen Spaziergang machen, das dann vor allen Dingen, wenn es ein bisschen kühler wird, oder nochmal was Cooles unternehmen.
2: Den Feierabend könnt ihr heute in der Sonne verbringen, zum Beispiel bei einer Runde im Schwimmbad. Egal ob das Dallenbergbad, das Geisbergbad oder auch das Freibad in Volkach, alle haben sie heute für euch geöffnet. Ihr könnt euch aber auch einfach einen Feierabenddrink in der Sonne gönnen. Das Brückenbeck in Würzburg lädt euch heute zum Beispiel zum Afterwork ein. Heute gibt's da das Feierabendbierchen oder auch ein Aperitif für nur 4 Euro für euch. Alternativ lohnt sich aber natürlich auch ein Besuch im Biergarten beim Zollhaus in Würzburg, zum Beispiel auch inklusive Spielplatz für eure Kids.
0: Dankeschön, Chiara. Alle Tipps gibt's natürlich auch nochmal zum Nachlesen auf radiogong.com.
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Mark Foster singt uns ein Lied und landet damit in den Top 30 der meistgelikten Tracks. 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Ansonsten habe ich jetzt einen relativ neuen Track für euch, und es hat ganze 12 Jahre gedauert, bis er fertig geworden ist. Vor 12 Jahren haben Martin Garrix und Ed Sheeran angefangen, diesen Song zu schreiben. Und 2026 ist er fertig geworden. Das ist Repeated.

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1: Mit Schari Golla. Nach dem Autotransportbrand in Eibelstadt sitzt der mutmaßliche Brandstifter jetzt in Untersuchungshaft. Gestern Abend war das Führerhaus der Sattelzugmaschine in Flammen aufgegangen. Offenbar wurde das Feuer aber absichtlich gelegt. Wie die Polizei jetzt mitteilt, handelt es sich bei dem Tatverdächtigen um den 23-jährigen Fahrzeugführer. Bei dem Brand war nicht nur das Führerhaus, sondern auch zwei der insgesamt 7 geladenen Pkw stark beschädigt worden. Der Sachschaden liegt im niedrigen 6-stelligen Bereich. Der Mann wurde dem Ermittlungsrichter vorgeführt und sitzt nun in U-Haft. Die warmen Tage haben auch eine Kehrseite. In Unterfranken sind Zecken wieder aktiv und sie können gefährliche Krankheiten übertragen. Das Gesundheitsministerium warnt vor Borreliose und FSME. In Bayern wurden in diesem Jahr bereits rund 570 Borreliosefälle gemeldet. 7 davon zuletzt aus Unterfranken. Außerdem gibt es 21 FSME-Erkrankungen im Freistaat. Fachleute empfehlen daher die Impfung. Fast ganz Bayern gilt als Risikogebiet. Nur die Stadt Schweinfurt ist ausgenommen. Das Sommerwetter hat den Freibädern in der Region ein echtes Rekordpfingsten beschert. Im Freibad Karlstadt wurde am Sonntag mit knapp 3000 Gästen sogar ein neuer Besucherrekord aufgestellt. Insgesamt kamen dort über das Wochenende mehr als 7800 Menschen. Auch das Dahlenbergbad in Würzburg meldet mit über 7300 Badegästen einen der besten Saisonstarts seit Jahren. Voll wurde es außerdem in Kitzingen, auf der Mondseeinsel und im Silvaner in Schweinfurt. Im vergangenen Jahr waren die Zahlen wegen des kühlen Wetters noch deutlich niedriger. Für Klimaschützer sind sie ein Dorn im Auge. Kurzstreckenflüge. Fast die Hälfte aller Passagierflüge, die auf deutschen Hauptverkehrsflughäfen starten oder landen, sind auf Kurzstrecken unterwegs. Verbindungen bis zu 1000 Kilometern hatten 2025 45% Anteil an allen 1,5 Millionen Passagierflügen. Aus Reihe der Grünen gibt's immer wieder Forderungen, innerdeutsche Flüge zu verbieten.
2: Dankeschön, Schari Golla, für diese News. 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
2: Sowohl in Würzburg als auch in Schweinfurt noch um die 30 Grad aktuell und ganz viel Sonnenschein. Und heute Nacht sinken die Temperaturen dann auf 15 bis 11 Grad. Dazu bleibt es klar oder locker bewölkt. Und morgen geht's weiter mit Sonnenschein. Die Temperaturen steigen wieder auf 26 bis 31 Grad und es bleibt am Nachmittag zunehmend wolkenlos.
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2: Hallo zu euch in die Autos. Wir haben die A7 Ulm in Richtung Würzburg zwischen Kitzingen und dem Kreuz Bibelried. Achtung, da liegt ein Plastikteil auf der Fahrbahn. Da ein bisschen vorsichtig unterwegs sein, ansonsten werdet ihr noch geblitzt. Und zwar in Lengfeld am Steinbruchweg und in Lengfeld in der Industriestraße in der 30er-Zone. Und in Wiesentheid, wenn ihr Richtung Feuerbach unterwegs seid, da steht der Blitzanhänger am Ortseingang Feuerbach. Wo auch immer ihr gerade unterwegs seid, ich wünsche euch eine gute Fahrt.
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2: Und mit euren meistgelikten, meistgesuchten und meistgeklickten Hits des Tages. Und das ist Taylor Swift jetzt für euch mit The Fate of Ophelia.

0: Das ist vielleicht die viralste K-Pop-Band aktuell, BTS und Swim, hier bei auch im Heimvorteil. Aktuell Top 15 der meistgelikten Tracks hier bei Radio Gong. Und irgendwie auch perfekt der Sound aktuell, wenn ihr noch im Schwimmbad unterwegs seid oder Swim. Naja, hier ist Radio Gong für euch und wir gehen tatsächlich auch gerade viral. Also nicht ganz so viral wie BTS, aber unser Gong-DJ Alex Mader geht gerade viral. Und zwar, wenn ihr jetzt zum Feierabend noch ein bisschen durch TikTok scrollt, dann fällt euch vielleicht das Video von Timea auf. Sie ist Studentin an der Uni Würzburg und wir haben vor gut einer Woche ja einjähriges Jubiläum mit der Mensa gefeiert. Und unser Gong-DJ Alex Mader hat da aufgelegt und sie hat sich einen Song gewünscht.
1: Zum Beispiel hat die Timea schon mitgemacht. Sie studiert Grundschullehrer und wünscht sich einen Song, habe ich noch nie gehört. Ibiza Kirko Loco von Dagi B. Der ist jetzt extra nur für dich.
2: Extra nicht für mich. Es geht los, Leute.
0: Ja, der Song von Dagi B ist vielleicht jetzt euch nicht allen so ganz bekannt. Auf TikTok hat er aber einen riesigen Hype ausgelöst. Dagi B ist nämlich eine der bekanntesten Content-Creatorinnen Deutschlands. Und Timea hat sich dabei eben aufgenommen, wie sie reacted dazu und hat es gepostet. Und das Video hat tatsächlich über 100.000 Menschen erreicht. Und das Beste natürlich, Dagi B hat es sogar gesehen und selbst kommentiert, dass sie die Aktion feiert. Wir machen weiter mit Kamerad, das ist Hack Yourself.

Top 20 der meistgelikten und Top 35 der meistgesuchten, das ist Olivia Dean mit So Easy to Fall in Love. Und von einer coolen Olivia würde ich sagen, wir kommen jetzt zur nächsten coolen Olivia, nämlich Olivia Rodrigo. Sie wird meistens als die Stimme einer ganzen Generation schon bezeichnet. Sie hat gerade ein neues Album jetzt wieder am Start und ist auf Tour unterwegs. Und es geht bei ihr so ein bisschen darum, dass sie unglaublich gut da drin ist, Gefühle in ihren Songs rüberzubringen. Also egal, ob sie zum Beispiel echt komplett am Boden zerstört und traurig ist, das kommt einfach so krass rüber. Genauso, wenn sie wütend ist. Und in ihrem nächsten Track, Drop Dead heißt der, da geht es so ein bisschen darum, jemanden kennenzulernen, der irgendwie zu perfekt ist, um wahr zu sein, und man hat ein bisschen Angst, dass man irgendwann die rosa-rote Brille verliert und dann auf dem Boden der Tatsachen ankommt. Also Olivia Rodrigo mit Drop Dead.

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1: Ich bin Helen Martin. Niedersachsen will erreichen, dass Femizide strafrechtlich auch als Mord geahndet werden. Das Land will einen entsprechenden Antrag in den Bundesrat einbringen. Niedersachsens Justizministerin Wahlmann kritisiert, dass Gerichte das gezielte Töten von Frauen bisher oft nicht als Mord werten würden. Laut dem BKA ist fast jeden Tag eine Frau in Deutschland von einem versuchten oder vollendeten Femizid betroffen. Bei einem Zusammenprall zwischen einem Schulbus und einem Zug sind in Belgien 4 Menschen ums Leben gekommen. Der Unfall hat sich zwischen Brüssel und Antwerpen ereignet. Dieter Ebeling berichtet.
2: Was da genau und vor allem warum passiert ist, war zunächst noch unklar. An einem Bahnübergang in Flandern kollidierte ein Nahverkehrszug mit einem Schulbus. Die Schranken waren geschlossen, rote Warnlampen funktionierten, sagt der Bahnbetreiber. 2 Kinder im Alter von 12 und 15 Jahren starben. Auch der Busfahrer und der Begleiter der Schulkinder, allesamt Sonderschüler, überlebten nicht. 5 andere Schüler wurden schwer verletzt.
1: Ob Zigaretten, Tabakbeutel oder E-Zigaretten. Nikotinprodukte sind bei Jugendlichen wieder beliebter. Das hat eine Befragung des Bundesinstituts für öffentliche Gesundheit ergeben. Demnach hat fast jeder 10. der 12- bis 17-Jährigen letztes Jahr Nikotinprodukte konsumiert. Der Drogenbeauftragte der Bundesregierung, Streeck, fordert deshalb strengere Regeln, zum Beispiel für Inhaltsstoffe, Werbung oder Aromen. Fußballer Harry Kane kann sich nach der Meisterschaft und dem DFB-Pokal über noch eine Auszeichnung freuen. Der Mittelstürmer des FC Bayern bekommt laut dem Kicker zum 2. Mal den goldenen Schuh. Heißt, er ist wieder Europas bester Torschütze. 36 Tore hat Kane in der abgelaufenen Bundesliga-Saison geschossen. Auf Platz 2 ist Erling Haaland von Manchester City mit 27 Treffern.
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3: Kein Wasser morgen Vormittag in Teilen von Wombach. Wegen Arbeiten an der Trinkwasserleitung wird die Versorgung von 8 bis 12 Uhr unterbrochen. Betroffen sind mehrere Straßen im Ort. Anwohner sollen sich vorsorglich Wasser bereitstellen, etwa in Eimern oder der Badewanne. Außerdem empfiehlt die Stadt, Wasserhähne und gegebenenfalls auch den Haupthahn geschlossen zu halten. Großer Schreck im Freizeitland Geiselwind. Dort ist gestern Mittag ein 7-jähriger Junge in einer Wildwasserbahn eingeklemmt worden. Das Kind geriet laut Polizei zwischen eine Gondel und eine Plattform und wurde leicht verletzt. Er kam ins Krankenhaus. Jetzt ermitteln die Beamten, wie es zu dem Unfall kommen konnte. Unklar ist bislang, ob der 7-jährige falsch eingestiegen ist oder ob ein Bedienerfehler vorliegt. Zeugen sollen sich bei der Polizei melden.
4: Dankeschön, Shari Goller, für diese News. 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
4: So um die 29 Grad aktuell noch bei uns in der Region. Ansonsten sinken die Temperaturen heute auf 15 bis 11 Grad in der Nacht. Dazu bleibt es klar oder locker bewölkt. Morgen scheint dann wieder ganz viel die Sonne. Die Temperaturen steigen auf 26 bis 31 Grad. Am Anfang könnten noch ein paar Quellwolken dabei sein. Am Nachmittag dann aber wieder wolkenlos.
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4: Hallo zu euch in die Autos. Ich habe noch ein paar Blitzer für euch. Und zwar auf der B8 Kitzingen in Richtung Würzburg auf Höhe Repparndorfer Berg. In Lengfeld im Steinbruchweg und nochmal im Lengfeld in der Industriestraße in der 30er-Zone. Wo auch immer ihr seid, eine gute Fahrt euch.
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0: Der Song bleibt einfach unglaublich im Ohr, oder? Also ich habe mich am Wochenende immer wieder erwischt, wie ich den heimlich mitgesungen habe. Das ist Somber mit Homewrecker, Top 15 der meistgelikten Tracks. Vielleicht ja auch euer Sound auf dem Weg nach Hause vom Schwimmbad gerade. Ich hoffe immerhin, dass ihr euch richtig schön ausgeruht habt nach dem langen Wochenende. Vielleicht wart ihr ja sogar mal im Schwimmbad unterwegs. Und viele Freibäder haben ja auch aufgemacht am Wochenende, ne? Also das in Lohr zum Beispiel, das in Ochsenfurt oder auch in Volkach. Und das ist ein großes Highlight, das ist nämlich umgebaut worden. Hat zum Beispiel eine neue Wellenrutsche. Und wir haben euch mal gefragt, wie gefällt es euch denn jetzt?
1: Ja, super. Also ich kann es nur jedem empfehlen. Kommt her. Wirklich, wirklich gut gemacht. Es ist auch nicht so eiskalt. Also das ist auch super.
2: Unglaublich schön. Es gibt total coolerweise nicht nur Freibad-Pommes, sondern auch einzelne Gummibärchentüten, so wie in den 90ern. Also es ist genial. Das Becken ist schön übersichtlich, unglaublich viel für Jung und Alt. Ich bin begeistert.
0: Also wenn ihr mal was Neues testen wollt, dann vielleicht mal nach Volkach fahren. Ich als chronische Frostbeule im Wasser bin mal nach Karlstadt gefahren. Da gibt es nämlich ein beheiztes Becken. Und ich muss sagen, es war sehr voll im Schwimmbad. Aber gut, die haben auch gesagt, neuer Besucherrekord. 3000 Menschen waren am Sonntag tatsächlich da. Und es ist auch einfach so an einem langen Wochenende, wenn es gerade neu warm ist und schönes Wetter. Da haben halt alle Lust, ins Schwimmbad zu gehen. Also das ist dann auch völlig in Ordnung. Dafür aber 26 Grad Wassertemperatur. Und für mich war das so ein absoluter Gamechanger. Weil ich habe echt nicht gefroren im Wasser. Naja, im Dalle waren es ja bei der Eröffnung vor anderthalb Wochen zum Beispiel auch nur so 17, 18 Grad. Mittlerweile da immerhin auch schon bei 22 Grad. Also da lässt sich für die meisten auf jeden Fall auch aushalten. Und immerhin, es scheint ja auch noch die ganze Woche warm zu bleiben. Jedenfalls habe ich mal in der Wetter-App ein bisschen nach vorne geschielt. Da sieht es ganz gut aus. Also perfektes Wetter, um in den Pfingstferien nochmal ein bisschen ins Freibad zu gehen.

0: Ein Song, der gerade auf Social Media ziemlich viral geht und auch Top 15 der meistgesuchten Tracks ist Tame Impala mit Dracula. Ja, so langsam werden die Insta-Stories und WhatsApp-Status wieder überschwemmt mit Stories vom Strand, oder? In den Pfingstferien, da sind viele halt irgendwie schon unterwegs. Und für alle, die zu Hause sind und auch Lust auf ein bisschen Strandfeeling haben, es gibt ja zum Beispiel den Stadtstrand in Würzburg, den in Bad Kissingen und auch den in Schweinfurt. Da könnt ihr euch schön gemütlich ein Getränk holen und einfach auch ein bisschen auf dem Liegestuhl chillen. Und Sand ist da auch. Also es hat schon was auf jeden Fall. Ein bisschen Strandfeeling kommt auf. Und in Schweinfurt, da gibt's ab Donnerstag auch ein ganz besonderes Highlight, nämlich ein Weinfest am Stadtstrand. 5 Tage lang und powered by Radio Gong. 47 Weine von 10 verschiedenen Winzern könnt ihr da testen. Und Leonid Rosa, der Betreiber, hat uns mal erklärt, es gibt auch ein besonderes Konzept.
1: Ja, an unserem Weinfest gibt es noch was Besonderes, das ist die Achtele-Karte. Zahlt man einmalig für 10 Weine einen Preis und kann dann 10 verschiedene Weine probieren. Und die Karte hat extra auf der Rückseite ein schönes Feld, wo man sich dann alle 10 Weine eintragen kann, die man probiert hat und eine Bewertung dafür abgeben kann, damit man am Ende eben weiß, welcher Wein einem am besten geschmeckt hat.
0: Ja, zum Glück ist diese Karte auch das ganze Wochenende gültig. Sonst könnt ihr euch bei 10 Weinen nach einem Abend sicher nicht mehr merken, welcher Wein denn jetzt eigentlich am besten war.

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Das ist unser Song für die Fußball-Weltmeisterschaft, der offizielle Song. Shakira und Die Die hier bei eurem Heimvorteil ist auch schon Top 100 der meistgesuchten Tracks. Mal schauen, wie erfolgreich dann das deutsche Team sein wird bei der Fußball-Weltmeisterschaft. Shakira übrigens schon sehr erfolgreich zum zweiten Mal, denn es ist tatsächlich schon der zweite WM-Song, den sie uns liefert. Damals Waka Waka bei der WM 2010 in Südafrika. War auf jeden Fall ein großer Banger und sehr erfolgreich gewesen. Deswegen hat sie jetzt zum zweiten Mal nochmal einen WM-Song geliefert. Weiter geht's mit Bebe Rexha, das ist New Religion. Wir feiern gemeinsam das schöne Wetter und den Feierabend hier bei Radio Gong.

Ist das vielleicht der neue Sommerhit des Jahres? Ich finde, er hat auf jeden Fall Qualitäten. Gibt so ein bisschen einen Vibe, ne, in so einer Cocktailbar zu sitzen oder am Strand oder im Club und einfach zu diesem Song. Ja, ein bisschen den Song zu hören und sich es einfach gut gehen zu lassen. Er war auf jeden Fall am Wochenende schon in Top 50 der meistgesuchten und auch unter den Top 100 der meistgelikten Tracks. Der hier ist auch sehr erfolgreich. Das ist Tampa City für euch hier mit Self-Aware. Top 5 der meistgesuchten Tracks hier bei Radio Gong bei eurem Heimvorteil.

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1: Ja, und unter allen, die jetzt natürlich auch wieder hier den Hashtag MenoWin geschickt haben, ich habe jetzt wieder einmal zwei Tickets für euch. Also behaltet euer Handy im Auge, vielleicht seid ihr ja dann auch mit dabei am 13. Juni, wenn MenoWin nur für euch singt. Jetzt aber erstmal Alex Warren.

Das ist eins der krassesten Comebacks des Jahres. Menowin mit Mercy on Me hier bei eurem Heimvorteil. Meist geliked und bald bei euch auch live on stage.

0: Das sind ganz entspannte Afrobeats für euren Feierabend. The Second Voice und Let Me Be, Top 5 der meistgesuchten Tracks. Und das war's jetzt von mir, von eurer Feierabendfehle. Wir hören uns morgen wieder ab 18 Uhr. Ich freue mich auf euch. Viel Spaß jetzt mit meinem Kollegen Andy Pool.
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1: Ich bin Helen Martin. Der gesetzlichen Pflegeversicherung droht ein Milliardendefizit. Die Bundesregierung arbeitet an einer Reform. Nun ist eine weitere Erhöhung des Beitragssatzes für Kinderlose um 0,1 Prozentpunkte im Gespräch. Ursula Winkler berichtet.
2: Kinderlose Versicherte ab 23 Jahren müssten dann einen Pflegebeitragssatz von 4,3% zahlen. Für versicherte Mütter und Väter würden die Sätze gleich bleiben, also bei 3,6% bei einem Kind und entsprechend kleineren Beiträgen bei mehr Kindern. Gesundheitsministerin Wagen wollte die Pläne nicht bestätigen, sondern kündigte ein Gesamtkonzept an. Das wünscht sich auch der Koalitionspartner SPD.
1: In Sachen Chancengleichheit in der Bildung schneidet Deutschland häufig schlecht ab. Damit sich das ändert, wünschen sich 9 von 10 Erwachsenen mehr Personal in Schulen und Kitas und bundesweit einheitliche Lernstandards. Das zeigt der aktuelle Kinderreport des Deutschen Kinderhilfswerks. Auch Kinder und Jugendliche wurden befragt. Sie wünschen sich vor allem kostenlose Kitas und Schulen. Deutschland schwitzt, aber auch in anderen europäischen Ländern zeigt das Thermometer für Mai ungewöhnlich heiße Temperaturen an. In Frankreich zum Beispiel sind durch die Hitze bereits 7 Menschen ums Leben gekommen. Dort waren gestern die höchsten Temperaturen in einem Mai seit Beginn der Wetteraufzeichnungen gemessen worden. Auch Großbritannien meldet Temperaturrekorde. Schafft es die Spielvereinigung Greuther Fürth in der 2. Fußball-Bundesliga zu bleiben? Das entscheidet sich heute Abend, dann steht das Relegationsrückspiel gegen Rot-Weiß Essen an. Der Drittligist hat durch das 1:0 im Hinspiel eine bessere Ausgangslage als das Kleeblatt. Anpfiff in Fürth ist um 20.30 Uhr. Und zum Tennis, da ist Laura Siegemund in der ersten Runde der French Open ausgeschieden.
3: Soweit die Nachrichten, alle News aus der Region zum Nachlesen auf radiogong.com oder in der Gong-App.
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3: Wir sind auf der sonnigen, sommerlichen Seite des Lebens. In der Nacht klar, leicht bewölkt, 15 bis 11 Grad. Die Tiefstwerte auch hier sehr mild. Morgen wieder viel Sonnenschein, ein paar Quellwolken am Anfang, aber danach wieder strahlende Sonnenschein, wolkenlos bis 31 Grad. Örtlich die Temperaturen. Donnerstag bis ins Wochenende bleibt das sonnige Frühsommerwetter so erhalten. Die Temperaturen gehen mal kurz zurück, aber ja, dann geht's auch wieder ein bisschen bergauf. Wobei am Wochenende das Schau- und Gewitterrisiko wohl auch so langsam ein bisschen zunimmt.
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3: 20:02. Hallo Autofahrer. Wir haben aktuell für euch die A3 Nürnberg Richtung Würzburg zwischen Pommersfelden und Wiesentheidnacht Baustelle. Linke Fahrstreifen gesperrt. Bitte Vorsicht. Und zwar das Ganze bis morgen früh um 6 Uhr. Alle unterwegs, gute Fahrt. Wo wird geblitzt? Die B8 Kitzingen Richtung Würzburg Repperndorfer Berg und Lenkfeld Steinbruchweg. Bitte nicht zu schnell.
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3: Und ich wünsche euch einen schönen Dienstagabend. Servus.

Sehr groovige Nummer. Hoffentlich könnt ihr noch ein bisschen grooven heute oder ein bisschen chillen vielleicht. Also ich chill jetzt auf jeden Fall. Klimaanlage ein bisschen angemacht. Ich mache es mir mit euch jetzt zusammen gemütlich, weil ich hatte jetzt auf dem Weg vor der Sendung, wollte ich noch ein bisschen was einkaufen und ich hatte einfach nur, egal an welchem Supermarkt oder an welcher Kasse, Einkaufserlebnisse aus der Hölle. Es gab immer ein bis zwei Problemfälle, größere, vor mir an der Kasse. Kennt ihr das? Wenn ihr da sitzt und vorne funktioniert einfach vorne und hinten was nicht, weil irgendwas nicht passt. Und da war ich ein bisschen da gestanden. Aber jetzt bin ich da, alles ist gut, hab die Hälfte vergessen. Ich vergesse euch aber nicht. Mit Alex Warren hier auf Radio Gong und Ordinary. Ihr seid bei der Late Night Show.

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0: Pedro Santos,
1: I Don't Know Me, hier auf Radio Gong.
0: Er war ja bei uns, hat ein bisschen was auch über diesen Song erzählt.
2: When we wrote the song, I had just kind of realized how much like of a reset I needed, and I started to realize, I was like, okay, I'm not necessarily going down the path I really want to mentally, and I was like, I want to go back to enjoying music. So I had to be very honest with myself, and I was like, what is it that's not making me or allowing me to enjoy what I'm doing? And then I realized, oh, I don't know me without music. Like, this has become everything. It's my whole personality. I don't understand what I like outside of this. And yeah, I just love the way that people have taken that song and then just made it about whatever they wanted it to be about, like their dog or like something super random like that.
0: Also, als wir den Song geschrieben haben, ging es mir nicht so gut, mental auch so. Ich wollte wissen, was macht mich jetzt auch wieder glücklich und wie kann ich wieder Musik, mich an Musik erfreuen? Und dann hat er gemerkt, hoppala, es ist tatsächlich, dass ich mich nicht selber kenne. I don't know myself. Ich kenne mich selber nicht ohne Musik. Tatsächlich, Musik ist alles für mich. Das ist das, was mich glücklich macht. Ich brauche die Musik. Und der Song, ich kenne mich nicht ohne irgendwas, ist eben ohne Musik. Ne? Also du bist das, was fehlt. In seinem Fall ist die Musik, kann aber alles sein. Jeder kann rein interpretieren, was er will. Ne? Eine Person, ein Hund, egal was, beispielsweise. Und er hat ja auf Instagram dann auch gepostet gehabt, wie das Ding dann Nummer 10 in die Top 10 in Portugal gekommen ist. Und das war natürlich sensationell.
2: Yes, it was so exciting. That was my live reaction of hearing it on the radio. My family was like, oh, by the way, they're announcing it and people have been voting. And I put it on and I was with my friend of mine, a producer called Jordan, in his house, and we put it on and he said top 10, and I was like, that can't be right. And then he said, yeah, he's ninth. And I'm like, oh my. And then I called my mum straight away.
0: Also meine Familie hat mir schon gesagt, pass mal auf, die Leute haben jetzt abgestimmt und du wirst jetzt gleich im Radio erwähnt eventuell, wer dann in die Top 10 gekommen ist. Und dann tatsächlich war ich mit Jordan zusammen, mit dem Producer, und dann hat es geheißen, hey, das Ding ist in den Top 10, sogar Nummer 9. Und er so, was? Kann gar nicht sein. Und dann gleich Mama angerufen natürlich. So muss es sein. Also Pedro Santos hier auf Radio Gong. Hier ist Mal Smith für euch mit Stay.

Joe und End of Beginning hier auf Radio Gong, das Ganze an diesem Dienstag. Wir schauen mal ganz kurz auf die Straßen und sehen die A3 Nürnberg Richtung Würzburg zwischen Pommersfelden und Wiesentheid. Die Nachtbaustelle, linke Fahrstreifen ist gesperrt und es gab auch einen Unfall hier, eine ungesicherte im Baustellenbereich. Da ist dann der rechte Fahrstreifen blockiert zwischen Pommersfelden und Höchstadt Nord. Vorsicht hier. Und die Baustelle dauert bis 6 Uhr früh. Blitzerhammer 9, einmal die B8 Marktheidenfeld dort und zwar kurz vor der alten Mainbrücke stadteinwärts und B8 Kitzingen Richtung Würzburg, Repperndorfer Berg. Auch da wird geblitzt und Lengfeld im Steinbruchweg. Bitte nicht zu schnell mit Teddy Swims und Berg.

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Jambal. Coole Nummer. Und eine coole Nummer war es für Paderborn gestern. Der Aufstieg in Liga 1. Relegation haben sie sich durchgesetzt am Ende gegen Wolfsburg. Wolfsburg, nach 29 Jahren spielen die jetzt wieder zweite Liga. Die Frage ist, wer wird mit Wolfsburg zweite Liga spielen? Kräuter Fürth, werden die drinbleiben? Oder Rot-Weiß Essen, werden die aufsteigen aus der dritten Liga? Wäre natürlich für die Essener ein Riesending. Sie sind aktuell in Fürth am Ball, haben ja das Hinspiel zu Hause 1-0 gewonnen. Also Fürth muss hier auf jeden Fall ein Tor schießen. Wie gesagt, noch sind wir torlos 0-0. Wir halten euch weiterhin auf dem Laufenden. Die Hälfte der ersten Hälfte ist vorbei jetzt aktuell. Und wie gesagt, noch nichts passiert tortechnisch. Wir bleiben dran mit Mikey's Mind und Papo T.

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1: Ich bin Helen Martin. Halb so viele Grundschüler mit mangelnden Mathekenntnissen, mehr Jugendliche mit Spitzenleistungen und nur noch halb so viele Schulabbrecher wie heute. Bundesbildungsministerin Prien will das deutsche Bildungssystem mit messbaren Zielen verbessern. Anlass ist der neue Kinderreport des Deutschen Kinderhilfswerks. Laut der Umfrage wünschen sich Erwachsene und Schüler Reformen und mehr Geld für Bildung. Niedersachsen will erreichen, dass Femizide strafrechtlich auch als Mord geahndet werden. Das Land will einen entsprechenden Antrag in den Bundesrat einbringen. Niedersachsens Justizministerin Wahlmann kritisiert, dass Gerichte das gezielte Töten von Frauen bisher oft nicht als Mord werten würden. Laut dem BKA ist fast jeden Tag eine Frau in Deutschland von einem versuchten oder vollendeten Femizid betroffen. Nicht nur bei uns ist es ungewöhnlich heiß für Mai, sondern zum Beispiel auch in Großbritannien. In einem Vorort von London ist die Temperatur letzte Nacht nicht unter 21,3 Grad Celsius gefallen. Rekord. Philipp Detlefs in London. Wie gehen die Briten denn mit der Hitze um?
2: Na, in den letzten Tagen kam das vielen Menschen hier in Großbritannien ganz gelegen, denn es gab ja ein langes Spring Bank Holiday Wochenende und das haben tausende Menschen genutzt, um Ausflüge zu machen, zum Beispiel an die Küste. Am Ärmelkanal, in Bournemouth oder in Brighton waren die Strände deshalb voll. Und hier in London waren die Parks nicht so gut besucht wie sonst bei Sonnenwetter, denn vielen Menschen war es einfach viel zu heiß.
1: Tennisspieler Jan-Lennard Struff hat bei den French Open für eine Überraschung gesorgt. Der 36-Jährige hat den Weltranglisten-10. Alexander Bublik in 4 Sätzen besiegt und steht in der 2. Runde. Laura Siegemund ist dagegen in der 1. Runde ausgeschieden. Sie hat gegen die frühere Weltranglisten-1. Naomi Osaka verloren.
3: Soweit die Nachrichten, alle News aus der Region zum Nachlesen auf radiogong.com und auch in der Gong-App.
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3: Warm, sommerlich. Wir haben es ja gehört, ist eigentlich vielfach der Fall. In der Nacht tiefstwert um 15 bis 11 Grad. Morgen dann wieder Sonnenschein, ein paar Quellwolken, aber nachmittags wieder wolkenlos. Bis zu 31 Grad die Höchstwerte. Donnerstag bis ins Wochenende. Ziemlich sonniges Frühsommerwetter. Temperaturen gehen vorüber, gehen ein bisschen zurück. Und im Laufe des Wochenendes kann das Schauer- und Gewitterrisiko auch zunehmen.
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3: Wir haben 21:02. Hallo Autofahrer. Und zwar die A3 Nürnberg Richtung Würzburg zwischen Pommersfelden und Wiesentheid. Die Nachtbaustelle, linke Fahrsteifen ist gesperrt bis 6 Uhr früh. Und in diesem Bereich zwischen Pommersfelden und Höchstadt Nord gab es auch einen Unfall. Die ist ungesichert, die Unfallstelle. Und der rechte Fahrsteifen ist hier blockiert. Bitte Vorsicht. Dann haben wir Blitzer Marktheinfeld, B8. Kurz vor der alten Mainbrücke stadteinwärts und Kitzingen Richtung Würzburg auf der B8 Repperndorfer Berg. Bitte nicht zu schnell.
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3: Und ihr seid bei der Late Night Show, der Gong Late Night Show. Ich wünsche euch einen schönen Dienstagabend. Servus.

The Bowser Magnetic hier auf Radio Gong. An diesem Dienstagabend für euch Fürth ist in Führung gegangen, übrigens gegen Essen. Hier geht es um einen Platz in Liga 2 oder 3. Bleibt Fürth in Liga 2 oder Essen in Liga 2 oder eins von beiden in Liga 3? Je nachdem, wir werden sehen. Das hat dann auch eventuell, wir hoffen es, dass es Auswirkungen auf die Kickers aus Würzburg hat, denn die spielen natürlich ab Donnerstag ihre Relegation erstmal in Leipzig und dann am 1. Juni zu Hause das Rückspiel. Und der Sieger hier aus dem Rückspiel spielt dann in der dritten Liga eben gegen auch unter anderem Fürth oder eben Rot-Weiß Essen. Wir bleiben für euch da auch selbstverständlich dran. Und zwischendurch haben wir morgen auch noch einen Basketball-Klassiker. Die Fanfreundschaft Baskets gegen Baskets, Bonn gegen Würzburg, das Ganze in Bonn, fünftes und entscheidendes Viertelfinal-Playoff-Spiel. Wer zieht ins Halbfinale ein? Auch das morgen Abend ab 20:30 Uhr. Es bleibt spannend.

Dermot Kennedy und Funeral hier auf Radio Gong an diesem Dienstagabend. Kurze Woche wieder. Wir hatten ja gestern noch Pfingstmontag, das heißt 4-Tage-Woche. Für viele natürlich auch entsprechend die Möglichkeit, die Pfingstferien zu genießen. Und Glückwunsch an alle, die da geblieben sind. Denn es ist Wahnsinn, wie das Wetter hier mitspielt in den Ferien. Und das sorgt auch für Besucheransturm in den Freibädern. Es hat das Pfingstwochenende wirklich hier, ich meine, ne, wenn 3 Tage frei sind, für volle Freibäder in der Region quasi gesorgt. Und Karlstadt zum Beispiel am Sonntag knapp 3000 Badegäste, so einen neuen Besucherrekord. Über 7.800 waren am verlängerten Wochenende dort. Dallenberg, Bad Würzburg war der Andrang auch riesig. Mehr als 7.300 Badegäste waren hier. Beste Saisonstart seit Jahren, eine der besten auf jeden Fall. Freibad Mondsee, Insel in Kitzingen, zwischen Samstag und Montag mehr als 4.500 Menschen waren da. Und Silvaner Sport- und Freizeitbad Schweinfurt auch hier. Allein am Pfingstmontag rund 2600 Menschen im Bad. Also das ist Wahnsinn. Natürlich, letztes Jahr war es kühler und dann kommen nicht so viele. Ist ja immer das Problem, ne? Dann ist es sonnig und dann sagt, hey, in 2 Wochen machen wir auf und dann regnet es. Aber diesmal hat alles mitgespielt. Die Bäder sind auf und es ist richtig schönes Wetter. Also genießt das Ganze. Wenn es möglich ist, holt euch vielleicht Tickets online, weil man sieht ja immer wieder so eine Riesenschlange an den Bädern und da sollte man vielleicht, wenn es eben angeboten wird, vorher die Tickets dann besorgen und wenn es dann auch hilft, dann zumindest das Ganze ein bisschen zu entspannen. Und hier ist Raven Lanae für euch mit Rex Orange County und Love Me Not.

Bam Bam. Miguel und Solto, Jamaican. 2-0 Fürth gegen Essen. Also aktuell wäre Fürth weiterhin in Liga 2, Essen raus. Gut, ein Tor von Essen und schon sind wir wieder gleich auf. Also wie gesagt, Essen muss jetzt was tun. Zweite Halbzeit ist gerade eben losgegangen. Wir schauen mal kurz auf die Straßen. Die A3 Nürnberg-Würzburg zwischen Pommersfelden und Wiesentheid. Nachtbaustelle, linke Fahrstreifen gesperrt. Der Unfall ist aber weggeräumt hier. Alles bis 6 Uhr früh. Und wir haben Marktheidenfeld auf der B8 kurz vor der alten Mainbrücke stadteinwärts. Ein Blitzer, bitte nicht zu schnell, mit Glockenbach und Tom Walker und Home.

Robin Schulz on Embers. 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Also schön aufpassen und immer die Ohren spitzen, wenn ihr dann Sugar von Robin Schulz hört. Und das hier ist Loy mit Red Eyes für euch auf Radio Gong bei der Late Night Show.

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1: Ich bin Hendrik Daum. Ob Zigaretten, Tabakbeutel oder E-Zigaretten, Nikotinprodukte sind bei Jugendlichen wieder beliebter. Das hat eine Befragung des Bundesinstituts für öffentliche Gesundheit ergeben. Demnach hat fast jeder Zehnte der 12- bis 17-Jährigen letztes Jahr Nikotinprodukte konsumiert. Der Drogenbeauftragte der Bundesregierung Streeck fordert deshalb strengere Regeln, zum Beispiel für Inhaltsstoffe, Werbung oder Aromen. In Sachen Chancengerechtigkeit in der Bildung schneidet Deutschland häufig schlecht ab. Damit sich das ändert, wünschen sich 9 von 10 Erwachsenen mehr Personal in Schulen und Kitas und bundesweit einheitliche Lernstandards. Das zeigt der aktuelle Kinderreport des Deutschen Kinderhilfswerks. Auch Kinder und Jugendliche wurden befragt. Sie wünschen sich vor allem kostenlose Kitas und Schulen. Bei einem Zusammenprall zwischen einem Schulbus und einem Zug sind in Belgien 4 Menschen ums Leben gekommen. Mehr von Dieter Ebeling.
2: Was da genau und vor allem warum passiert ist, war zunächst noch unklar. An einem Bahnübergang in Flandern kollidierte ein Nahverkehrszug mit einem Schulbus. Die Schranken waren geschlossen, rote Warnlampen funktionierten, sagt der Bahnbetreiber. 2 Kinder im Alter von 12 und 15 Jahren starben. Auch der Busfahrer und der Begleiter der Schulkinder, allesamt Sonderschüler, überlebten nicht. 5 andere Schüler wurden schwer verletzt.
1: Schwellungen an den Beinen, Blutergüsse an den Händen. Der Gesundheitszustand von US-Präsident Trump sorgt ja immer wieder für Spekulationen. Jetzt hat er sich wieder einer Routineuntersuchung unterzogen. Alles verlief perfekt, hat der 79-Jährige danach mitgeteilt. Details hat er aber nicht genannt. Kritiker bemängeln, dass die Informationen zu Trumps Gesundheitschecks immer sehr rosig seien, es aber kaum unabhängig nachprüfbare Fakten gebe.
3: Soweit die Nachrichten, alle News aus der Region zum Nachlesen auf radiogong.com und auch in der Gong-App.
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3: Wir haben für euch warmes Wetter in der Nacht, auch Tiefstwerte 15 bis 11 Grad, also sehr mild auf jeden Fall. Dazu ist es klar oder leicht bewölkt. Morgen wieder Sonnenschein und ein paar Quellwolken, aber am Nachmittag wieder viel Sonnenschein bis zu 31 Grad. Donnerstag bis ins Wochenende bleibt es erstmal sonnig, frühsommerlich und es wird leicht runtergehen mit den Temperaturen. Danach geht es wieder ein bisschen nach oben, aber im Laufe des Wochenendes könnte schon das Schauer- und Gewitterrisiko so langsam zunehmen.
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3: A3 Nürnberg Richtung Würzburg zwischen Pommersfelden und Wiesentheid. Nachbaustelle. Linke Fahrstreifen gesperrt. Vorsicht. Das Ganze bis 6 Uhr früh. Markt Heidenfeld wird geblitzt. Kurz vor der alten Mainbrücke statt einwärts. Sei auf der B8 bitte Vorsicht hier und nicht zu schnell.
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3: Und ihr seid bei der Late Night Show hier auf Radio Gong an diesem Dienstagabend mit Ed Sheeran und Sapphire.

Er weiß es alles. Mr. Know-It-All, Teddy Swims. Eine Nummer, die auch bei euch richtig gut ankommt. Weiterhin ist schon seit 6 Wochen bei uns in den Top 30 dabei. Immer noch in den Top 10. Also sammelt weiterhin fleißig Likes bei euch in der Gong Playlist. Wir haben noch circa 6 Minuten regulär zu spielen im Relegationsrückspiel zwischen Greuther Fürth und Rot-Weiß Essen. Hier geht es um Liga 2 und 3, was eventuell auch interessant sein könnte, eben für die Kickers. Denn setzen sie sich durch, werden sie gegen eine dieser 2 Mannschaften in der 3. Liga spielen. Deswegen haben wir ein besonderes Auge drauf. Fürth 2:0 und ist damit aktuell Zweitligist weiterhin und Essen weiterhin Drittligist. Die Essen hatten gerade eine 1000-prozentige Chance. Das haben sie aber vermasselt oder vergeben und dadurch bleibt es so. Schießt Essen noch ein Tor, sind wir ausgeglichen. Ja, weil das Hinspiel hatte ja Essen ja 1:0 zu Hause gewonnen. Also, es bleibt auf jeden Fall sehr spannend und wir bleiben dran. Und hier ist Bruno Mars mit I Just Might.

Topic und Becky G, sorry Papi, hier auf Radio Gong. Ja, eine Nummer, die auch bei euch gut ankommt, völlig zu Recht. 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Also schön aufpassen, immer die Lauscher aufsperren. Und hier ist Taylor Swift für euch mit The Fate of Ophelia.

Das sagen sie auch, die Vötter. Ich glaube, die Aschaffenburger ärgern sich auch, ne? Weil wenn Fürth jetzt abgestiegen wäre, also Fürth gewinnt 2-0, hochkarätige Chance nochmal, zwei Riesendinger zum Schluss jetzt für Essen, aber die haben sie nicht verwerten können und damit ist es beim 2-0 geblieben. Essen hatte das Hinspiel 1-0 zu Hause gewonnen. So ist es, dass Fürth in der zweiten Liga bleibt, Essen in der dritten Liga bleibt. Bedeutet auch, dass alles so ist, wie es ist, weil wäre Fürth in die dritte Liga abgestiegen, hätte Greuther Fürth 2 aus der Regionalliga in die Bayernliga absteigen müssen, in die Bayernliga Nord. Und das bedeutet, hätte bedeutet in dem Fall, weil die, glaube ich, auf Platz 16 waren, in der Regionalliga, da wäre Aschaffenburg um einen nach oben gerutscht und Hankhofen-Heiling auch. Und Aschaffenburg hätte dann quasi Relegation spielen können, wenn ich richtig informiert bin. Wenn ich das richtig ausgerechnet habe. Aber ist nicht passiert, deswegen ist es wurscht. Ist egal. Also auf jeden Fall führt weiterhin drin. Und Essen ein potenzieller Gegner für die Kickers, falls sie eben es schaffen, in Liga 3 aufzusteigen. So. Und wir haben gerade Fastboy gehört mit Beautiful Life. 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Und wenn wir schon dabei sind, dann schauen wir auch noch mal kurz auf die Straßen und können euch sagen, A3 Würzburg Richtung Frankfurt, die Überleitung bei KISS zur A81 Richtung Heilbronn, Vorsicht, zwei defekte LKW hier in diesem Bereich, Obacht. Und dann haben wir Nürnberg Richtung Würzburg auf der A3 zwischen Pommersfeld und Wiesenthal die Nachtbaustelle, linker Fahrsteifen gesperrt bis 6 Uhr früh, bitte Vorsicht hier in diesem Bereich, allen unterwegs eine gute Fahrt. Und auch Würzburg Richtung Ulm gibt es jetzt eine Nachtbaustelle zwischen Wörnitz und Kreuz Feuchtwangen-Kreilsheim, man hört uns ja doch ein bisschen länger da unten, Nachtbaustelle bis morgen auch um 6 Uhr, es gibt eine Umleitung aber über die U84, wenn nötig. Allen unterwegs eine gute Fahrt. Und der Blitzer noch auf der B8 Mark Teinfeld, kurz vor der alten Mainbrücke, stadteinwärts. Bitte nicht zu schnell mit Ray Dalton und Blade Runner.

Mama, Ava Max, Sweet But Psycho hier auf Radio Gong, das Ganze an diesem Dienstagabend. Und ja, wir sind natürlich mitten in der Volksfestsaison. In Schweinfurt geht's los am 5. Juni, 10 Tage lang, Fahrgeschäfte, Buden, Live-Musik und weit über 100.000 Besucher. Wir hoffen natürlich, das Ganze wird dann auch bei tollem Wetter stattfinden. Weiß man ja nie, aber wir drücken die Daumen. Der Bierpreis steht fest, eine der wichtigsten Nachrichten überhaupt. 11,90 Euro wird der Bier oder das Maßbier, die Maßbier, so heißt es richtig, ne? Die Maßbier, kosten. 10 Cent mehr als vergangenes Jahr, aber wie gesagt, immer noch relativ günstig im Kiliani-Festzelt im Juli. 13,20 Euro. Also, ja, in Schweinfurt ist es da ein Tick günstiger auf jeden Fall. Wir wünschen dann viel Spaß und halten euch natürlich da auf dem Laufenden. Hier ist Olivia Dean mit Man.

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1: Ich bin Hendrik Daum. Schwellungen an den Beinen, Blutergüsse an den Händen. Der Gesundheitszustand von US-Präsident Trump sorgt ja immer wieder für Spekulationen. Jetzt hat er sich wieder einer Routineuntersuchung unterzogen. Alles verlief perfekt, hat der 79-Jährige danach mitgeteilt. Details hat er aber nicht genannt. Kritiker bemängeln, dass die Informationen zu Trumps Gesundheitschecks immer sehr rosig seien, es aber kaum unabhängig nachprüfbare Fakten gebe. In Sachen Chancengerechtigkeit in der Bildung schneidet Deutschland ja häufig schlecht ab. Damit sich das ändert, wünschen sich 9 von 10 Erwachsenen mehr Personal in Schulen und Kitas und bundesweit einheitliche Lernstandards. Das zeigt der aktuelle Kinderreport des Deutschen Kinderhilfswerks. Auch Kinder und Jugendliche wurden befragt. Sie wünschen sich vor allem kostenlose Kitas und Schulen. Ob Zigaretten, Tabakbeutel oder E-Zigaretten, Nikotinprodukte sind bei Jugendlichen wieder beliebter. Das hat eine Befragung des Bundesinstituts für öffentliche Gesundheit ergeben. Demnach hat fast jeder 10. der 12- bis 17-Jährigen letztes Jahr Nikotinprodukte konsumiert. Der Drogenbeauftragte der Bundesregierung Streeck fordert deshalb strengere Regeln, zum Beispiel für Inhaltsstoffe, Werbung oder Aromen. Das Kleeblatt im Glückstaumel. Die Spielvereinigung Greuther Fürth hat in der Relegation den Klassenerhalt in der 2. Fußball-Bundesliga geschafft. Die Franken setzten sich am späten Abend im Rückspiel im eigenen Stadion mit 2:0 gegen den Drittligisten Rot-Weiß Essen durch und machten damit die 0:1 Niederlage aus dem Hinspiel wett.
2: Soweit die Nachrichten, alle News aus der Region zum Nachlesen auf radiogong.com und auch in der Gong.
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2: Wir haben für euch in der Nacht Tiefstwerte um 15 bis 11 Grad, meist klar oder locker bewölkt. Morgen wieder Sonnenschein, noch ein paar Quellwolken zwischendurch, aber am Nachmittag sieht es wieder sehr strahlend sonnig aus. Die Temperaturen 26 Grad in der Rhön bis zu 31 Grad dann Richtung Taubertal, also je weiter südlich, desto heißer. Donnerstag bis ins Wochenende bleibt sonnig, früh sommerlich. Die Temperaturen gehen vorübergehend ein bisschen zurück, aber nicht allzu wild. Am Lauf des Wochenendes kann aber das Schauer- und Gewitterrisiko langsam zunehmen.
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2: Die Geschichte meines Lebens langsam zunehmen. Alle Nachrichten habe ich schon gesagt, aber alle Verkehrsnachrichten gibt es jetzt. Und zwar die A3 Würzburg Richtung Frankfurt bei Kist. Das ist direkt die Überleitung beim Dreieck Würzburg West. Kist-Überleitung zur 81 Richtung Heilbronn. Zwei defekte LKW hier. Bitte Vorsicht. Nachtbaustelle Nürnberg Richtung Würzburg zwischen Pommersfelden und Wiesentheid. Linke Fahrsteifen gesperrt bis 6 Uhr früh. Und noch eine Nachtbaustelle, die A7 Würzburg Richtung Ulm runter zwischen Börnitz und Kreuz Feuchtwangen-Kreilsheim. Hier ist gesperrt. Es gibt eine Nachtbaustelle bis morgen früh um 6 Uhr. Also Richtung Ulm, ab Wörnitz, gesperrt. Es gibt eine Umleitung über die U84, die ist natürlich ausgeschildert und nachts hoffentlich auch dann problemlos befahrbar. Und wir haben den Blitzer Marktheidenfeld auf der AB8, kurz vor der alten Mainbrücke stadtauswärts. Bitte nicht zu schnell.
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2: Und ihr seid auf jeden Fall bei der Late Night Show hier auf Radio Gong an diesem Dienstagabend. Hier ist Leonie und Don't Worry.

Dominik Feig, White Keys. Wir haben ja bald WM. Ja, es ist schon lange her, als dass Deutschland einen Titel geholt hat. 2014 das letzte Mal. Ich will gar nicht zählen, wie lange das her ist. Aber ich habe was Schönes gesehen im Internet, wie gezählt wird. Ja, wir wissen ja, was da vor war, ne? Vor dem Finale 2014 in Brasilien. Mehr sage ich nicht. Und da hat einer die Flaggen gepostet und gesagt, wie gezählt wird. Englisch 1, 2, 3, 4, 5, 6, 7. Also 1, 2, 3, 4, 5, 6, 7, muss man ja in einem englischen, britischen Accent sagen. Dann Spanisch 1, 2, 3, 4, 5, 6, 7. Französisch 1, 2, 3, 4, 5, 6, 7. Deutsch 1, 2, 3, 4, 5, 6, 7. Und Brasilianisch Müller, Klose, Groß, Groß, Kedira, Schürle, Schürle. Sensationell. 7-1. Und so zählen die Brasilianer seitdem bis 7. Falls es schon irgendjemand kannte, sorry, ich nicht. Obwohl ich es gesehen habe. Und hier ist Harry Styles und American Girls, passend, ne? USA, Kanada und Mexiko auch. Wird die WM sein. Wir sind gespannt.

Licky Lee und Lucky Again hier auf Radio Gong. Das Ganze hier an diesem Dienstagabend für euch und es ist eine Sommerwoche, muss man schon sagen. Wir haben Temperaturen morgen wieder nahe 30 Grad. Es sind Ferien, viele suchen natürlich, was gemacht werden kann. Wir haben natürlich auch viele Erlebnistipps, egal ob aus der Gong-Community oder wo auch Wasserspielplätze in der Region sind zum Abkühlen und überhaupt Ferientipps und auch schon ein Ausblick quasi, wo man dann die WM gucken kann. Und so weiter und so fort. Also, oder selbst Erdbeeren pflücken, auch das ist möglich in diesen Tagen. Also es lohnt sich da mal reinzuschauen bei uns und zwar auf radiogong.com. Da haben wir eine Menge unter Stadtgespräch, einfach mal vorbeischauen. Das sind immer so die bunten Sachen mit kleinen Tipps für euch und so weiter. Also die News sind auch immer natürlich wichtig, aber Stadtgespräch ist auch immer interessant, da einfach mal unter Programm mal reinzugucken und entsprechend, beziehungsweise unter Aktuelles und dann entsprechend da mal was für euch rauszupicken. Und hier ist Huntrix für euch mit Golden auf Radio Gong.

Die Nummer gefällt mir auch außerordentlich gut. Chris de Sarandi und Good Old Days, die guten alten Zeiten hier auf Radio Gong. Das Ganze an diesem Dienstagabend für euch. Kurze Woche, ja, 2-3 Tage noch und dann ist schon wieder Wochenende. Unfassbar, aber normal lang ist. Wir sind es ja so gewohnt, dass es irgendwie lange Wochenenden immer sind, dass es echt schlimm ist, wenn es normal lang ist. Aber nichtsdestotrotz. Wir schauen mal ganz kurz auf die Straßen. Und sehen die A3, Nürnberg Richtung Würzburg zwischen Pommersfelden und Wiesentheid, Nachtbaustelle, linke Fahrstreifen gesperrt bis 6 Uhr früh. Dann haben wir die Situation, die am Dreieck Würzburg-West war, ist aufgelöst, das ist gut. Die A7 haben wir aber dazu bekommen, Würzburg Richtung Fulda zwischen Wasserlosen und Hammelburg, defekter PKW hier. Und eine Baustelle noch auf der A7 Würnitz Richtung Ulm runter. Und zwar Würzburg Richtung Ulm, so ist richtig, sorry. Zwischen Würnitz und Kreuz Feuchtwangen-Kreilsheim. Technisch hat es ja auch gestimmt. Die Nachtbaustelle. Und da ist nämlich gesperrt bis morgen früh um 6 Uhr. Es gibt aber eine Umleitung über die U84, also wer Richtung A7 Ulm, Richtung da unterwegs ist, sollte das bitte mit berücksichtigen. Allen unterwegs natürlich. Eine gute Fahrt. Und hier ist Teddy Swims für euch mit seinem absoluten Mega-Hit. Und zwar Bad Dreams. Ganz einfach.

BTS und Swim wieder eingestiegen, auch bei uns in unsere Top 30. Also gerne weiterhin ein Like dalassen. Und das war's von meiner Seite. Andy Pool sagt Ciao, Servus. Das war die Late Night Show am Dienstag. Morgen Mittwoch gibt's die nächste Ausgabe. Dann um 20 Uhr und dann halten wir euch natürlich auch in Sachen Baskets Entscheidungsspiel in Bonn auf dem Laufenden. Also nicht verpassen und ich wünsche euch noch eine gute Nacht und einen schönen Mittwoch. Bis denn.

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1: Ich bin Hendrik Daum. Der gesetzlichen Pflegeversicherung droht ein Milliardendefizit. Die Bundesregierung arbeitet deshalb an einer Reform. Jetzt ist eine weitere Erhöhung des Beitragssatzes für Kinderlose um 0,1 Prozentpunkte im Gespräch. Ursula Winkler mit den Einzelheiten.
2: Kinderlose Versicherte ab 23 Jahren müssten dann einen Pflegebeitragssatz von 4,3% zahlen. Für versicherte Mütter und Väter würden die Sätze gleich bleiben, also bei 3,6% bei einem Kind und entsprechend kleineren Beiträgen bei mehr Kindern. Gesundheitsministerin Wagen wollte die Pläne nicht bestätigen, sondern kündigte ein Gesamtkonzept an. Das wünscht sich auch der Koalitionspartner SPD.
1: Schwellungen an den Beinen und Blutergüsse an den Händen. Der Gesundheitszustand von US-Präsident Trump sorgt ja immer wieder für Spekulationen. Jetzt hat er sich erneut einer Routineuntersuchung unterzogen und alles verlief so wörtlich perfekt, hat der 79-Jährige danach mitgeteilt. Details hat er aber nicht genannt. Kritiker bemängeln, dass die Informationen zu Trumps Gesundheitschecks immer sehr rosig seien, es aber kaum unabhängig überprüfbare Fakten gebe. In Sachen Chancengerechtigkeit in der Bildung schneidet Deutschland ja häufig schlecht ab. Damit sich das ändert, wünschen sich 9 von 10 Erwachsenen mehr Personal in Schulen und Kitas und auch bundesweit einheitliche Lernstandards. Das zeigt der aktuelle Kinderreport des Deutschen Kinderhilfswerks. Auch Kinder und Jugendliche wurden befragt. Sie wünschen sich vor allem kostenlose Kitas und Schulen. Das Kleeblatt im Glückstaumel. Die Spielvereinigung Greuther Fürth hat in der Relegation den Klassenerhalt in der 2. Fußball-Bundesliga geschafft. Die Franken setzten sich am späten Abend im Rückspiel im eigenen Stadion mit 2:0 gegen den Drittligisten Rot-Weiß Essen durch und machten damit die 0:1 Niederlage aus dem Hinspiel wett.
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3: In der Nacht klar oder höchstens locker bewölkt, die Tiefstwerte 15 bis 11 Grad. Tagsüber scheint wieder die Sonne, noch ein paar Quellwolken zwischendurch. Ansonsten Temperaturen von 26 Grad in der Rhön bis zu 31 Grad Richtung Taubertal.
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1: Ich bin Hendrik Daum. Der gesetzlichen Pflegeversicherung droht ein Milliardendefizit. Die Bundesregierung arbeitet deshalb an einer Reform. Jetzt ist eine weitere Erhöhung des Beitragssatzes für Kinderlose um 0,1 Prozentpunkte im Gespräch. Ursula Winkler mit den Einzelheiten.
2: Kinderlose Versicherte ab 23 Jahren müssten dann einen Pflegebeitragssatz von 4,3% zahlen. Für versicherte Mütter und Väter würden die Sätze gleich bleiben, also bei 3,6% bei einem Kind und entsprechend kleineren Beiträgen bei mehr Kindern. Gesundheitsministerin Wagen wollte die Pläne nicht bestätigen, sondern kündigte ein Gesamtkonzept an. Das wünscht sich auch der Koalitionspartner SPD.
1: Ob Zigaretten, Tabakbeutel oder E-Zigaretten, Nikotinprodukte sind bei Jugendlichen wieder beliebter. Das hat eine Befragung des Bundesinstituts für öffentliche Gesundheit ergeben. Demnach hat fast jeder Zehnte der 12- bis 17-Jährigen letztes Jahr Nikotinprodukte konsumiert. Der Drogenbeauftragte der Bundesregierung Streeck fordert deshalb strengere Regeln, zum Beispiel für Inhaltsstoffe, Werbung oder Aromen. Nach einer Strafanzeige von Colleen Fernandes hat die Staatsanwaltschaft Potsdam gegen den Ex-Mann der Schauspielerin Christian Ulmen jetzt ein Ermittlungsverfahren eingeleitet. Es bestehe ein Anfangsverdacht der häuslichen Gewalt, sagte eine Sprecherin der Behörde. Konkret gehe es um mehrere Vorfälle, die sich in den Jahren 2022 und 2023 in Spanien ereignet haben sollen. Auch die Vorwürfe digitaler Gewalt würden weiterhin geprüft. Ulmen selbst bestreitet sämtliche Anschuldigungen. Das Kleeblatt im Glückstaumel. Die Spielvereinigung Greuther Fürth hat in der Relegation den Klassenerhalt in der zweiten Fußball-Bundesliga geschafft. Die Franken setzten sich am späten Abend im Rückspiel im eigenen Stadion mit 2:0 gegen den Drittligisten Rot-Weiß Essen durch und machten damit die 0:1 Niederlage aus dem Hinspiel wett.
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3: In der Nacht klar oder höchstens locker bewölkt, die Tiefstwerte 15 bis 11 Grad. Tagsüber scheint wieder die Sonne, noch ein paar Quellwolken zwischendurch. Ansonsten Temperaturen von 26 Grad in der Rhön bis zu 31 Grad Richtung Taubertal.
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1: Ich bin Hendrik Daum. Menschenhandel soll in Deutschland künftig konsequenter verfolgt und härter bestraft werden können. Das sieht ein Gesetzentwurf aus dem Bundesjustizministerium vor, der heute im Bundeskabinett besprochen wird. Lea Matschulat berichtet.
2: Wer moderne Sklaverei ausnutze, dürfe nicht straffrei davonkommen, sagt Bundesjustizministerin Hubig. Sie meint etwa all diejenigen, die sich die Nägel machen lassen, obwohl vieles darauf hindeutet, dass im Nagelstudio nicht alles korrekt läuft. Oder auch Bauherren, die ein Auge zudrücken, wenn eine Firma besonders günstige Konditionen verspricht, doch nicht ganz klar ist, ob die Arbeiter auch alle angemeldet sind.
1: Ob Zigaretten, Tabakbeutel oder E-Zigaretten, Nikotinprodukte sind bei Jugendlichen wieder beliebter. Das hat eine Befragung des Bundesinstituts für öffentliche Gesundheit ergeben. Demnach hat fast jeder Zehnte der 12- bis 17-Jährigen letztes Jahr Nikotinprodukte konsumiert. Der Drogenbeauftragte der Bundesregierung Streeck fordert deshalb strengere Regeln, zum Beispiel für Inhaltsstoffe, Werbung oder Aromen. Schwellungen an den Beinen und Blutergüsse an den Händen. Der Gesundheitszustand von US-Präsident Trump sorgt ja immer wieder für Spekulationen. Jetzt hat er sich erneut einer Routineuntersuchung unterzogen und alles verlief so wörtlich perfekt, hat der 79-Jährige danach mitgeteilt. Details hat er aber nicht genannt. Kritiker bemängeln, dass die Informationen zu Trumps Gesundheitschecks immer sehr rosig seien, es aber kaum unabhängig überprüfbare Fakten gebe. Fußball-Zweitligist Greuther Fürth hat den Klassenerhalt geschafft. Das Kleeblatt setzte sich am Abend im Relegationsrückspiel gegen Rot-Weiß Essen mit 2:0 durch. Das Hinspiel gegen den Drittligisten hatte Fürth noch mit 0:1 verloren. Die Fürther spielen seit fast 30 Jahren mindestens in der zweiten Liga.
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3: In der Nacht klar oder höchstens locker bewölkt, die Tiefstwerte 15 bis 11 Grad. Tagsüber scheint wieder die Sonne, noch ein paar Quellwolken zwischendurch. Ansonsten Temperaturen von 26 Grad in der Rhön bis zu 31 Grad Richtung Taubertal.